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2: Ich bin Marc Hoschenk. Der Karlsruher SC trifft in der Sommervorbereitung auf einen internationalen Topclub. Am 26. Juli kommt Inter Mailand in den BB Bank Wildpark. Das Testspiel ist 2 Wochen vor dem offiziellen Saisonstart. Der italienische Meister und Pokalsieger gilt für den KSC als wichtiger Gradmesser in der Vorbereitung. Wie ihr an die Tickets kommt, das will der Verein in den kommenden Tagen bekannt geben. Was KSC-Geschäftsführer Sport Mario Eggimann zur Begegnung sagt, das lest ihr jetzt auf dieneuewelle.de und in der Neue Welle App. Euer Ferienflieger wird im Sommer abheben. Sorgen wegen eines möglichen Kerosinmangels müsst ihr euch nicht machen, sagt die deutsche Luftfahrt- und Tourismusindustrie. Man habe an den eigenen Drehkreuzen sowie an weiteren Flughäfen keine Anzeichen dafür, dass die Treibstoffversorgung im Sommer gefährdet sei, erklärte zum Beispiel die Lufthansa. TUI bestätigt das und sichert außerdem eine Preisgarantie zu. Der gebuchte Flug wird nicht teurer.
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3: Das Wetter ist weiterhin voll auf Sommer programmiert. Bis Sonntag bleibt es bei Werten über 30 Grad. Ab Montag nächster Woche geht's dann für ein paar Tage ein paar Grad runter. Aber weiterhin viel Sonne und nur ganz wenige Wolken.
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1: Ich bin Diana Kramer. Bundeskanzler Friedrich Merz hat seine Reformambitionen als Regierungschef unterstrichen. Deutschland habe die Kraft für einen neuen Aufbruch und er persönlich sei fest entschlossen, diesen Aufbruch mit seiner Regierung auch zu ermöglichen, sagte Merz bei einer CDU-Veranstaltung in seiner Heimat Arnsberg im Sauerland. Auf die aktuellen Spekulationen über einen möglichen Kanzlerwechsel ging Merz nicht ein. Bild und Stern hatten unter Berufung auf führende Christdemokraten darüber berichtet, dass Merz durch einen anderen Unionsmann ersetzt werden könnte. Der ukrainische Präsident Selenskyj hat neue Gegenschläge im russischen Hinterland angekündigt. Man müsse Moskau klarmachen, dass es für den Angriffskrieg gegen sein Land mit eigenen Verlusten bezahlen müsse, sagte Selenskyj in seiner abendlichen Videobotschaft.
2: Moskau droht zwar mit Vergeltungsschlägen, doch Selenskyj setzt selbstbewusst auf Attacke. Dabei ist unwahrscheinlich, dass er den Kreml hier in Moskau auf diese Weise zu Verhandlungen zwingen kann. Vielmehr belächeln russische Kommentatoren, dass Selenskyj einerseits Moskau droht und er sich andererseits nun mit einem Hilferuf an US-Präsident Trump wendet. In einem Brief bittet er Trump um mehr Raketen für die Abwehr von Moskaus Angriffen. Aus Moskau, Ulf Mauder.
1: Auf der Bahnstrecke Hamburg-Berlin gibt es seit dem Abend Verzögerungen. Grund ist ein Ausfall eines Stellwerks bei Lüneburg. Nach Angaben der Bahn kann es noch bis heute Nachmittag zu Verspätungen und Zugausfällen kommen.
3: Es fahren noch ICE-Fernzüge zwischen Hamburg und Berlin, betont die Bahn, aber nur alle 2 Stunden. Und um die Stellwerksstörung zu beheben, brauche man voraussichtlich noch bis Donnerstag. Betroffen ist auch der Regionalverkehr. Die lokale Bahngesellschaft Metronom etwa teilte mit, dass sich der Verkehr immer weiter aufstaue. Fahrgäste sollen möglichst auf den ohnehin fahrenden Ersatzverkehr ausweichen. Die Strecke Hamburg-Berlin wurde seit letzten Sommer generell saniert. Seit Mitte Mai ist ein Teil wieder freigegeben. Mitte Juni soll die ganze Strecke wieder befahrbar sein. Aus Berlin, Ronny Tochau.
1: Der Trend zur Teilzeit hält in Deutschland ungebrochen an. Immer mehr Beschäftigte arbeiten mit reduzierter Stundenzahl. 2025 erreichte die Teilzeitquote mit fast 32% einen neuen Höchststand, teilte das Statistische Bundesamt mit. Besonders hoch ist der Anteil der Frauen. Im vergangenen Jahr arbeitete mehr als jede zweite Frau in Teilzeit, bei Männern nur etwa jeder siebte.
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5: Das Wetter ist weiterhin voll auf Sommer programmiert. Bis Sonntag bleibt es bei Werten über 30 Grad. Ab Montag nächster Woche geht's dann für ein paar Tage ein paar Grad runter. Aber weiterhin viel Sonne und nur ganz wenige Wolken.
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3: Ich bin Marco Schenk. Schule fertig und dann? In Freudenstadt, Horb am Neckar und Baiersbronn gibt es jetzt einen neuen gemeinsamen Ausbildungsatlas. Darin finden Jugendliche Ausbildungs- und Studienangebote direkt aus der Region. Vom Handwerk über Industrie und Pflege bis zur Verwaltung. Außerdem gibt es Tipps für Bewerbung und Vorstellungsgespräch. Wo ihr den Ausbildungsatlas bekommt, das lest ihr jetzt auf dieneuewelle.de und in der Neue Welle App. Der Karlsruher SC trifft in der Sommervorbereitung auf einen internationalen Top-Club. Am 26. Juli kommt Inter Mailand in den BB Bank Wildpark. Das Testspiel ist 2 Wochen vor dem offiziellen Saisonstart. Der italienische Meister und Pokalsieger gilt für den KSC als wichtiger Gradmesser in der Vorbereitung. Wie ihr an die Tickets kommt, das will der Verein in den kommenden Tagen bekannt geben. Anpfiff am 26. Juli im BB Bank Wildpark wird um 16.30 Uhr. Sein.
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4: Das Wetter ist weiterhin voll auf Sommer programmiert. Bis Sonntag bleibt es bei Werten über 30 Grad. Ab Montag nächster Woche geht's dann für ein paar Tage ein paar Grad runter. Aber weiterhin viel Sonne und nur ganz wenige Wolken.
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2: Ich bin Diana Kramer. Der Wohnungsbau in Deutschland soll beschleunigt werden. Das Bundeskabinett hat den Weg für ein neues Baugesetzbuch freigemacht. Damit sollen kommunale Planungen schneller und Wohnungsbau in gefragten Gebieten bevorzugt werden.
3: Städte und Gemeinden sollen auch leichter gegen sogenannte Schrottimmobilien vorgehen können. In extremen Fällen könnte dann sogar eine Enteignung möglich sein. Bauministerin Huberts bemängelt die zuletzt schwachen Zahlen beim Wohnungsbau. Im letzten Jahr sind nur noch knapp über 200.000 Wohnungen fertiggestellt worden. Neu ist außerdem, Kommunen mit angespanntem Wohnungsmarkt können künftig ein überragendes öffentliches Interesse für Wohnungsbau erklären. Dadurch soll die Bauplanung statt auf 5 bis 15 Jahren künftig in etwa 2 Jahren abgeschlossen werden können. David Riemer, Berlin.
2: Trotz Waffenruhe und laufender Verhandlungen für ein Kriegsende haben die USA nach Medienberichten erneut Ziele im Iran angegriffen. Die Schläge galten einer Anlage, die eine Bedrohung für US-Streitkräfte und die kommerzielle Schifffahrt darstelle, berichten die Sender CNN und CBS News unter Berufung auf einen Beamten. Dem Wall Street Journal zufolge feuerte der Iran zunächst 4 Drohnen auf amerikanische und zivile Schiffe ab. Der Iran meldete aus dem Süden des Landes an der Straße von Hormuz mehrere Explosionen. Menschenhandel soll in Deutschland künftig konsequenter verfolgt und härter bestraft werden können. Das sieht ein Gesetzentwurf des Bundesjustizministeriums vor, den das Bundeskabinett beschlossen hat.
4: Wer Menschen mit falschen Versprechungen nach Deutschland lockt, um sie hier dann unter Zwang arbeiten zu lassen, der wird künftig bei einer Verurteilung mit bis zu 10 Jahren Haft rechnen müssen. Neu ist außerdem, dass sich auch Kunden und Kundinnen strafbar machen, wenn sie etwa Leistungen bei Anbietern einkaufen, die klar fragwürdig sind. Da gibt es viele schwarze Schafe, etwa auf dem Bau und bei Nagelstudios. Aus Berlin, Lea Matschulat.
2: Nach einem Unfall mit 2 toten Kindern in Dienstlaken am Niederrhein prüfen Ermittler, ob bei der Autofahrerin ein medizinischer Notfall vorlag. Es spreche nichts für eine absichtliche Tat, teilte die Polizei mit. Die 47-Jährige hatte vor einer Schule die Kontrolle über ihr Auto verloren und war in eine Gruppe von 3 Jungen gefahren. 2 12-Jährige starben im Krankenhaus, der 3. wurde leicht verletzt. Die Autofahrerin kam schwer verletzt in eine Klinik.
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5: Das Wetter ist weiterhin voll auf Sommer programmiert. Bis Sonntag bleibt es bei Werten über 30 Grad. Ab Montag nächster Woche geht's dann für ein paar Tage ein paar Grad runter. Aber weiterhin viel Sonne und nur ganz wenige Wolken.
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1: Ich bin Marco Schenk. Der Karlsruher SC trifft in der Sommervorbereitung auf einen internationalen Topclub. Am 26. Juli kommt Inter Mailand in den BB Bank Wildpark. Das Testspiel ist 2 Wochen vor dem offiziellen Saisonstart. Der italienische Meister und Pokalsieger gilt für den KSC als wichtiger Gradmesser in der Vorbereitung. Wie ihr an die Tickets kommt, das will der Verein in den kommenden Tagen bekannt geben. Was KSC-Geschäftsführer Sport Mario Eggimann zur Begegnung sagt, das liest ihr jetzt auf dieneuewelle.de und in der Neue Welle App. Euer Ferienflieger wird im Sommer abheben. Sorgen wegen eines möglichen Kerosinmangels müsst ihr euch nicht machen, sagt die deutsche Luftfahrt- und Tourismusindustrie. Man habe an den eigenen Drehkreuzen sowie an weiteren Flughäfen keine Anzeichen dafür, dass die Treibstoffversorgung im Sommer gefährdet sei, erklärte zum Beispiel die Lufthansa. TUI bestätigt das und sichert außerdem eine Preisgarantie zu. Der gebuchte Flug wird nicht teurer.
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3: Das Wetter ist weiterhin voll auf Sommer programmiert. Bis Sonntag bleibt es bei Werten über 30 Grad. Ab Montag nächster Woche geht's dann für ein paar Tage ein paar Grad runter. Aber weiterhin viel Sonne und nur ganz wenige Wolken.
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4: Ich bin Diana Kramer. In den großen Konflikten stehen die Zeichen erneut auf Eskalation. Trotz Waffenruhe und laufender Friedensverhandlungen haben die USA erneut Ziele im Iran angegriffen. Und auch im Ukraine-Krieg spitzt sich die Lage zu. Präsident Zelensky kündigte am Abend weitere Angriffe auf Russland an. Heute beschäftigt sich der UN-Sicherheitsrat in New York mit der aktuellen Lage.
5: Nach dem verheerenden Angriff auf Kiew und weiteren Drohungen aus Moskau sucht der ukrainische Präsident Zelensky Hilfe bei den USA und den Vereinten Nationen. Das höchste UNO-Gremium hat schon viele Male getagt, ohne viel bewirken zu können. Resolutionen werden von den Vetomächten Russland und China niedergeschlagen, Aufrufe zum Frieden verhallen im Nichts. Zelensky betonte, dass sich die Ukraine bei der Abwehr der Angriffe auf die ganze Welt verlasse, bei der Abwehr von ballistischen Raketen aber vor allem auf die USA. Aus den USA, Tina Eck.
4: Berichte über mögliche Diskussionen zu einem Austausch von Kanzler Merz sorgen in der Union für Unruhe. Bild und Stern hatten unter Berufung auf führende Christdemokraten darüber berichtet und als möglichen Nachfolger unter anderem NRW-Ministerpräsident Wüst genannt. Der Kanzler selbst äußerte sich bei einer CDU-Veranstaltung in seinem Heimatort Arnsberg am Abend nicht dazu, bekannte sich aber zu seiner Verantwortung als Regierungschef. Die Spritpreise sinken weiter. Superbenzin der Sorte E10 ist innerhalb einer Woche um 2,7 Cent billiger geworden, Diesel um 4,5 Cent. Der ADAC hält den Preisrückgang an den Tankstellen für viel zu gering.
6: Sowohl Diesel als auch Super E10 liegen mittlerweile im bundesweiten Tagesdurchschnitt unter 2 Euro. Allerdings sind beide immer noch gut 20 Cent teurer als vor Ausbruch des Iran-Krieges. Und das trotz des Tankrabatts von rund 17 Cent und obwohl der Ölpreis zuletzt deutlich nachgegeben hat. Für den ADAC ist das aktuelle Preisniveau der Beweis, dass die Mineralölkonzerne günstigere Ölpreise nur sehr verlangsamt an die Kunden weitergeben. Ronny Thorau, Berlin.
4: Die Gewerkschaft Verdi ruft bei der Postbank auch heute zu Warnstreiks auf. Die Gewerkschaft verlangt für die Beschäftigten 8% mehr Geld, mindestens aber 300 Euro im Monat. Um den Druck in den Tarifverhandlungen zu erhöhen, werden Postbankbeschäftigte heute auch bei der Hauptversammlung der Deutschen Bank in Frankfurt am Main protestieren, zu der die Postbank gehört.
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2: Das Wetter ist weiterhin voll auf Sommer programmiert. Bis Sonntag bleibt es bei Werten über 30 Grad. Ab Montag nächster Woche geht's dann für ein paar Tage ein paar Grad runter. Aber weiterhin viel Sonne und nur ganz wenige Wolken.
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7: Na, könnte noch ein bisschen schwitzen. Auch dieser Donnerstag wird wieder sommerlich warm werden. Und sowieso ist es so, dass sich die Pfingstferien in diesem Jahr eher nach Sommerferien anfühlen und eure Kids im Freibad da am besten aufgehoben sind. In dieser Woche bespaßt ihr die Kleinen noch. In der nächsten Woche übernehmen wir das von der neuen Welle. Ja, wie das aussieht, wenn wir von der neuen Welle zu euch ins Lieblingsfreibad kommen und vor allem, wo wir hinkommen in der nächsten Woche, das hört ihr in den nächsten 10 Minuten hier in der Neue Welle Morgenshow am Donnerstag.

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oder? Aber es gibt tatsächlich gute Nachrichten von den Tankstellen in der Neue Welle Region. Und welche das sind, das hört ihr in den Neue Welle News um 5:30. Jetzt noch Lieblingsmusik von Pink für euch. Cover Me in Sunshine, 5:25 Uhr am Donnerstagmorgen.

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9: Ich bin Diana Kramer. In den großen Konflikten stehen die Zeichen erneut auf Eskalation. Trotz Waffenruhe und laufender Friedensverhandlungen haben die USA erneut Ziele im Iran angegriffen. Und auch im Ukraine-Krieg spitzt sich die Lage zu. Präsident Zelensky kündigte am Abend weitere Angriffe auf Russland an. Heute beschäftigt sich der UN-Sicherheitsrat in New York mit der aktuellen Lage.
10: Nach dem verheerenden Angriff auf Kiew und weiteren Drohungen aus Moskau sucht der ukrainische Präsident Zelensky Hilfe bei den USA und den Vereinten Nationen. Das höchste UNO-Gremium hat schon viele Male getagt, ohne viel bewirken zu können. Resolutionen werden von den Vetomächten Russland und China niedergeschlagen, Aufrufe zum Frieden verhallen im Nichts. Zelensky betonte, dass sich die Ukraine bei der Abwehr der Angriffe auf die ganze Welt verlasse, bei der Abwehr von ballistischen Raketen aber vor allem auf die USA. Aus den USA, Tina Eck.
9: Berichte über mögliche Diskussionen zu einem Austausch von Kanzler Merz sorgen in der Union für Unruhe. Bild und Stern hatten unter Berufung auf führende Christdemokraten darüber berichtet und als möglichen Nachfolger unter anderem NRW-Ministerpräsident Wüst genannt. Der Kanzler selbst äußerte sich bei einer CDU-Veranstaltung in seinem Heimatort Arnsberg am Abend nicht dazu, bekannte sich aber zu seiner Verantwortung als Regierungschef. Die Spritpreise sinken weiter. Superbenzin der Sorte E10 ist innerhalb einer Woche um 2,7 Cent billiger geworden, Diesel um 4,5 Cent. Der ADAC hält den Preisrückgang an den Tankstellen für viel zu gering.
11: Sowohl Diesel als auch Super E10 liegen mittlerweile im bundesweiten Tagesdurchschnitt unter 2 Euro. Allerdings sind beide immer noch gut 20 Cent teurer als vor Ausbruch des Iran-Krieges. Und das trotz des Tankrabatts von rund 17 Cent und obwohl der Ölpreis zuletzt deutlich nachgegeben hat. Für den ADAC ist das aktuelle Preisniveau der Beweis, dass die Mineralölkonzerne günstigere Ölpreise nur sehr verlangsamt an die Kunden weitergeben. Ronny Thorau, Berlin.
9: Die Gewerkschaft Verdi ruft bei der Postbank auch heute zu Warnstreiks auf. Die Gewerkschaft verlangt für die Beschäftigten 8% mehr Geld, mindestens aber 300 Euro im Monat. Um den Druck in den Tarifverhandlungen zu erhöhen, werden Postbankbeschäftigte heute auch bei der Hauptversammlung der Deutschen Bank in Frankfurt am Main protestieren, zu der die Postbank gehört.
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12: Die nächsten drei Tage gibt der Sommer bei uns in der Neue Welle-Region nochmal richtig schön Vollgas. Heute Sonne satt bei 27 Grad. Freitag und Samstag knacken wir dann nochmal die 30 Grad-Marke bei viel Sonne und wenigen Wolken. Am Sonntag ist es dann drückend schwül warm bei 25 Grad und es kann immer mal wieder regnen.
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12: Donnerstagmorgen, 5.33 Uhr haben wir es und Heike hat den ersten Blitzer gesehen. In Karlsruhe stehen sie an der Ludwig-Erhard-Allee, wenn ihr vom Oststadtkreisel kommt und stadteinwärts fahrt. Ja, das ist es auch schon gewesen. Keine Staus, keine Störung. Solltet ihr was entdeckt haben auf unseren Straßen, dann meldet's uns. Wir geben's der Community weiter. Die Nummer zu uns ist die 0721 20 16 300.
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12: Nach einer schlaflosen Hitzenacht zockt ihr euch gleich selber wach. Und zwar rätselt ihr mit bei einer neuen Runde Stadt-Land-Quatsch. 5.45 Uhr spielen wir mit Christine aus Ettlingen. Und die ist gerade schon auf dem Sprung ins Geschäft.
13: Ich arbeite in einem Uhrenfachgeschäft, helfe ich damit. In Ettlingen ist es.
14: Was denkst du, wie viele Punkte wirst du gleich machen?
13: Wie viel kann man denn?
14: Naja.
13: Aber ich denke mal, eine 7.
14: Ja, mal gucken, vielleicht wird es ja auch ein Pünktchen mehr. Wir freuen uns, dass du mitmachst. Und deine Spielrunde hören wir uns doch gleich mal an in 10 Minuten.
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0: Dankeschön an dieser Stelle an die Feuerwehr in Karlsruhe, denn die sind gestern mit 30 Einsatzkräften vor Ort gewesen, und zwar bei einem Arzneimittelhersteller. Auf dem Betriebsgelände ist nämlich Säure ausgetreten. Das Gebäude musste geräumt werden und dann wurde alles wieder safe und sicher gemacht. Was genau passiert ist, das lest ihr auf dieneuewelle.de. Und jetzt ist es Zeit für eine schöne Runde Stadtlandquatsch hier bei der Neuen Welle am Donnerstag um 5.44 Uhr.
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2: Ich bin sehr gespannt, was gleich passieren wird. Ihr alle werdet es hören und ihr alle rätselt vielleicht auch mit, wenn es gleich wieder ein Buchstaben gibt. 30 Sekunden Zeit auf der Uhr und ganz viele verrückte Kategorien. Mit, wenn es gleich wieder ein Buchstaben gibt. 30 Sekunden Zeit auf der Uhr und ganz viele verrückte Kategorien.

0: Menschen. Ne?
1: Wow, ja. Das kenne ich.
2: Der Buchstabe des Morgens ist T wie Theodor.
3: Deine 30 Sekunden beginnen mit der ersten Kategorie und das ist immer Stadt.
1: Okay, Turning.
3: Ein Land.
1: Togo.
3: Ein Gefühl.
1: Trauer.
3: Eine App.
1: Too good to go.
3: Ein Tier.
1: Tiger.
3: Das entspannt dich.
1: Tabletten.
3: Bei einer Hochzeit.
1: Trauzeuge.
3: Im Restaurant.
1: Tomaten.
3: Das stinkt.
1: Salat.
4: Oh da war die, ja, da war die Glocke aber schon da, Christine. Das heißt, das Spiel ist hier beendet für dich. Aber ey, du warst ja mal so richtig geil, so wie du reingebrüllt hast ins Telefon. Fand ich so gut.
1: Ja, ja. Oh Gott, ich weiß gar nicht, wie viel habe ich denn?
3: Ja, ja, die Franzi zählt zusammen. Guck mal, Christine ist voll auf Zack. Die will einfach nur wissen, wie viel sie hat. Sag ihr jetzt bitte, wie viel sie hat, Franzi.
4: Christine, es sind, warte, ich schrei, 8 Punkte.
1: Ui, oh, gut. Aber ich hätte 9 schaffen müssen, gell?
4: Ja, aber 8 fürs erste Mal ist Tobi, Tippi, Tobi, Mann. Richtig gut, sei stolz auf dich.
1: Ich bin stolz.
3: Christine, wir auch. Freuen uns, dass du mitgemacht hast. Vielleicht hast du ja nochmal Lust, mit uns zu spielen. Bis dahin wünschen wir dir alles Gute. Ciao.
1: Ciao, dankeschön, macht's gut.
3: Ach Gott, war das schön. Ich liebe sowas. Liebe Leute, macht auch mal mit. Wir wollen euch kennenlernen, wir wollen mit euch zocken. Klickt euch dazu kurz rein auf dieneuewelle.de.
4: Und dann morgen wieder mit Rätseln. Und zwar um 5:45 Uhr hier bei der Neuen Welle.

Ihr startet euren Donnerstag mal mit guten Nachrichten, denn für alle, die über die Pfingstferien zu Hause hocken und erst im Sommer wegfliegen, gibt's gute Nachrichten. Ja, es ist genügend Treibstoff da und euer Geldbeutel wird sich auch freuen. Warum, hört ihr um 6 von Dominik in den Neue Welle News.

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2: Ein Herz haben. Haben Sie ein Herz? Das klingt zunächst wie eine Selbstverständlichkeit. Denn wenn kein Herz mehr in unserer Brust schlägt, dann sind wir tot. Aber das Wort sagt noch etwas anderes. Wer ein Herz für Kinder hat, der widmet Kindern und ihren Sorgen seine Kraft. Wer ein Herz für Tiere hat, der sorgt sich mit all seiner Kraft um Tiere und ihr Wohlergehen. Wo dein Herz ist, so sagt ein Wort von Martin Luther, wo dein Herz ist, da ist auch dein Gott. Das ist wahr. Und gerade ein neues Jahr lädt ein, dass wir unsere Perspektiven prüfen und vielleicht verändern. Sie könnte heute heißen, Gott hat ein Herz für die Menschen. Darum ist er selber Mensch geworden. Darum hat er unser Leben geteilt. Und darum ist er für alle Menschen gestorben, damit wir leben. Thomas Dietrich, Katholische Kirche.
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9: Mit Dominik Kunzmann, guten Morgen. Wie ist eigentlich gerade die Lage im Ukraine-Krieg? Damit wird sich der UN-Sicherheitsrat heute beschäftigen. Kiew hat die Sitzung beantragt. Der ukrainische Präsident Zelensky schlägt derweil Alarm. Medienberichten zufolge hat er sich wegen mangelnder Flugabwehr mit einem Hilfegesuch an die USA gewandt. Neue Welle-Reporterin Tina Eck.
10: Nach dem verheerenden Angriff auf Kiew und weiteren Drohungen aus Moskau sucht der ukrainische Präsident Zelensky Hilfe bei den USA und den Vereinten Nationen. Das höchste UNO-Gremium hat schon viele Male zu dem Thema getagt, ohne viel bewirken zu können. Resolutionen werden von den Vetomächten Russland und China niedergeschlagen und Aufrufe zum Frieden verhallen im Nichts. Zelensky betonte, dass sich die Ukraine bei der Abwehr der Angriffe auf die ganze Welt verlasse, bei der Abwehr von ballistischen Raketen, aber vor allem auf die USA.
9: Gute Nachrichten für alle, die im Sommer in den Urlaub fliegen. Euer Ferienflieger wird abheben. Sorgen wegen eines möglichen Kerosinmangels müsst ihr euch nicht machen, sagt die deutsche Luftfahrt- und Tourismusindustrie. Man habe an den eigenen Drehkreuzen sowie an weiteren Flughäfen keine Anzeichen dafür, dass die Treibstoffversorgung im Sommer gefährdet sei, erklärte zum Beispiel die Lufthansa. Der Reiseanbieter TUI bestätigt das und sichert außerdem eine Preisgarantie zu. Der gebuchte Flug wird also nichts teurer. Da kann man einfach nur sprachlos sein. Unbekannte haben auf eine Fläche im Pforzheimer Enzauenpark Hakenkreuze geritzt. Es handelt sich um den Bereich des Skateparks. Der Sachschaden liegt im fünfstelligen Bereich. 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
12: Euer Donnerstag wird wieder wolken- und höhenlos werden. Ja, es ist nicht mehr ganz so tropisch heiß wie die letzten Tage, aber immerhin noch hochsommerliche 28 Grad in der Spitze. Dazu, wie gesagt, keine Wolken, viel Sonnenschein. Die nächsten beiden Tage geht's genauso weiter. Erst am Sonntag wird's ein bisschen wechselhafter und dann kommt für einige auch der lang ersehnte Regen.
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12: Ja, Freunde, ihr habt uns einen Blitzer bisher gemeldet. Mehr ist nicht zu sehen auf den Straßen. In Karlsruhe stehen sie an der Ludwig-Erhard-Allee, wenn ihr vom Oststadtkreisel in Richtung Innenstadt fahrt. Da wird geblitzt. Ansonsten habe ich noch ein bisschen Platz für das, was ihr gesehen habt. Seid so nett, klingelt durch oder schickt eine kurze WhatsApp. Geht beides über eine und dieselbe Nummer. 0721 20 16 300. Gute Fahrt euch.
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12: Sag mal, King of Queens kennt ihr die Serie, oder? How I Met Your Mother habt ihr bestimmt auch gesuchtet. Dann dürftet ihr euch über den Kinodonnerstag heute freuen, denn zwei der Serienstars spielen ab heute zusammen in einem neuen Kinofilm mit. Das ist ein romantischer und witziger Film. Wer konkret mitspielt und was der Film alles kann, also ob es sich für euch lohnt, da reinzugehen, das checken wir aus nach den nächsten beiden Lieblingssongs hier in der Neue Welle Morgenshow. Jetzt Texas und Harry Styles. Guten Morgen.

0: sommerliche Musik für einen Start rein in den sommerlichen Donnerstag. Die neue Welle ist hier um 6.10 Uhr. Und ja, Freunde, ich weiß, es ist super heiß draußen. Da freuen wir uns doch, wenn wir uns ins Kühle nach drin irgendwo zurückziehen können, wo ein Ventilator ist, wo eine Klimaanlage ist. Und wisst ihr, wo ihr das alles findet? In eurem Lieblingskino. Jawohl. Und was da heute für ein Film anläuft, das haben wir gecheckt für euch mit Leonora.
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2: Ihr bekommt richtig Lust auf Urlaub, wenn ihr euch die neue Liebeskomödie Solo Mio im Kino anschaut. Da geht's nämlich um einen eigentlich zukünftigen Ehemann, der vorm Altar stehen gelassen wird und seine Flitterwochen im wunderschönen Italien alleine antritt.
3: An ihrer Stelle würde ich das gesamte Paket allein genießen.
4: Allein auf Hochzeitsreise?
3: Hochzeitsreise, Urlaub, nennen Sie es, wie Sie wollen.
2: Es ist so ein kleiner Mutmacherfilm, das Leben so zu nehmen, wie es kommt. Und in seinem Fall hat er sich mit einem gebrochenen Herzen in sein eigenes Leben wieder verliebt.
5: Wie ist Ihr Name?
4: Matt, und Sie sind, Café del Sole.
5: Nein,
4: ich weiß, ich habe nur versucht, witzig zu sein.
5: Okay, versuchen Sie es weiter.
2: In der Hauptrolle seht ihr Kevin James, den ihr aus Der Kaufhauskorb oder Kindsköpfe kennt. Und er hat nicht nur geschauspielert, sondern auch beim Drehbuch mitgewirkt. Der Film ist ab 6 Jahren freigegeben und geht knapp 90 Minuten. Es ist also ein netter, kurzweiliger Film für zwischendurch. Solo Mio seht ihr ab sofort im Kino.
6: Viel Spaß im Kino wünscht euch der Filmpalast am ZKM in Karlsruhe.
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0: Power und Energie auf Knopfdruck, selbst wenn ihr die ganze Nacht euch nur auf eurem durchgeschwitzten Bettlaken rumgewälzt habt. Das ist eure Lieblingsmusik hier bei der Neuen Welle. Gleich geht's weiter mit Leonie und By Your Side. Ganz entspannt starten wir in diesen Tag, 6.15 Uhr. Ihr habt doch Lust auf gute Nachrichten, dann hört mal zu, was Dominik aus dem Neuen Welle Newsroom jetzt zu erzählen hat.
1: Um die Tankpreise wurde es zuletzt wieder etwas ruhiger, Zeit also mal wieder drauf zu schauen, wie der aktuelle Stand ist. Und tatsächlich sinken die Spritpreise gerade. Die Durchschnittspreise sind mittlerweile wieder unter 2 Euro. Yeah. Aber der ADAC betont, dass die eigentlich noch günstiger sein müssten. Und aus Karlsruhe kam jetzt eine Bilanz zu den diesjährigen Dreckwegwochen. Schon zum 20. Mal wurde die Stadt von ehrenamtlichen Helfern sauberer gemacht. Wie viele da beim Frühjahrsputz mitgemacht haben, das hört ihr in den News um 6.30 Uhr.
0: Dieser Donnerstag, wieder makellos. Guckt euch mal den Himmel an. Keine einzige Wolke. Es ist einfach nur blau und die Sonne, die ist schon da und die knallt heute wieder ordentlich rein. Nicht ganz so tropisch wie die letzten Tage, aber immerhin 28 Grad maximal. Das Neue Welle Verkehrsupdate mit der neuesten Meldung aus der Blitzer-Community. Susanka hat den Blitzer gesehen und zwar stehen sie in Pforzheim an der Tiergartenstraße in der 30er-Zone. Habt auch ihr noch was entdeckt? Dann warnt gern all diejenigen, die unterwegs sind über die 0721 2016 300. Und jetzt Lieblingsmusik hier bei der Neuen Welle. Guten Morgen!

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0: morgen verlassen wir fast den Monat Mai und dann ist schon Juni und dann ist schon Rock am Ring und Rock im Park. Die neue Welle ist hier am Donnerstag, kurz vor 6:30. Der ein oder andere von euch wird wahrscheinlich hinfahren zu dem Festival und ordentlich abhotten. Jawohl. 3 Tage nicht duschen, sondern nur Bier trinken und das zum Frühstück mit Cornflakes. Wir wünschen viel Spaß. Linkin Park sind in diesem Jahr Headliner und ihr hört sie gleich bei eurer Lieblingsmusik hier bei der neuen Welle.
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7: Mit Dominik Kunzmann, guten Morgen. Um die Tankpreise wurde es zuletzt ja wieder etwas ruhiger. Wie ist da eigentlich der aktuelle Stand? Die gute Nachricht, die Spritpreise sinken. Der Liter E10 ist vergangene Woche um 2,7 Cent, Diesel sogar um 4,5 Cent günstiger geworden. Aber laut ADAC müssten die Preise noch deutlicher zurückgehen. Neue Welle-Reporter Ronny Thorau.
8: Sowohl Diesel als auch Super E10 liegen mittlerweile im bundesweiten Tagesdurchschnitt unter 2 Euro. Allerdings sind beide immer noch gut 20 Cent teurer als vor Ausbruch des Irankrieges. Und das trotz des Tankrabatts der Regierung von rund 17 Cent und obwohl der Ölpreis zuletzt deutlich nachgegeben hat. Für den ADAC ist das aktuelle Preisniveau der Beweis, dass die Mineralölkonzerne günstigere Ölpreise nur sehr verlangsamt an die Kunden weitergeben. Zum Sparen rät der ADAC, am späten Vormittag zu tanken.
7: 13.000 Menschen haben die Stadt Karlsruhe in diesem Jahr wieder ein bisschen sauberer gemacht und das komplett ehrenamtlich. Bei den 20. Dreckwegwochen haben unter anderem Kindergärten, Schulen, Vereine, Betriebe und Einzelpersonen mitgemacht. Aber ihr kennt es von zu Hause, Putzen ist ein stetiger Prozess und hört nie so ganz auf. 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
0: Der Donnerstag, heute sonnig, also perfekt um die Frühstückspause, Mittagspause und auch, ja, den Abend draußen zu verbringen, weil schlafen ist ja bei den Temperaturen eh nicht möglich. Heute nicht ganz so heiß mit 28 Grad, dafür die nächsten beiden Tage knacken dann wieder die 30 Grad Marke. Und der ein oder andere von euch wird sich bestimmt auf den Sonntag freuen, denn da ist Regen dabei.
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0: 6.32 Uhr haben wir es. Wir sagen Dankeschön an Astrid. Die hat den Blitzer gesehen am Ortsausgang Hambrücken in Richtung Forst. Und zwar rechts an der Bushaltestelle. Der wird gerade aufgebaut. Dankeschön, Astrid. Alex hat noch einen Blitzer gesehen. Und zwar stehen sie in Bühlertal in Höhe vom Schwimmbad. Und in Pforzheim wird gleich zweimal geblitzt. Zum einen auf der Ersinger Straße und zum anderen auf der Tiergartenstraße in der 30er-Zone. Habt auch ihr noch einen Blitzer entdeckt? Dann warnt gern all diejenigen, die unterwegs sind, über die 0721 20 16 300. Entweder anrufen, eine kurze Sprache schicken per WhatsApp. Ansonsten auf den Straßen ist nichts los. Ihr kommt gut durch, keine Staus und Störungen. Gute Fahrt!
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0: Ist es bei euch in dieser Woche, wo Ferien sind und alle im Urlaub sind, auch so ruhig im Geschäft? Ja, gut ist das. Wir nutzen das einfach mal, um über die Dinge zu quatschen, über die wir sonst nicht quatschen und über die ihr euch gerade aktuell freut. Ich zum Beispiel bin heute in den Sender gefahren und habe in Neuling am Kreisverkehr das erste Hinweisschild gesehen zum Erdbeeren selber pflücken. Herrlich! Das war mein kleiner Freumoment heute. Und eurer? Schickt gerne Sprachnachricht über die 0721 20 16 300.
9: Tschüss.

0: Das ist so eine Nummer, in die kannst du dich so richtig schön reinkuscheln und dann perfekt in den Tag starten. Das ist Lieblingsmusik am Donnerstag hier bei der Neuen Welle. Schön, dass ihr mit dabei seid um 6.40 Uhr. Ja, die deutsche Fußballnationalmannschaft, die hat gestern ihre Betten bezogen. Und zwar im Trainingslager in Herzogenaurach. Sonntag ist dann das letzte Testspiel vor der WM und zwar gegen Finnland, bevor es dann am Dienstag von Frankfurt aus mit dem Flieger in die USA zum Wettbewerb geht. Und das F, vielleicht wusstet ihr das ja gar nicht, im DFB steht laut Bundestrainer Julian Nagel für Familie.
1: Ich habe der Mannschaft schon mitgegeben, dass wir jetzt für die nächsten Wochen wie eine Familie sind. Und das ist, das finde ich, das Entscheidende, dass jeder das Vertrauen zu seinem Nebenmann, zu seiner Nebenfrau hat, im gesamten Team, in der Mannschaft und natürlich auch im ganzen Staff, dass wir wissen, dass jeder am selben Strang zieht, dass da nichts zwischen Spielern ist, zwischen Trainerteam, nichts irgendwie schwelzt und jeder immer offen die Dinge auch anspricht.
0: Fußballweltmeister Lukas Podolski, der hat gestern natürlich rein zufällig in Köln die Premiere seiner Netflix-Doku Poldi gefeiert. Da geht's um seine Fußballkarriere. Könnt ihr euch ab 4. Juni bei Netflix anschauen. Und ja, 20 Jahre hat er Fußball gespielt. Mit 40 Jahren hat er jetzt ganz offiziell seine Fußballschuhe an den Nagel gehangen. Aber er wird natürlich auch zur Fußballweltmeisterschaft vor der Glotze hängen und den deutschen Jungs die Däumchen drücken.
2: Ich hoffe einfach, dass die Deutschen den Pokal holen. Wird schwer. Es gibt genug andere starke Mannschaften und lass uns erstmal Schritt für Schritt die Vorrunde angehen und dann gucken, dass wir die Gegner peu à peu abschießen mit dem Achtelfinale und dann geht's weiter.
0: Ach, ich weiß nicht, wie ihr das seht, aber Poldi ist halt einfach süß, oder? Also, ja, der weiß halt, wie es geht, ne? Deutschland steigt dann in das Fußballturnier der Weltmeisterschaft am 14. Juni ein und zwar gegen Curaçao.
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0: Für eure Lieblingsmusiker sind die Preise, die ihr als Fans vergebt, viel mehr wert als die Preise, die von irgendeiner Academy auserkoren wurden. Und so durften sich jetzt Huntrix eben über den American Music Award von den Fans freuen für den Song des Jahres. Und zwar ist das Gold. Und den hört ihr gleich hier bei der Neuen Welle. Es ist Donnerstagmorgen, 6.46 Uhr.
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0: Eure Infos im Überblick jetzt mit Dominik aus dem Neue Welle Newsroom.
2: Ist da wirklich was dran? Das fragen sich seit gestern einige bei diesem Gerücht. Kanzler Merz soll ausgetauscht werden. Das berichten mehrere Medien und beziehen sich da auf Infos von hohen CDU-Politikern. Klar, der Kanzler ist in Umfragen nicht sehr beliebt. Ob an diesen Plänen aber tatsächlich was dran ist, ist noch nicht bestätigt. Bestätigt ist aber ein ganz besonderes Spiel, das im Juli im Karlsruher BB Bank Wildpark stattfinden wird. Welcher internationale Topclub da in die Region kommen soll, das erzähle ich euch um 7 Uhr.
0: Das Neue Welle Verkehrsupdate mit der neuesten Blitzermeldung aus der Community. Astrid hat ihn entdeckt und zwar am Ortsausgang Hambrücken in Richtung Forst in Höhe der Bushaltestelle. Und sie stehen auch noch im Pforzheim an der Ersinger Straße. Alle Blitzer für euren Donnerstagmorgen checkt ihr gerne aus auf dieneuewelle.de. Und wettertechnisch heute der Donnerstag golden, um schon mal eurer Lieblingsmusik vorwegzugreifen. Ja, Sonne, satt, blauer Himmel und das bei 28 Grad. Und jetzt golden bei der Neuen Welle.

0: Ach Franzi, jetzt spring doch mal über deinen eigenen Schatten. Das hat meine Oma früher immer zu mir gesagt, wenn ich mich nicht getraut habe, irgendwas zu machen. Die neue Welle ist hier am Donnerstag um 6:35. Und genau darum geht's eigentlich auch in einem eurer Lieblingssongs. Ja, sich einfach mal trauen, einfach mal machen. Und zwar auf das, was man Lust hat. Es kann gut werden am Ende. Vielleicht macht's euch ja glücklich. Wir spielen euch Lil Nas X und diesen Song nach 7 hier bei eurer Lieblingsmusik bei der neuen Welle.
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16: Mit Dominik Kunzmann, guten Morgen. Überall, gerade in Großstädten, fehlen Wohnungen, vor allem bezahlbare. Gestern hat das Bundeskabinett aber den Weg für schnelleres und einfaches Bauen freigemacht.
17: Städte und Gemeinden sollen auch leichter gegen sogenannte Schrottimmobilien vorgehen können. In extremen Fällen könnte dann sogar eine Enteignung möglich sein. Bauministerin Huberts bemängelt die zuletzt schwachen Zahlen beim Wohnungsbau. Im letzten Jahr sind nur noch knapp über 200.000 Wohnungen fertiggestellt worden. Neu ist außerdem, Kommunen mit angespanntem Wohnungsmarkt können künftig ein überragendes öffentliches Interesse für Wohnungsbau erklären. Dadurch soll die Bauplanung statt auf 5 bis 15 Jahren künftig in etwa 2 Jahren abgeschlossen werden können.
16: Soweit Neuwelle-Reporter David Riemer. Die Popularität von Bundeskanzler Friedrich Merz fällt und fällt. Umfragen zeigen sogar, er ist der unbeliebteste Regierungschef der Welt. Und jetzt auch noch diese Gerüchte. Soll der Kanzler vielleicht bald schon ausgetauscht werden? Bild und Stern haben berichtet, dass das zumindest eine Überlegung sei. Sie berufen sich auf führende Politiker der CDU. Als möglicher Nachfolger wird der NRW-Ministerpräsident Wüst genannt. Der Kanzler äußerte sich bei einer Veranstaltung am Abend nicht dazu, bekannte sich aber zu seiner Verantwortung als Regierungschef. Zum Fußball. Am Ende hat ein Tor gereicht. Crystal Palace aus London ist Sieger der Conference League. Im Finale in Leipzig setzten sich die Engländer gegen Rayo Vallecano aus Madrid durch. Und auch aus der Region gibt es ganz besondere Nachrichten vom Fußball. Der Karlsruher SC trifft in der Sommervorbereitung auf einen internationalen Top-Club. Am 26. Juli kommt Inter Mailand in den BB Bank Wildpark. Wie ihr an Tickets kommt, das will der Verein in den kommenden Tagen noch bekannt geben. Was KSC-Sportgeschäftsführer Mario Eggemann zur Begegnung sagt, das liest ihr auf dieneuewelle.de und in der Neuewelle-App.
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0: Freut ihr euch noch über die Sonne oder habt ihr schon die Schnauze voll? Der Donnerstag heute super sonnig, keine Wolken. Die Temperaturen sind nicht ganz so heiß wie die letzten Tage, bis zu 28 Grad, aber immerhin noch sommerlich. In den nächsten Tagen knacken wir dann wieder die 30-Grad-Marke und am Sonntag, kommt mal näher ran, gibt's Regen.
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0: Dankeschön an Mike, der hat den neuesten Blitzer gesehen. Zwischen Königsbach und Wössingen stehen sie 200 Meter vorm Golfplatz. Am Ortsausgang Hambrücken in Richtung Forst steht ein Blitzer in Höhe der Bushaltestelle und in Bühlertal in Höhe vom Schwimmbad. Habt ihr noch einen entdeckt? Dann warnt alle über die 0721 20 16 300.
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0: 7:03 am Donnerstagmorgen. Fahrt vorsichtig an der A6 Mannheim Richtung Heilbronn. Und zwar im Kreuz Waldorf in der Überleitung zur A5 in Fahrtrichtung Karlsruhe. Hier liegt ein großes Rad auf der Fahrbahn. Und Gegenstände befinden sich auch auf der B10 Karlsruhe Richtung Pforzheim. Und zwar in Höhe der Ausfahrt Knielingen. Da Gegenstände auf der Fahrbahn. 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
0: Na und ihr seid hoffentlich auch mit dabei. Ja, so schön dieses sommerliche Badewetter auch ist, es ist auch super gefährlich. Und deswegen frischen wir euer Wissen auf, wenn es darum geht, sich am See und auch im Freibad beim Baden richtig zu verhalten. Und vor allem, was auch zu tun ist, wenn ihr seht, dass jemand eure Hilfe braucht. Expertentipps von der DLRG gibt's 7:10 Uhr hier in der Neue Welle Morgenshow am Donnerstag.

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0: Viele von euch haben auf den Sommer gewartet. Endlich ins Freibad gehen und schwimmen und baden. Und ich weiß auch, dass die meisten von euch wissen, wie man sich da richtig verhält. Und trotzdem gab es in den letzten Tagen wieder viele Badetote. Die häufigste Ursache ist Kälteschock. Das heißt, ja, wenn ihr überhitzt mit eurem Körper ins Kalte reinspringt und euch nicht abkühlt, dann riskiert ihr einen Herzinfarkt und Kreislaufprobleme, die dann schlimmstenfalls zum Tod führen. Deswegen, ihr Süßen, passt auf euch auf und die Menschen um euch herum. Und wenn ihr beim Baden jemanden seht, der eure Hilfe braucht, dann helft.
1: Zuallererst zum Handy greifen und auf jeden Fall schon mal die Rettung anrufen und dann möglichst versuchen, eine zweite Person auch mit zu animieren, dass man da nicht alleine dann zu dem Menschen geht, der da in Not ist. Wenn es irgendwas gibt, was sie ihm zuwerfen können, dann hilft es auch. Und dann können sie auch hinschwimmen, die Arme unter die Achsel dann auf der Rückenlage ziehen. Das sollten sie aber wirklich dann auch nur machen, wenn sie sichere Schwimmerin oder Schwimmer sind.
0: Ja, das sagt Ute Vogt. Sie ist die Präsidentin der Deutschen Lebensrettungsgesellschaft, der DLRG. Wichtig für euch ist, nur da baden zu gehen, wo es erlaubt ist, wo es Aufsichtspersonal gibt und wo keine Schiffe fahren. Also heißt nicht im Rhein schwimmen gehen, ihr Lieben. Und ansonsten wünschen wir von der Neuen Welle euch heute einen schönen sommerlichen Donnerstag. Genießt das Wetter mit euren Lieblingsmenschen in der Neue Welle-Region.

0: Voll schön, dass ihr euch an diesem Donnerstag für uns die neue Welle entschieden habt. Wir sagen Hallo und guten Morgen um 7.15 Uhr. Es ist Zeit für gute Nachrichten mit Dominik aus dem Neue Welle Newsroom.
1: Ja, und zwar für alle, die im Sommer in den Urlaub fliegen wollen. Denn oft wird ja in letzter Zeit diskutiert, ob es durch den Iran-Krieg genug Kerosin für unseren Sommerurlaub gibt. Die deutsche Luftfahrt- und Tourismusindustrie gibt jetzt aber Entwarnung. Es gibt genug Treibstoff. Viele Anbieter garantieren außerdem schon jetzt, dass der gebuchte Flug nicht teurer wird.
0: Geil.
1: Und dann wird heute noch ein Urteil erwartet, und zwar gegen den Mann, der 2024 bei einem Taylor Swift-Konzert in Wien einen Anschlag geplant hat. Was dem 21-Jährigen droht, das hört ihr in den News um 7.30 Uhr.
0: Vielleicht ist es euch schon aufgefallen, Sommer ist, wenn du an den Glascontainern siehst, dass da leere Aperol-Flaschen stehen. Ja, weil bei Sommerwetter wird sehr gerne Aperol-Spritz getrunken. Vielleicht ja auch heute wieder. Der Donnerstag, super sommerlich, sonnig, keine Wolke am Himmel, nicht ganz so heiß, bis zu 28 Grad. Das neue Welle Verkehrsupdate mit der neuesten Blitzemeldung von Mike. Der hat ihn entdeckt zwischen Königsbach und Wössingen. Hier stehen sie 200 Meter vorm Golfplatz. Und dann haben wir noch eine Gefahrenstelle, und zwar auf der B10 in Richtung Pforzheim in Höhe der Ausfahrt Karlsruhe-Knielingen. Hier liegen Gegenstände auf der Fahrbahn. So, und wenn ihr jetzt auch noch was entdeckt habt, sagt gerne Bescheid. 0721 2016 300 oder klickt euch rein für das Verkehrsupdate auf die neue Welle.de.

0: Was ist für euch so das Schönste am aktuellen Sommerwetter in der Neue Welle Region? Überlegt mal. Ich finde es total schön, wenn bei Menschen die Sommersprossen rauskommen durch die Sonne. Ich bin total neidisch drauf. Ich weiß, dass es Menschen gibt, die Sommersprossen haben, die sie nicht leiden können, aber ich finde das total süß. Und einer eurer Lieblingsmusiker hat auch ganz viele Sommersprossen. Ja, Michael Schulte. Und dazu macht er noch sommerliche Musik und richtig gute Laune zum Start in den Donnerstag. Gleich nach 7:30 hier bei der Neuen Welle.
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7: Mit Dominik Kunzmann, guten Morgen. Stellt euch vor, es herrscht Waffenruhe, aber keiner macht mit. Das US-Militär hat erneut Ziele im Iran angegriffen. Neue Welle-Reporterin Tina Eck.
13: Der Iran hatte schon bei den vorherigen US-Militärschlägen protestiert, dass die USA die Waffenruhe verletzten. Doch die US-Regierung versichert, dass die Waffenruhe trotz dieser wiederholten Scharmützel weiter gelte. US-Kampfjets schossen iranische Drohnen ab, die angeblich zuvor auf amerikanische und zivile Schiffe gefeuert hatten. Auch eine iranische Anlage wurde angegriffen. Die US-Militärschläge seien rein defensiv gewesen und dienten dazu, die Waffenruhe aufrechtzuerhalten, hieß es hier in Washington.
7: Insgesamt 200.000 Fans freuen sich im August 2024 in Wien auf Taylor Swift. Doch wegen Terrorgefahr werden die drei Konzerte abgesagt. Heute soll am Landesgericht Wiener Neustadt das Urteil gegen den 21-jährigen Islamisten fallen. Der Mann wollte während eines Konzertes mit Messern und einer Bombe ein Blutbad anrichten. Doch nach dem Tipp eines ausländischen Geheimdienst wurde der Österreicher kurz vor dem Konzert festgenommen. Ihm drohen bis zu 7,5 Jahre Haft. Und soweit das Wichtigste. 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
19: Für all diejenigen, die Urlaub haben, heißt es heute vielleicht frühstücken im Garten oder auf der Terrasse oder dem Balkon. Irgendwo, wo die Sonne jetzt schon scheint, aber wo es von den Temperaturen noch super angenehm ist. Wir bekommen heute Top-Werte bis zu 28 Grad. In den nächsten Tagen wird es dann wieder heißer, bis zu 30 Grad. Und am Sonntag kühlt es sich dann ab, wird aber, naja, so schwül warm, weil dann ist auch Regen dabei.
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19: Dankeschön an euch fürs Melden der zahlreichen Blitzer. Sie stehen im Pforzheim an der Ersinger Straße in Bühlertal in Höhe. Schwimmbad, den hat Alex gesehen. In Karlsruhe an der Ludwig-Erhard-Allee, wenn ihr vom Oststadtkreisel kommt. Am Ortsausgang Hambrücken Richtung Forst in Höhe der Bushaltestelle. Und zwischen Königsbach und Wössing, 200 Meter vom Golfplatz, den Blitzer hat Mike entdeckt. Habt auch ihr noch einen entdeckt? Dann warnt alle, die unterwegs sind, über die 0721 20 16 300. Und wir nehmen uns heute viel Zeit für die Blitzer, weil keine Staus und keine Störungen.
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20: Und ich weiß, dass alle gleich wieder das Radio laut drehen werden bei unserem Lieblingsspiel, dem Gute Laune Morgenquiz. Das spielen wir immer mit euch. Wir stellen uns hier zwei Fragen und ihr rätselt mit.
21: Bei mir geht's um die ganz große Liebe, um Paare, die sich im letzten Jahr getraut haben, in Baden-Württemberg Ja zu sagen.
20: Okay. Bei mir geht's um eine Sportart. Und zwar gibt es eine Sportart, die wurde auf dem Mond schon gespielt. Mhm. Welche Sportart das ist, vielleicht wisst ihr es ja. Das hört ihr in 10 Minuten beim Gute-Laune-Morgen-Quiz hier in der Neue Welle-Morgenshow.

0: während der Urlaubs- und Ferienzeit Raum- und Zeitgefühl verloren haben. Es ist ein Donnerstag. Wir haben es 7.40 Uhr und hier ist die neue Welle.
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3: Ja, wir kriegen euch schon wach. Ja, wenn nicht mit unserer Musik, dann jetzt mit den zwei Fragen, die wir uns gleich wieder stellen. Ihr rätselt mal euer Gehirn auf Betriebstemperatur. Wir rätseln ja hier im Studio auch für den guten Zweck. Team Vanya gegen Team Pens. Wer am Ende des Monats die meisten Punkte macht, der darf tatsächlich 500 Euro vergeben für einen guten Zweck.
0: Es ist irgendwie sehr knapp. 7-5 steht's noch für Vanya. Und ich möchte jetzt wissen, ja, wir suchen ja mit euch gemeinsam die beste Hochzeitslocation, wie viele Paare sich 2025 in Baden-Württemberg getraut haben. Und zwar gleichgeschlechtliche Paare. Da sind einige dabei gewesen. Was glaubst du? Sind es mehr Frauen, die geheiratet haben? Mehr Männer? Oder hält sich das die Waage?
3: Nein, also das glaube ich nicht, dass es sich die Waage hält. Da wird es immer ein oder mehr oder zwei mehr oder weniger geben. Ach Gottchen, ja, witzig. Ich sag, Frauen sind ja eigentlich so das romantischere Geschlecht, gell? Die müssten sich wahrscheinlich eigentlich mehr, aber Männer haben auch Gefühle, mehr als man denkt.
0: Ja.
3: Ich nehme die Männer. Ich sag, die Männer haben geheiratet.
0: Du warst doch gerade bei den Frauen.
3: Ja,
0: entscheide dich doch jetzt.
3: Nein, ja, ich habe mich umentschieden. Ich sag, dass die Männer
0: mehr
3: sind.
0: Da kann ich dir jetzt nicht mehr helfen. Nee, Männer sind es nicht. Es sind tatsächlich die Frauen.
3: Scheiße, ich habe falschen Knopf gedrückt.
0: Ach Mensch, Carsten, wärst du doch mal bei den Frauen geblieben. Sorry, ey.
3: Echt?
0: Ja? Ah, na, 545 Frauen haben sich letztes Jahr getrennt. Geheiratet.
3: Das finde ich aber sehr wenig irgendwie.
0: Ja?
3: Ja.
0: Oh, ich finde es, also, ja gut, okay. Ich habe jetzt keinen Vergleich, aber ich fand es eine schöne Zahl.
3: Ja, es ist natürlich eine schöne Zahl, aber es könnten natürlich auch mehr sein.
0: Das ist richtig.
3: Welche Sportart wurde auch schon auf dem Mond gespielt? A. Golf, B. Tennis oder C. Baseball?
0: Es muss ja irgendwas, was man mit Schwerelosigkeit, in der Schwerelosigkeit irgendwie, was da fetzt, was da Spaß macht. Ich bin bei Golf. Weißt du, so schön einlochen da so in die Mondkrater rein, zack, bumm, Ball drin. Nicht?
3: Und Golf ist tatsächlich richtig. Am 6. Februar 1971 schlug Apollo 14-Kommandant Alan Shepard als erster Mensch Golfbälle auf dem Mond.
0: Ja. Wie geil ist das denn?
3: Witzig, oder? So, Freunde, ihr rätselt morgen wieder mit. 7.40 Uhr hier beim Gute-Laune-Morgen-Quiz. Unbedingt einschalten in die neue Welle.
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0: Wer von euch zu Hause einen Pool hat und da baden geht, der braucht einen Kescher, um da die kleinen Fliegen rauszufischen. Und Pitbull, euer Lieblingsmusiker, braucht Musikerin Kescher für diesen Song. Timber, habt ihr gerade gehört am Donnerstagmorgen bei der neuen Welle, 7.46 Uhr. Top informiert in euren Tag. Jetzt mit Dominik aus dem Neue Welle Newsroom.
1: In ganz Baden-Württemberg geht heute das Klinikpersonal auf die Straße. Auch rund um das städtische Klinikum in Karlsruhe ist eine Demonstration geplant. Konkret richten sich die Demos gegen das von der Bundesregierung beschlossene Sparpaket zur Entlastung der Krankenkassen. Was die Bundesregierung auch beschlossen hat, ist ja der Tankrabatt. Wäre der nicht da, müssten wir fürs Tanken gerade noch mehr bezahlen. Aber der Rabatt läuft Ende Juni aus. Wie es danach weitergeht, das erfahrt ihr in den News um 8 Uhr.
0: Sonne tanken ist für euch an diesem Donnerstag völlig umsonst, gratis. Ja. Herrlich, heute Sonne satt. Bis in die Abendstunden ballert die Sonne wieder vom Himmel. Keine Wolken sind dabei, die Temperaturen. Ja, nicht so heiß wie die letzten Tage, aber trotzdem sommerlich bis zu 28 Grad. Das neue Welle-Verkehrsupdate mit der neuesten Blitzermeldung. Und die kommt direkt aus der Community selbst, und zwar von Pedro.
2: Also der Blitzer steht von Schöllbronn, fahrt Richtung Völkersbach auf der Höhe von der Bushaltestelle vom Schwimmbad.
0: Dankeschön, Pedro, fürs Melden. Und fahrt vorsichtig an der A5 Basel Richtung Karlsruhe zwischen der Raststätte Rentschtal Ost und Aachen. Hier liegen Gegenstände auf der mittleren Spur. Seid da vorsichtig. Alle Verkehrsupdates und vor allem die zahlreichen Blitzer heute am Donnerstag, was ist da los, könnt ihr auschecken. 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

0: Kamrat hier in der Neue Welle Morgenshow an eurem Donnerstag für den perfekten Start rein in diesen sonnigen Tag. Wir haben es 8:05 und ja, Sonne, Sommer und draußen feiern, das macht richtig Bock, vor allem wenn da noch ein DJ auflegt und den haben wir gleich für euch. Beziehungsweise mehrere DJs, ja, die in Deutschland super angesagt sind. Zum einen ist das Robin Schulz und der hat sich mit den zwei Brüdern von Fastball zusammengetan. Und zusammen machen sie hier Musik für euch. Eure Lieblingsmusik bei der Neuen Welle gleich nach 8:00.
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14: Mit Dominik Kunzmann, guten Tag. Die gute Nachricht ist, aktuell sinken die Tankpreise wieder. Die schlechte, es gibt ja schließlich auch noch einen Tankrabatt und der läuft Ende Juni aus. Bundesverkehrsminister Schnieder erwartet nicht, dass dieser verlängert wird. Der Staat komme irgendwann an die Grenzen seiner Möglichkeiten, sagte er dem Handelsblatt. Neue Welle-Reporterin Ursula Winkler.
15: Knapp 17 Cent weniger pro Liter Diesel oder Benzin. Für den Tankrabatt verzichtet der Staat in den beiden geplanten Monaten auf Steuereinnahmen von bis zu 1,6 Milliarden Euro. Künftig sieht Verkehrsminister Schnieder eher Entlastungsbedarf beim Güterverkehr. Er verweist auf dessen Auswirkungen. Diese Preise würden weitergegeben. Lebensmittel und Waren des täglichen Bedarfs würden teurer. Die Gefahr, dass es an den Zapfsäulen zu einem echten Kraftstoffmangel kommt oder Flugzeuge ohne Kerosin dastehen, sieht er zumindest kurzfristig nicht.
14: Kann diese Kampfansage zu einem Ende des Krieges führen? Der ukrainische Präsident Selenskyj hat neue Gegenschläge im russischen Hinterland angekündigt. Man müsse Moskau klarmachen, dass es für den Angriffskrieg gegen sein Land mit eigenen Verlusten bezahlen müsse, sagte er in seiner abendlichen Videobotschaft. Neue Welle-Reporter Ulf Mauder.
16: Moskau droht zwar mit Vergeltungsschlägen, doch Selenskyj setzt selbstbewusst auf Attacke. Dabei ist unwahrscheinlich, dass er den Kreml hier in Moskau auf diese Weise zu Verhandlungen zwingen kann. Vielmehr belächeln russische Kommentatoren, dass Selenskyj einerseits Moskau droht und er sich andererseits nun mit einem Hilferuf an US-Präsident Trump wendet. In einem Brief bittet er Trump um mehr Raketen für die Abwehr von Moskaus Angriffen.
14: Seine Freundin hat sich von ihm getrennt. Er war so sauer, dass er Gas in ihre Wohnung strömen ließ. Diese unglaubliche Geschichte stammt aus Königsbach-Stein. Der 60-jährige Verdächtige soll im Haus der Ex-Freundin mehrere Propangasflaschen geöffnet und eine Gasleitung demontiert haben. Somit strömte das Gas ungehindert in die Wohnung. Ein einziges kleines Streichholz oder eine Zigarette hätte schon zu einer Explosion führen können. Die gute Nachricht, das ist nicht passiert und der Mann wurde gefasst. Was ihm jetzt droht, das lest ihr auf dieneuewelle.de und in der Neue Welle App.
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0: Heute stöhnen wir nicht ganz so über die Hitze in der Neue Welle-Region. Heute sommerlich warm bei 28 Grad maximal. Es ist sehr viel Sonne da, wenig Wolken. Ab morgen wird's dann wieder richtig heiß. Der Sonntag schwülwarm, drückend und teilweise mit Regen.
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0: Dankeschön an Britta für den neuesten Blitzer. Sie hat ihn entdeckt im Dreieck Karlsruhe an der Überleitung von der A5 auf die A8 in Richtung Stuttgart fahrend. Zwischen Schöllbronn und Völkersbach, da haben sie aufgebaut und zwar in Höhe der Bushaltestelle beim Schwimmbad. Dann stehen sie außerdem noch zwischen Königsbach und Wössingen vorm Golfplatz und im Pforzheim an der Tiergartenstraße in der 30er-Zone. Wenn auch ihr noch einen Blitzer entdeckt habt, dann sagt gerne Bescheid über die 0721 2016 300 und warnt alle, die unterwegs sind. Auf den Autobahnen, Landstraßen, Bundesstraßen habt ihr freie Fahrt heute am Donnerstag.
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0: Ja, so schön das ja ist, dass der Sommer da ist, die Sonne scheint, aber die Hitze macht irgendwie schon total müde und schlapp, oder? Deswegen rätselt euch wach gleich bei einer neuen Spielrunde Stadtland Quatsch um 8.10 Uhr. Wir spielen mit Christine aus Ettlingen und die ist auf dem Sprung ins Geschäft.
17: Ich arbeite in einem Uhrenfachgeschäft, helfe ich damit. In Ettlingen ist es.
18: Was denkst du, wie viele Punkte wirst du gleich machen?
17: Wie viel kann man denn?
18: Naja.
17: Aber ich denke mal, ne? 7.
18: Ja, mal gucken, vielleicht wird es ja auch ein Pünktchen mehr. Wir freuen uns, dass du mitmachst. Und deine Spielrunde hören wir uns doch gleich mal an in 10 Minuten.

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0: würde die Welt aussehen, wenn sie nur von Frauen regiert werden würde? Ja, das ist die Frage, die sich Ava Max gestellt hat in einem ihrer größten Popsongs, Kings and Queens. Ist eine Botschaft vor allem an die Frauen da draußen, sich nicht entmutigen zu lassen, sondern wirklich einfach sehr selbstständig und selbstbewusst den eigenen Weg zu gehen. Lieblingsmusik ist das von euch bei der Neuen Welle. Hören wir uns gleich an. Jetzt zocken wir aber erstmal.
1: Stadt.
2: Land.
3: Ich bin sehr gespannt, was gleich passieren wird. Ihr alle werdet es hören und ihr alle rätselt vielleicht auch mit, wenn es gleich wieder ein Buchstaben gibt. 30 Sekunden Zeit auf der Uhr und ganz viele verrückte Kategorien. Heute im Radio bei ihrer Spielrunde ist Christine aus Ettlingen. Hallöchen, Christine.
4: Hallo.
0: Christine rätselt sonst immer vorm Radio mit. Heute hat sie es mal ins Radio geschafft, ist demzufolge auch etwas aufgeregter. Aber wir freuen uns auf deine Antworten. Und wenn du in Wochenführung gehst und mehr als 9 Punkte machst, dann schicken wir dich ins Schokorestaurant nach Rheinstetten. Da gibt's nämlich ein 4-Gang-Schokomenü für dich und deinen Lieblingsmenschen.
4: Ne? Wow, das kenne ich.
5: Der Buchstabe des Morgens ist wie Theodor.
3: Deine 30 Sekunden beginnen mit der ersten Kategorie und das ist immer Stadt.
4: Okay, Tönning.
3: Ein Land.
4: Togo.
3: Ein Gefühl.
4: Trauer.
3: Eine App.
4: Too good to go.
3: Ein Tier.
4: Tiger.
3: Das entspannt dich.
4: Tabletten.
3: Bei einer Hochzeit.
4: Trauzeuge.
3: Im Restaurant.
4: Tomaten.
3: Das stinkt.
0: Da war die Glocke aber schon da, Christine. Das heißt, das Spiel ist hier beendet für dich. Aber ey, du warst ja mal so richtig geil. Ja. So wie du reingebrüllt hast ins Telefon. Fand ich so gut.
4: Ja, ja. Oh Gott, ich weiß gar nicht, wie viel habe ich denn?
3: Ja, die Franzi zählt zusammen. Guck mal, Christine ist voll auf Zack. Die will einfach nur wissen, wie viel sie hat. Sag ihr jetzt bitte, wie viel sie hat, Franzi.
0: Christine, es sind, warte, ich schrei, 8 Punkte.
4: Ui, oh, gut. Boah, ich hätte 9 schaffen müssen, gell?
0: Ja, aber 8 fürs erste Mal ist tippitoppi, Mann. Richtig gut, sei stolz auf dich.
4: Ich bin stolz.
3: Christine, wir auch. Freuen uns, dass du mitgemacht hast. Vielleicht hast du ja nochmal Lust, mit uns zu spielen. Bis dahin wünschen wir dir alles Gute. Ciao.
4: Ciao, danke schön, macht's gut.
3: Ach Gott, war das schön. Ich liebe sowas. Liebe Leute, macht auch mal mit. Wir wollen euch kennenlernen, wir wollen mit euch zocken. Klickt euch dazu kurz rein auf dieneuewelle.de.
0: Und dann morgen wieder mit Rätseln. Und zwar um 8:10 Uhr hier bei der Neuen Welle.

0: Guten Morgen an all diejenigen, die gerade irgendwie irgendwo zu schaffen haben. Ob das auf der Autobahn ist, weil ihr LKW-Fahrer seid oder ob ihr vielleicht auch bei euren Kindern im Garten mithelft, da umzubuddeln und umzugraben. Wir sind an eurer Seite. Die neue Welle ist hier am Donnerstag um 8.15 Uhr. Hier bekommt ihr die Infos, die wichtig sind für den Tag. Im Überblick mit Dominik aus dem Neuwelle Newsroom.
1: Gestern hat das Bundeskabinett Reformen beim Bauen auf den Weg gebracht. Bauen soll einfacher werden, schneller gehen und gegen sogenannte Schrottimmobilien soll vorgegangen werden. Aber viele sagen, das reicht alles noch nicht. Es braucht noch viel mehr Reformen. Auch ein Jahr nach seinem Amtsantritt steht Bundeskanzler Merz in Umfragen schlecht da. Und neben all den Krisen und Kriegen gibt es jetzt noch eine Diskussion, die er aktuell mit Sicherheit gar nicht gebrauchen kann. Um was es da geht, das erfahrt ihr in den News um 8.30 Uhr.
0: Falls ihr mit der Sommerhitze nicht ganz so gut klarkommt, dann empfehle ich euch heute den Feldberg. Da werden es maximal 19 Grad. In der restlichen Region bis zu 28 Grad. Dazu viel Sonne, wenig Wolken. Das Neuwelle Verkehrsupdate mit der neuesten Meldung aus der Blitzer-Community. Ernst hat den Blitzer gesehen in Karlsruhe an der Rindheimer Querallee in Höhe der Flugsicherung. Und fahrt bitte schön vorsichtig an der A6 Heilbronn Richtung Mannheim. Zwischen Schwetzingen-Hockenheim und Mannheim-Schwetzingen. Hier liegen mehrere Metallteile auf der Fahrbahn, das Ganze im Baustellenbereich. Ja, ansonsten ist es heute gefühlt irgendwie so ein Blitzer-Donnerstag, ja? Es sind sehr viele Blitzer aufgebaut. Ihr checkt die sehr gerne aus, bevor ihr losfahrt. 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
8: Mit Dominik Kunzmann, guten Tag. Stockende Reformen, Krisen und Kriege. Wahrscheinlich würden die wenigsten von euch aktuell gerne mit Bundeskanzler Merz tauschen. Aber Fakt ist, laut Umfragen ist seine Beliebtheit im Keller. Und jetzt muss sich Merz auch noch mit einer Debatte um seinen Kanzlerposten auseinandersetzen. Auf einer CDU-Veranstaltung in seiner Heimatstadt Arnsberg gab er sich am Abend kämpferisch. Neue Welle-Reporterin Diana Kramer.
9: Es war ein Heimspiel für den Kanzler. Die Arnsberger CDU steht felsenfest hinter Friedrich Merz. Er habe volle Rückendeckung für das, was er tue, sagte einer der Parteifreunde. Und deshalb hatte Merz zumindest öffentlich auch keinen Grund, sich zu den Spekulationen über einen möglichen Kanzlerwechsel zu äußern. Laut Medien ist das in Teilen der CDU jenseits von Arnsberg ein Thema. Merz bekannte sich sehr deutlich zu seiner Verantwortung als Regierungschef. Er sei persönlich mit aller Kraft entschlossen, mit seiner Regierung einen Aufbruch in Deutschland zu ermöglichen, sagte er.
8: Zum Fußball. Am Ende hat ein Tor gereicht. Crystal Palace aus London ist Sieger der Conference League. Im Finale in Leipzig setzten sich die Engländer gegen Rayo Vallecano aus Madrid durch. Und auch aus der Region gibt es ganz besondere Nachrichten vom Fußball. Der Karlsruher SC trifft in der Sommervorbereitung auf einen internationalen Top-Club. Am 26. Juli kommt Inter Mailand in den BB-Bank Wildpark. 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
10: Der Donnerstag heute super sonnig. Es sind, ja, keine Wolken da. Also soweit ich jetzt hier überblicken kann, ist es himmelblau und die Temperatur nicht mehr ganz so schwitzig, schweißtreibend. Trotzdem sommerlich warm, 28 Grad. Morgen und übermorgen wird es dann nochmal so richtig dämpfig und heiß bei 31 Grad. Der Sonntag bringt dann wechselhaftes Wetter. Teilweise ist dann auch Regen mit am Start.
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10: Petro hat den neuesten Blitzer gesehen zwischen Schöllbronn und Völkersbach in Höhe der Bushaltestelle beim Schwimmbad. In Pforzheim stehen sie an der Zenthofstraße im Dreieck Karlsruhe in der Überleitung von der A5 auf die A8 fahrend in Richtung Stuttgart. Und dann haben wir noch einen Blitzer am Ortsausgang Hambrücken in Richtung Forst, ebenfalls in Höhe der Bushaltestelle. Wenn ihr jetzt noch was entdeckt habt auf den Straßen, dann gerne her damit. Warnt alle über die 0721 2016 300. Danke!
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10: 8.33 Uhr haben wir es. Vorsichtig bitte. An der A5 Heidelberg in Richtung Karlsruhe, im Dreieck Karlsruhe in der Überleitung zur A8, also dort, wo der Blitzer steht, liegt jetzt eine größere Holzlatte auf der Fahrbahn. Also seid da besonders vorsichtig und alle Verkehrsupdates für euch jederzeit auf dieneuewelle.de oder in der kostenlosen Neue Welle App.
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10: Wir wissen, dass ihr alle ein ganz, ganz großes Herz habt, dass ja vielleicht drin bei euch auch so ein Helfergen drin steckt. Und ihr könnt jetzt auf jeden Fall mithelfen, die beste Location zum Heiraten in der gesamten Neue Welle Region zu finden. Und jeder von euch, wirklich jeder, kann mitmachen. Und es geht auch direkt von der Sonnenliege aus. Nur die Zeit rennt ein bisschen. Wie es genau funktioniert, sagt

0: Das ist genau der richtige Sound, den ihr braucht, um gut reinzukommen in diesen sonnigen Donnerstag. Die neue Welle hilft euch dabei mit eurer Lieblingsmusik. 8.40 Uhr.
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0: Ja, einige von euch gehören bestimmt zu den Menschen, die die Dinge gerne erst auf den letzten Drücker erledigen. Dann würde ich sagen, eure Zeit läuft, Freunde. Denn ihr habt jetzt noch gut 14 Stunden Zeit mitzubestimmen, wo es in der Region die beste Hochzeitslocation gibt. Ihr bestimmt ganz easy mit einem Klick auf dieneuewelle.de, wer denn am Ende gewinnen soll. Und die Location mit den meisten Stimmen holt sich dann morgen am Freitag den Titel. Im Rennen ist auch das Runtastic Hauen Eberstein. Neue Wellehörerin Desiree hat dort selbst geheiratet.
2: Also ich muss wirklich sagen, so das ist so das Rundumpaket. Man hat einfach alles. Von der Begleitung von Anfang an, diese Planung, du bist vollkommen involviert, es funktioniert alles. Es ist so das Rundumpaket einfach bei denen und da fühlt man sich dann einfach wohl.
0: Neue Wellehörer Daniel, der hat in der Ideenspinnerei in Ettlingen geheiratet, weil ja, der hat für den schönsten Tag im Leben dort einfach alles perfekt gepasst.
3: Die Lage, das ist wirklich wunderschön. Die Halle ist ein Traum, also die Beleuchtung und alles drum und dran ist sehr, sehr, sehr, sehr schön. Wenn man dann draußen sitzen kann, draußen stehen kann und man hört das Wasser fließen, ist es halt schon sehr bezaubernd.
0: So, jetzt habt ihr zwei der 10 Finalisten gehört im Rennen um die beste Hochzeitslocation in der Region. Schaut euch gerne alle im Überblick nochmal an und dann entscheidet, wo ihr vielleicht schon mal richtig wild, feucht, fröhlich gefeiert habt oder wo ihr arg geweint habt mit dem Brautpaar zusammen, weil es einfach so romantisch war. Helft mit, die schönsten Orte der Region zu finden und vor allem bis morgen noch die beste Hochzeitslocation auf www.dieneue.de.

0: Es ist der 28. Mai, das heißt, einige von euch werden wohl heute oder auch morgen Geld auf dem Konto haben, der sogenannte Lohn für eure harte Arbeit. Bei einigen allerdings könnte das erst ein bisschen später passieren, denn es gibt Streiks. Wo genau, hört ihr gleich nach dem nächsten Spot hier bei der Neuen Welle. Jetzt haben wir es 8.45 Uhr.
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2: Bundesweit wird gerade bei der Postbank gestreikt. Viele Filialen bleiben noch bis Samstag geschlossen. Heute treffen sich die Beschäftigten zu einer zentralen Demonstration in Frankfurt. Und auch an einigen Kliniken wird heute geschlossen. Heute treffen sich die Beschäftigten zu einer zentralen Demonstration in Frankfurt. Und auch an einigen Kliniken wird heute demonstriert.

0: zur Meldung aus der Community. In Bühlertal stehen sie da in Höhe vom Schwimmbad. Ich glaube, das ist eine gute Adresse, um heute ein paar Blitzer zu kassieren. Ja, also schön vorsichtig fahren da. Und Obacht auch an der A5 in Richtung Karlsruhe, im Dreieck Karlsruhe in der Überleitung zur A8 in Richtung Stuttgart. Hier liegt ein riesengroßes Holzbrett auf der Fahrbahn. Also vorsichtig machen. Und alle Verkehrsupdates, bevor ihr losfahrt, einfach checken auf dieneuewelle.de.
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0: Ganz ehrliche Frage an euch. Guckt ihr noch Germany's Next Topmodel? Oder kennt ihr jemanden, der das guckt? Das ist ja die Castingshow von Heidi Klum, die ja wirklich anfangs der 2000er super erfolgreich war. Und heute ist wohl großes Finale und jetzt steht im Internet aber schon, wer die Staffel gewinnt. Was für eine Panne. Leonie, die saß auch mal in der Castingshow als Jurorin, nämlich bei Deutschland sucht den Superstar und auch bei The Voice Kids. Ihr hört sie mit Holding On, eure Lieblingsmusik gleich nach 9 bei der Neuen Welle.
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21: Mit Dominik Kunzmann, guten Tag. Wie ist eigentlich gerade die Lage im Ukraine-Krieg? Damit wird sich der UN-Sicherheitsrat heute beschäftigen. Kiew hat die Sitzung beantragt. Der ukrainische Präsident Zelensky schlägt derweil Alarm. Medienberichten zufolge hat er sich wegen mangelnder Flugabwehr mit einem Hilfegesuch an die USA gewandt. Neue Welle-Reporterin Tina Eck.
22: Nach dem verheerenden Angriff auf Kiew und weiteren Drohungen aus Moskau sucht der ukrainische Präsident Zelensky Hilfe bei den USA und den Vereinten Nationen. Das höchste UNO-Gremium hat schon viele Male zu dem Thema getagt, ohne viel bewirken zu können. Resolutionen werden von den Vetomächten Russland und China niedergeschlagen und Aufrufe zum Frieden verhallen im Nichts. Zelensky betonte, dass sich die Ukraine bei der Abwehr der Angriffe auf die ganze Welt verlasse, bei der Abwehr von ballistischen Raketen, aber vor allem auf die USA.
21: Überall, gerade in Großstädten, fehlen Wohnungen, vor allem bezahlbare. Gestern hat das Bundeskabinett aber den Weg für schnelleres und einfaches Bauen freigemacht.
23: Städte und Gemeinden sollen auch leichter gegen sogenannte Schrottimmobilien vorgehen können. In extremen Fällen könnte dann sogar eine Enteignung möglich sein. Bauministerin Huberts bemängelt die zuletzt schwachen Zahlen beim Wohnungsbau. Im letzten Jahr sind nur noch knapp über 200.000 Wohnungen fertiggestellt worden. Neu ist außerdem, Kommunen mit angespanntem Wohnungsmarkt können künftig ein überragendes öffentliches Interesse für Wohnungsbau erklären. Dadurch soll die Bauplanung statt auf 5 bis 15 Jahren künftig in etwa 2 Jahren abgeschlossen werden können.
21: Soweit Neuwelle-Reporter David Riemer. Ja, und in ganz Baden-Württemberg geht heute das Klinikpersonal auf die Straße. Auch rund um das städtische Klinikum in Karlsruhe ist eine Demonstration geplant. Mit der Aktion wehren sich Mitarbeiter und Klinikbetreiber gegen das von der Bundesregierung geplante Sparpaket zur Entlastung der Krankenkassen. Geplant sind unter anderem Ausgabenbremsen bei Kliniken. Außerdem geht es um höhere Zuzahlungen für Medikamente und Einschränkungen bei der kostenlosen Mitversicherung von Ehepartnern. Verdi befürchtet, dass die Sparpläne das sowieso schon überlastete Personal noch mehr belasten. Welche Auswirkungen die Proteste heute auf die Patienten haben, das lest ihr auf dieneuewelle.de und in der Neuewelle-App.
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1: Euer Donnerstag heute sehr sonnig, sommerlich warm. Nicht so heiß wie die letzten Tage mit 28 Grad. Morgen und übermorgen nochmal richtig bullig heiß. Hochsommerlich, über 30 Grad sind drin, viel Sonne. Am Sonntag schwenkt das Ganze um, dann wird's drückend schwülwarm und kann immer wieder regnen.
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1: Sie stehen aktuell und machen Fotos von euch im Pforzheim an der Zehnthofstraße. Zwischen Schöllbronn und Völkersbach in Höhe vom Schwimmbad. Im Dreieck Karlsruhe an der Überleitung von der A5 auf die A8 in Richtung Stuttgart fahrend. Und zwischen Königsbach und Wössingen, da stehen sie kurz vorm Golfplatz. Habt ihr noch einen Blitzer entdeckt in der Region? Dann warnt alle, die unterwegs sind, über die 0721 2016 300.
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1: 9:04 am Donnerstagmorgen. Vorsichtig fahren bitte. A5 Karlsruhe Richtung Heidelberg zwischen Karlsruhe Nord und Bruchsal. Hier steht ein kaputter Laster auf dem Standstreifen. Der hat da wohl einen Reifenplatzer. Deswegen liegen da auf der mittleren und rechten Spur auch die Reifenteile rum. Seid da besonders vorsichtig. Ich sag's nochmal. Zwischen Karlsruhe Nord und Bruchsal in Richtung Heidelberg fahrend. Hier ist ein kaputter LKW auf dem Standstreifen. Aber die geplatzten Reifenteile sind da noch auf der rechten und mittleren Spur verteilt. 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
1: Ich sehe einige von euch schon nicken, wenn ich sage, dass Pizza ja bei manchen direkt auf die Hüfte geht. Musst du nur angucken, hast du schon ein paar Kilo mehr auf dem Rippen. Aber wir haben für euch eine Geschichte, die geht direkt ins Herz rein. Denn jetzt am Sonntag könnt ihr in Rastatt Pizza futtern für den guten Zweck. Jede Pizza, die ihr kauft, geht 1:1 an Hilfsprojekte für krebskranke Kinder. Und es ist total einfach, damit zu helfen. Wie das geht, das hört ihr in den nächsten 10 Minuten hier bei der Neuen Welle.

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0: und danke fürs Einschalten. Am Donnerstag, die neue Welle ist hier um 9.15 Uhr. Wusstet ihr, dass ihr mit eurer Liebe zur Pizza krebskranken Kindern helfen könnt? Ja, jetzt am Sonntag gibt's in Rastatt einen Pizza-Marathon. Die kompletten Einnahmen der Pizzen, die an euch verkauft werden, gehen 1:1 an den Förderverein für krebskranke Kinder. Uwe Vettel hat genau diesen Pizza-Marathon für euch auf die Beine gestellt. Für ihn ist das eine wahre Herzensangelegenheit.
1: Da ich selber vorbelastet bin, also meine Eltern sind schon relativ früh an Krebs gestorben. Also ich bin, seit ich 13 bin, vollweise. Und dann habe ich mir eigentlich überlegt, warum kann man sowas eigentlich nicht auch machen.
0: Ja, ist eine schöne Idee. Ziel ist es, in 12 Stunden 500 Pizzen zu verkaufen. Ihr helft natürlich fleißig mit, dass die dann auch gegessen werden. Start ist 11 Uhr in Rastatt und wählen könnt ihr aus 3 Sorten. Eine Adresse für den Pizzamarathon gibt's nur eine.
1: Absolut geniale Location. Also das ist die Pizzeria Trattoria de Lucia. Und das ist also eine Location direkt am See, kann man sagen, mit Ausblick auf den See. Es kann bestellt werden, es kann abgeholt werden, es kann vor Ort gegessen werden.
0: Ja, vor 2 Jahren hat Uwe diesen Pizzamarathon schon mal gemacht. Damals hat er knapp 3.400 € für krebskranke Kinder eingesammelt. Und jetzt möchte er aber noch mehr gemeinsam mit euch. Am Sonntag ab 11 Uhr könnt ihr in Rastatt Pizza futtern für den guten Zweck. So, habt ihr das jetzt schon mal gehört für den Donnerstag? Und wenn ihr jetzt noch wissen wollt, wann der Karlsruher SC zu Hause im BB Bank Wildpark gegen den amtierenden italienischen Meister von Inter Mailand kickt, dann klickt euch rein auf dieneuewelle.de.

0: Liebe Girls da draußen, wenn ihr euch jemanden am Pool oder Freibad wünschen würdet, der euch die kühlen Getränke bringt, der euch so ein bisschen mit dem Fächer Luft zuwedelt, wen von euren Lieblingsmusikern würdet ihr wählen? Bei mir Benson Boone. I'm sorry, I'm here for so also jetzt nicht, weil ich irgendwie auf seinen 80er-Jahre-Schnauze so unfassbar abfahre. Gut, der ist schön muskulös, aber ich glaube, das ist ein richtig cooler Dude, mit dem man richtig viel Spaß haben kann. Auf jeden Fall macht er richtig gute Musik und das beweist er in den nächsten 10 Minuten. Sorry, I'm here for someone else. Bei der neuen Welle für euch.
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12: Der Donnerstag heute super sonnig und sommerlich warm bei bis zu 28 Grad. Morgen kommen wir dann alle wieder ein bisschen mehr ins Schwitzen. Da knacken wir die 30 Grad. Samstag auch nochmal tropisch. Der Sonntag dann schwül und für den einen oder anderen kommt dann auch der lang ersehnte Regen.
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12: Es blitzt derzeit in Karlsruhe an der Rindheimer Querallee in Höhe der Flugsicherung. Zwischen Königsbach und Wössing vorm Golfplatz stehen sie am Ortsausgang Hambrücken in Richtung Forst. Dann haben sie in Bühlertal in Höhe Schwimmbaden in Pforzheim. Nein, weil oben drüben steht Pforzheim. Was für ein schöner Versprecher. In Bühlertal stehen sie in Höhe Schwimmbad mitten im Blitzer. Das wolltest du sagen. So, und wenn ihr jetzt auch noch einen Blitzer gesehen habt, dann warnt gern all diejenigen, die unterwegs sind, über die 0721 20 16 300.
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12: 9.31 Uhr am Donnerstag. Vorsichtig fahren A5 Basel Richtung Karlsruhe zwischen Appenweier und Aachen. Hier liegen Reifenteile auf der Fahrbahn. Dann haben wir auch noch einen geplatzten Reifen von einem LKW. Der steht auf dem Standstreifen der A5 und zwar zwischen Karlsruhe Nord und Bruchsal. Auch hier vorsichtig, da liegen immer noch die Reifenteile verteilt auf den anderen Spuren rum. Und das war's soweit von mir. Wenn ihr noch was habt, dann wie gesagt gerne melden und alle Verkehrsupdates jederzeit auschecken. Am besten bevor ihr losdüst über die neue Welle.de oder in der kostenlosen Neue Welle App.

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Der Donnerstag heute ist für alle Swifties, also wie sich die Taylor Swift-Fans ja selber nennen, ein wichtiger Tag. Die neue Welle ist hier um 9.41 Uhr, denn heute wird ein Urteil erwartet und zwar gegen den Mann, der 2024 bei einem Taylor Swift-Konzert in Wien einen Anschlag geplant hat. Drei Konzerte wurden vorsorglich vom Veranstalter wegen Terrorgefahr abgesagt. Der 21-Jährige wurde dann vom Geheimdienst festgenommen, hat mittlerweile die Tat gestanden und jetzt steht er vor Gericht. Ihm drohen bis zu 7,5 Jahre Haft. Allerdings soll er da halt auch noch in anderen Dingen mit drinstecken. Und für versuchten Mord gibt's dann die Höchststrafe von bis zu 20 Jahren. Mit einem Urteil wird dann ja heute Nachmittag oder am Abend gerechnet. Wenn sich da was tut, erfahrt es hier bei der neuen Welle. Und jetzt hören wir uns Taylor Swift an mit Lieblingsmusik.

0: an all diejenigen, die nachts nicht schlafen konnten, weil es zu warm war, aber die so müde waren, dass sie vielleicht jetzt in den letzten Stunden doch nochmal weggeschlummert sind. Es ist mittlerweile 9:45, also auch höchste Eisenbahn, um die Ferienkids mal aus dem Bett rauszuschmeißen. Denn es wird ein sommerlicher, sonniger Donnerstag werden und wir begleiten euch durch diesen Tag mit eurer Lieblingsmusik. Das ist Bebe Rexha gemeinsam mit Faithless und New Religion. Ja, das ist ein Song, der motiviert euch für den Donnerstag. Eure Lieblingsmusik gleich bei der neuen Welle.
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13: Mit Dominik Kunzmann, guten Tag. Stellt euch vor, es herrscht Waffenruhe, aber keiner macht mit. Das US-Militär hat erneut Ziele im Iran angegriffen. Neue Welle-Reporterin Tina Eck.
14: Der Iran hatte schon bei den vorherigen US-Militärschlägen protestiert, dass die USA die Waffenruhe verletzten. Doch die US-Regierung versichert, dass die Waffenruhe trotz dieser wiederholten Scharmützel weiter gelte. US-Kampfjets schossen iranische Drohnen ab, die angeblich zuvor auf amerikanische und zivile Schiffe gefeuert hatten. Auch eine iranische Anlage wurde angegriffen. Die US-Militärschläge seien rein defensiv gewesen und dienten dazu, die Waffenruhe aufrechtzuerhalten, hieß es hier in Washington.
13: Insgesamt 200.000 Fans freuen sich im August 2024 in Wien auf Taylor Swift. Doch wegen Terrorgefahr werden die 3 Konzerte abgesagt. Heute soll am Landesgericht Wiener Neustadt das Urteil gegen den 21-jährigen Islamisten fallen. Der Mann wollte während eines Konzertes mit Messern und einer Bombe ein Blutbad anrichten. Doch nach dem Tipp eines ausländischen Geheimdiensts wurde der Österreicher kurz vor dem Konzert festgenommen. Ihm drohen bis zu 7,5 Jahre Haft. Um die Tankpreise wurde es zuletzt ja wieder etwas ruhiger. Wie ist da eigentlich der aktuelle Stand? Die gute Nachricht, die Spritpreise sinken. Der Liter E10 ist vergangene Woche um 2,7 Cent, Diesel sogar um 4,5 Cent günstiger geworden. Aber laut ADAC müssten die Preise noch deutlicher zurückgehen. Neue Welle-Reporter Ronny Thorau.
15: Sowohl Diesel als auch Super E10 liegen mittlerweile im bundesweiten Tagesdurchschnitt unter 2 Euro. Allerdings sind beide immer noch gut 20 Cent teurer als vor Ausbruch des Irankrieges. Und das trotz des Tankrabatts der Regierung von rund 17 Cent und obwohl der Ölpreis zuletzt deutlich nachgegeben hat. Für den ADAC ist das aktuelle Preisniveau der Beweis, dass die Mineralölkonzerne günstigere Ölpreise nur sehr verlangsamt an die Kunden weitergeben. Zum Sparen rät der ADAC, am späten Vormittag zu tanken.
13: Da kann man einfach nur sprachlos sein. Unbekannte haben auf eine Fläche im Pforzheimer Ensauenpark Hakenkreuze geritzt. Es handelt sich um den Bereich des Skateparks. Der Sachschaden liegt im fünfstelligen Bereich. 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
0: Macht euch heute wieder bereit zu schwitzen. Es wird nämlich wieder richtig heiß. Bis zu 28 Grad haben wir es heute. Und die Sonne lässt das Ganze natürlich noch heißer wirken. Im Neue Welle 3-Tage-Trend knacken wir dann auch wieder die 30-Grad-Marke. Und den Sonnenschein solltet ihr auch nochmal ausnutzen. Denn ab Sonntag soll es tatsächlich auch mal wieder anfangen zu regnen.
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0: Es ist 10.03 Uhr und Michael hat uns einen Blitzer in Bretten gemeldet an der Gewerbestraße 3. Außerdem wird geblitzt am Ortsausgang Kieselbronn Richtung Pforzheim an der Pforzheimer Straße und in Karlsruhe an der Felix-Mottl-Straße Hörhaus Nummer 5. Wenn ihr auch noch einen Blitzer gesehen habt, dann sagt doch sehr gerne Bescheid über die 0721 2016 300.
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0: Ihr braucht gerade ein bisschen mehr, wenn ihr auf der A5 unterwegs seid. Karlsruhe Richtung Heidelberg. Zwischen Karlsruhe-Durlach und Karlsruhe-Nord ist ein LKW liegen geblieben. Und deswegen ist jetzt der rechte Fahrstreifen gesperrt. Und dementsprechend staut es sich dort gerade. Auch ein bisschen länger braucht ihr auf der Autobahn 8. Karlsruhe Richtung Stuttgart. Zwischen Pforzheim-West und Pforzheim-Ost. Eben wegen dem Baustellenbereich wie immer. 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
0: Bei dieser Hitze seid ihr einfach nur froh, wenn ihr in einem klimatisierten Büro sitzen könnt. Alle anderen, die heute in der knallen Sonne arbeiten müssen, haltet durch und denkt an die Sonnencreme und daran, genug zu trinken. Das gilt auch für alle, die heute auf die Straße gehen, um zu demonstrieren. Denn heute sind Demos an ganz vielen Kliniken in Baden-Württemberg geplant, auch am Städtischen Klinikum in Karlsruhe. Und wieso da demonstriert wird, das hört ihr in 10 Minuten bei unseren 3 Themen des Tages hier bei der Neuen Welle. Mein Name ist Leonora und ich wünsche euch einen schönen Donnerstag.

0: Hier ist die neue Welle und ihr hört den Mehrmusik-Arbeitstag. Ja, und was sind die großen Diskussionsthemen in Deutschland und der Region? Was wird heute wichtig? Das klären wir jetzt in den drei Themen des Tages. Ja, und ordentlich diskutiert wird gerade um Bundeskanzler Friedrich Merz. In Umfragen ist seine Beliebtheit im Keller. Eine Studie kommt sogar zum Schluss, dass er der unbeliebteste Regierungschef der Welt sei. Aber gibt es jetzt deswegen tatsächlich ernsthafte Diskussionen, den Kanzler auszutauschen? Darüber berichten zumindest Bild und Stern. Sie berufen sich da auf führende Politiker der CDU. Als möglicher Nachfolger wird der NRW-Ministerpräsident Wüst genannt. Ob das wirklich ernsthaft diskutiert wird, kann aber nicht gesagt werden. Der Kanzler hat sich bisher auch noch nicht dazu geäußert. Ein weiteres Thema sind außerdem heute mal wieder die Tankpreise. Die sinken ja seit einiger Zeit wieder und liegen gerade im Schnitt unter 2 Euro. Das liegt aber ja auch am Tankrabatt der Bundesregierung. Wäre der nicht, müssten wir an der Zapfsäule aktuell noch mehr bezahlen. Ende Juni läuft der Rabatt aus und Bundesverkehrsminister Schnieder dämpft jetzt Hoffnungen auf eine Verlängerung. Der Staat komme irgendwann an die Grenzen seiner Möglichkeiten, sagte er dem Handelsblatt. Und heute sind auch Proteste an einigen Kliniken in ganz Baden-Württemberg geplant. Auch am städtischen Klinikum in Karlsruhe ist eine Demonstration. Und mit der Aktion wehren sich Mitarbeiter und Klinikbetreiber gegen das von der Bundesregierung geplante Sparpaket zur Entlastung der Krankenkassen. Die Gewerkschaft Verdi befürchtet, dass die Sparpläne das Personal noch mehr belasten als sowieso schon. Was da konkret geplant ist und was das für die Kliniken bedeuten würde, das liest ihr auf dieneuewelle.de und in der Neue Welle App.
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0: Die neue Welle ist da an eurem Arbeitstag und egal, wie es heute läuft, vielleicht läuft es ja richtig gut heute bei euch. Die Kollegen in guter Stimmung, nette Kunden, vielleicht ist es auch genau das Gegenteil und es ist stressiger als die letzten Tage. Egal wie, wir schrauben bei euch allen jetzt gleich nochmal das gute Laune-Level nach oben mit eurer Lieblingsmusik. Und dazu gehört zum Beispiel dieser Comeback-Hit, den sich Cyril geschnappt haben, Stumbling In. Und wir haben auch Britney Spears bei uns dabei. Einer der prägendsten Pop-Hits Anfang der 2000er. Und der ist mit dabei, hier bei eurer Lieblingsmusik bei der neuen Welle.
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19: Macht heute vielleicht ein bisschen langsam mit der Klimaanlage im Büro. Wenn es draußen so heiß ist und drinnen kalt, da erkältet ihr euch nämlich ganz schnell, wenn es nicht vielleicht sogar schon zu spät ist. Und bei den 28 Grad und Sonne wollt ihr ja nach dem Feierabend ins Schwimmbad. Das könnt ihr dann auch noch im Neue Welle 3-Tage-Trend machen, bis ihr Sonntag dann wieder auf natürlichem Wege nass werdet. Da soll es nämlich leider wieder regnen.
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19: Es ist 10.30 Uhr und Pedro hat uns einen Blitzer gemeldet zwischen Schöllbronn und Völkersbach Höhe Schwimmbad. Außerdem wird geblitzt im Dreieck Karlsruhe an der Überleitung von der A5 auf die A8 Richtung Stuttgart und in Karlsruhe an der Rindheimer Querallee Höhe Flugsicherung. Und wenn ihr auch gerade mit dem Auto unterwegs seid und einen Blitzer gesehen habt, dann sagt doch sehr gerne Bescheid über die 0721 2016 300.
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19: Es staut sich gerade auf der Autobahn 5 Karlsruhe Richtung Heidelberg zwischen Karlsruhe Nord und Bruchsal. Da ist nämlich ein LKW liegen geblieben und deswegen ist der rechte Fahrstreifen gesperrt. Ihr braucht außerdem ein bisschen länger, wenn ihr auf der Autobahn 8 unterwegs seid. Karlsruhe Richtung Stuttgart zwischen Pforzheim West und Pforzheim Ost wegen der Baustelle. Alle Verkehrsupdates lest ihr aber auch jederzeit nochmal nach auf dieneuewelle.de oder in der kostenlosen Neue Welle App.
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19: King of Queens kennt ihr, How I Met Your Mother habt ihr wahrscheinlich auch gesehen. Dann könnt ihr euch auf jeden Fall auf den Kinodonnerstag heute freuen, denn 2 der Serienstars spielen ab heute zusammen in einem neuen Kinofilm. Ist romantisch und witzig. Wer mitspielt und was der Film kann, das hört ihr in 10 Minuten im Neue Welle Kinotipp mit mir, Leonora. Hi!

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1: Ihr bekommt richtig Lust auf Urlaub, wenn ihr euch die neue Liebeskomödie Solo Mio im Kino anschaut. Da geht's nämlich um einen eigentlich zukünftigen Ehemann, der vorm Altar stehen gelassen wird und seine Flitterwochen im wunderschönen Italien alleine antritt.
2: An ihrer Stelle würde ich das gesamte Paket allein genießen.
3: Allein auf Hochzeitsreise?
2: Hochzeitsreise, Urlaub, nennen Sie es, wie Sie wollen.
1: Es ist so ein kleiner Mutmacherfilm, das Leben so zu nehmen, wie es kommt. Und in seinem Fall hat er sich mit einem gebrochenen Herzen in sein eigenes Leben wieder verliebt.
4: Wie ist Ihr Name?
3: Matt. Und Sie sind Café del Sole.
4: Nein,
3: ich weiß. Ich habe nur versucht, witzig zu sein.
4: Okay, versuchen Sie es weiter.
1: In der Hauptrolle seht ihr Kevin James, den ihr aus Der Kaufhauskorb oder Kindsköpfe kennt. Und er hat nicht nur geschauspielert, sondern auch beim Drehbuch mitgewirkt. Der Film ist ab 6 Jahren freigegeben und geht knapp 90 Minuten. Es ist also ein netter, kurzweiliger Film für zwischendurch. Solo Mio seht ihr ab sofort im Kino.
5: Viel Spaß im Kino wünscht euch der Filmpalast am ZKM in Karlsruhe.

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2: Die neue Welle ist für euch da mit eurer Lieblingsmusik. Egal, ob ihr gerade am E-Mail-Tippen seid, am Kundenbedienen oder am kleines Schwätzchen halten mit den Kollegen. Wir bringen euch durch den Tag mit eurer Lieblingsmusik. Und da haben wir zwei Lieblinge aus Deutschland auch immer mit dabei. Beide super sympathisch, beide sind lustig, beide machen tolle Musik, aber auch wirklich andere Musik. Zum Beispiel Nico Santos mit seiner Nummer Number One hier bei uns bei der neuen Welle nicht mehr wegzudenken. Und dazu gibt's den Feldform.
3: Es gibt 194 Länder, ich will jedes davon.
2: Mark Forster, der sorgt für gute Laune bei der Arbeit. Und die gibt's hier bei uns, bei der neuen Welle und bei eurer Lieblingsmusik.
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2: Mit Dominik Hunsmann, guten Tag. Stockende Reformen, Krisen und Kriege. Wahrscheinlich würden die wenigsten von euch aktuell gerne mit Bundeskanzler Merz tauschen. Aber Fakt ist, laut Umfragen ist seine Beliebtheit im Keller. Und jetzt muss sich Merz auch noch mit einer Debatte um seinen Kanzlerposten auseinandersetzen. Auf einer CDU-Veranstaltung in seiner Heimatstadt Arnsberg gab es sich am Abend kämpferisch. Neue Welle-Reporterin Diana Kramer.
26: Es war ein Heimspiel für den Kanzler. Die Arnsberger CDU steht felsenfest hinter Friedrich Merz. Er habe volle Rückendeckung für das, was er tue, sagte einer der Parteifreunde. Und deshalb hatte Merz zumindest öffentlich auch keinen Grund, sich zu den Spekulationen über einen möglichen Kanzlerwechsel zu äußern. Laut Medien ist das in Teilen der CDU jenseits von Arnsberg ein Thema. Merz bekannte sich sehr deutlich zu seiner Verantwortung als Regierungschef. Er sei persönlich mit aller Kraft entschlossen, mit seiner Regierung einen Aufbruch in Deutschland zu ermöglichen, sagte er.
2: Kann diese Kampfansage zu einem Ende des Krieges führen? Der ukrainische Präsident Selenskyj hat neue Gegenschläge im russischen Hinterland angekündigt. Man müsse Moskau klarmachen, dass es für den Angriffskrieg gegen sein Land mit eigenen Verlusten bezahlen müsse, sagte er in einer Videobotschaft. Neue Welle-Reporter Ulf Mauder.
27: Moskau droht zwar mit Vergeltungsschlägen, doch Selenskyj setzt selbstbewusst auf Attacke. Dabei ist unwahrscheinlich, dass er den Kreml hier in Moskau auf diese Weise zu Verhandlungen zwingen kann. Vielmehr belächeln russische Kommentatoren, dass Selenskyj einerseits Moskau droht und er sich andererseits nun mit einem Hilferuf an US-Präsident Trump wendet. In einem Brief bittet er Trump um mehr Raketen für die Abwehr von Moskaus Angriffen.
2: Seine Freundin hat sich von ihm getrennt. Er war so sauer, dass er Gas in ihrer Wohnung strömen ließ. Diese unglaubliche Geschichte stammt aus Königsbachstein. Der 60-jährige Verdächtige soll im Haus der Ex-Freundin mehrere Propangasflaschen geöffnet und eine Gasleitung demontiert haben. Somit strömte das Gas ungehindert in die Wohnung. Ein einziges kleines Streichholz oder nur eine Zigarette hätte schon zu einer Explosion führen können. Die gute Nachricht, das ist nicht passiert und der Mann wurde gefasst. Was ihm jetzt droht, das lest ihr auf dieneuewelle.de und in der Neue Welle App.
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29: Sommer, Sonne, Sonnenschein ist heute angesagt an diesem 28 Grad Donnerstag. Also richtig tolles Eiswetter. Im Neue Welle 3-Tage-Trend erreichen wir dann auch sogar wieder bis zu 30 Grad. Aber ab Sonntag mixt sich da auch ein bisschen Regen dazu.
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29: Es ist 11.03 Uhr und Enes hat den neuesten Blitzer gemeldet im Industriegebiet Gölshausen Richtung Ortsmitte. Außerdem wird geblitzt in Maxzell Richtung Ettlingen an der Kreuzung Fischweier. Danke Michelle fürs Melden und auch danke an Michael. Er hat Bescheid gesagt, dass sie auch in Bretten stehen an der Gewerbestraße 3. Wenn ihr auch noch einen Blitzer gesehen habt, dann sagt doch sehr gerne Bescheid über die 0721 2016 300.
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29: Ihr braucht gerade wieder länger auf der Autobahn 8 zwischen Karlsruhe und Stuttgart bei Pforzheim im Baustellenbereich. Und dann gibt's immer so ein paar kleine Staustellen auf der A5 ab Karlsruhe Richtung Basel, einmal in Höhe von Malsch und dann auch bei Rastatt. Also haltet durch, alle Verkehrsupdates gibt's auch jederzeit zum Nachlesen auf dieneuewelle.de oder in der kostenlosen Neue Welle App.
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29: Na, habt ihr auch mitgezählt bei der Stunde der Gartenvögel? Ein Wochenende lang hat der Naturschutzbund Deutschland, also kurz NABU, euch aufgerufen, für eine Stunde lang die Vögel zu zählen. Und jetzt sind die Ergebnisse da. Auf Platz 1 liegt weiter der Haussperling, der vielen von euch als Spatz bekannt ist. Lieblingsmusik von Hügel kennt ihr auch und deswegen gibt's I Adore You jetzt hier bei der

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1: Heute der 28. Mai 2002.
2: Wir schauen nach Italien. In Rom gründen die NATO und Russland den NATO-Russland-Rat. Die Idee damals, nicht mehr übereinander reden, sondern miteinander. Alte Blockgrenzen abbauen, gemeinsam über Sicherheit sprechen, Vertrauen schaffen. Bundeskanzler Gerhard Schröder sieht darin damals auch eine Chance, Russland enger an Europa zu binden.
3: Im Übrigen gibt's auch da deshalb keine Ängste, weil Russland ganz genau weiß, dass es neben seiner Partnerschaft zu Amerika eine enge Bindung an Europa braucht und will.
2: Aus heutiger Sicht wissen wir, diese Hoffnung hat nicht lange gehalten. Der Rat hat zwar Gesprächskanäle geschaffen, aber er konnte das Misstrauen nicht stoppen, das spätestens ab 2014 wieder offen ausbrach. Und im Kino, da sind alle im Superheldenfieber. Spider-Man steht in Deutschland schon in den Startlöchern. Und in dieser Kinowoche kommt außerdem 40 Tage, 40 Nächte mit Josh Hartnett auf die Leinwand.
1: Wir schauen in die Charts. Da stehen die No Angels ganz oben. Something About Us ist im Mai 2002 die Nummer 1 in Deutschland. Und für die Band auch ein kleiner Schritt raus aus dem Casting-Band-Klischee. Denn Vanessa Petruo, eine der Sängerinnen, hat am Song selbst mitgeschrieben. Das war damals ein echter Meilenstein, weil die No Angels nach Popstars oft als reine TV- und Produzentenband gesehen wurden und wenig Mitspracherecht hatten. Mit Something About Us zeigen sie, da steckt auch eigene Stimme drin. Der Song wirkt wie eine Antwort auf die ganzen Schlagzeilen, Gerüchte und Vorurteile, die die Band seit ihrem Durchbruch begleitet haben. Im Video stehen sie deshalb passenderweise mitten in einer Zeitungsdruckerei und jetzt bei euch im Radio. Unsere Nummer 1 des Tages, die No Angels mit Something About Us.

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einen wunderschönen und entspannten Arbeitstag wünschen wir euch. Hier ist die neue Welle mit eurer Lieblingsmusik. Ja, manche Tage, kennt ihr, sind eher hui, manche Tage sind dann doch eher pfui. Und egal, wie es euch heute geht, wir sind bei euch mit eurer Lieblingsmusik und vor allem auch mit so ein bisschen Frühlingsfeeling. Dafür sorgen Ed Sheeran mit Azizam und einer der größten Gute-Laune-Hits. Man hört 5 Sekunden und sagt sich, okay, alles vergessen, jetzt geht's mir gut. Also lasst euch nicht stressen und bleibt schön bei uns hier bei der neuen Welle und eurer Lieblingsmusik.

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22: Mit Tobias Licht. Vor 25 Jahren gründeten katholische Christen in Deutschland den Verein Donum Vitae. Die katholische Kirche in Deutschland hatte zuvor nach dem Willen des damaligen Papstes Johannes Paul II. Das gesetzliche System der Schwangerschaftskonfliktberatung verlassen müssen, weil die Vorlage der Bescheinigung über die Beratung gegebenenfalls auch Voraussetzung dafür ist, wenn dann später doch eine Abtreibung folgt. Donum Vitae bietet seither außerhalb der kirchlichen Strukturen eine katholisch geprägte und staatliche anerkannte Schwangerschaftskonfliktberatung an.
23: Donum Vitae ist nach wie vor erforderlich, weil die Bistümer sich immer noch nicht an dem staatlichen System der Konfliktberatung beteiligen wollen.
22: So Gitta Grimm, die in Karlsruhe lebende ehemalige Schulleiterin des Ursulinengymnasiums in Mannheim, langjähriges Mitglied im Zentralkomitee der deutschen Katholiken, war Gründungsmitglied und ist heute Vorsitzende des Landesverbandes Baden-Württemberg von Donum Vitae. Durch seine qualifizierte Beratungstätigkeit gelingt es Donum Vitae, ungeborene Menschen zu schützen, Frauen im Schwangerschaftskonflikt zu helfen und auch vorbeugend ungewollte Schwangerschaften verhindern zu helfen.
23: Donum Vitae ist inzwischen etabliert. Mir persönlich wäre es am liebsten, wenn es eine Anerkennung durch die Kirche gibt.
22: Ein Beitrag der katholischen Kirche.
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24: Denkt dran, euch einzucremen, wenn ihr viel Zeit draußen verbringt. Die Sonne ist nämlich richtig stark heute bei bis zu 28 Grad. Im Neue Welle 3-Tage-Trend erreichen wir dann sogar die 30-Grad-Marke. Also da scheint auch die nächsten Tage viel die Sonne, bis es dann am Sonntag auch mal regnen kann.
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24: Es ist 11.30 Uhr und wir sagen Dankeschön an Siggi. Sie hat nämlich Bescheid gesagt, dass wir an der A5 einen Blitzer haben. Basel Richtung Karlsruhe im Dreieck Karlsruhe in der Überleitung auf die A8. Außerdem wird geblitzt in Ettlingen an der Schöllbronner Straße Richtung Spessart auf Höhe des Pfadfinderhauses. So. Sorry. Dann wird auch geblitzt im Industriegebiet Gölshausen Richtung Ortsmitte und in Maxzell Richtung Ettlingen an der Kreuzung Fischweier. Wenn ihr auch noch einen Blitzer gesehen habt, dann sagt doch sehr gerne Bescheid über die 0721 2016 300.
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24: Habt ihr bei diesem Wetter auch schnell FOMO, also Fear of Missing Out? Das heißt übersetzt, dass ihr Angst habt, etwas zu verpassen. Das geht ja tatsächlich sehr vielen Menschen so. Und falls es bei euch der Fall ist, dann wollen wir dem entgegenwirken. Denn wir wollen mit euch eine fette Sommerparty schmeißen bei Vanyas Girls Night Out. Was euch da erwartet, das hört ihr in 10 Minuten hier bei der neuen Welle. Ich bin Leonora und wünsche euch einen schönen Donnerstag.

Wir hoffen, ihr habt einen super schönen und entspannten Arbeitstag mit uns, der Neuen Welle und mit eurer Lieblingsmusik. 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

0: das ist für euch die neue Welle mit eurer Lieblingsmusik. Und manchmal gibt es so Tage bei der Arbeit, da zieht sich alles wie ein Kaugummi und es ist alles irgendwie anstrengender als die letzten Tage. Und vielleicht ist ja genau heute so ein Tag bei euch, dann bleibt bei uns bei der neuen Welle, denn wir liefern euch Energie und zwar in Form von David Guetta und Sia zum Beispiel. Ja, die beiden haben schon mehrere Nummer-1-Hits weltweit geliefert und bei uns bei der neuen Welle ist zum Beispiel Beautiful People mit dabei und wir haben Musik aus den 90ern. Oh. Unvergessen und der geht immer. Sixpence None the Richer mit Kiss Me. Wir wünschen euch einen schönen Arbeitstag, hoffentlich weiterhin mit uns der neuen Welle und mit eurer Lieblingsmusik.
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21: Mit Dominik Kunzmann, guten Tag. Die gute Nachricht ist, aktuell sinken die Tankpreise wieder. Die schlechte, es gibt ja schließlich auch noch einen Tankrabatt und der läuft Ende Juni aus. Bundesverkehrsminister Schnieder erwartet nicht, dass dieser verlängert wird. Der Staat komme irgendwann an die Grenzen seiner Möglichkeiten, sagte er dem Handelsblatt. Neue Welle-Reporterin Ursula Winkler.
22: Knapp 17 Cent weniger pro Liter Diesel oder Benzin. Für den Tankrabatt verzichtet der Staat in den beiden geplanten Monaten auf Steuereinnahmen von bis zu 1,6 Milliarden Euro. Künftig sieht Verkehrsminister Schnieder eher Entlastungsbedarf beim Güterverkehr. Er verweist auf dessen Auswirkungen. Diese Preise würden weitergegeben. Lebensmittel und Waren des täglichen Bedarfs würden teurer. Die Gefahr, dass es an den Zapfsäulen zu einem echten Kraftstoffmangel kommt oder Flugzeuge ohne Kerosin dastehen, sieht er zumindest kurzfristig nicht.
21: Insgesamt 200.000 Fans freuen sich im August 2024 in Wien auf Taylor Swift. Doch wegen Terrorgefahr werden die drei Konzerte abgesagt. Heute soll am Landesgericht Wiener Neustadt das Urteil gegen den 21-jährigen Islamisten fallen. Der Mann wollte während eines Konzertes mit Messern und einer Bombe ein Blutbad anrichten. Doch nach dem Tipp eines ausländischen Geheimdiensts wurde der Österreicher kurz vor dem Konzert festgenommen. Ihm drohen bis zu 7,5 Jahre Haft. In ganz Baden-Württemberg geht heute das Klinikpersonal auf die Straße. Auch rund um das städtische Klinikum in Karlsruhe ist eine Demonstration geplant. Mit der Aktion wehren sich Mitarbeiter und Klinikbetreiber gegen das von der Bundesregierung geplante Sparpaket zur Entlastung der Krankenkassen.
22: Um Finanzlöcher zu stopfen und höhere Zusatzbeiträge zu vermeiden, sollen die Kosten im Gesundheitswesen im kommenden Jahr um 16,3 Milliarden Euro gesenkt werden. Die Krankenhäuser sind der größte Posten. Sie sollen ihre Ausgaben den Plänen nach um 4,6 Milliarden Euro drücken. Von Verdi heißt es, die Beschäftigten seien wütend über die wörtlich Sparorgie von Gesundheitsministerin Wacken. Schon jetzt fehle Personal. Dieser Zustand würde sich dramatisch verschlimmern.
21: Soweit Neue Welle-Reporterin Ursula Winkler. 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
24: Gönnt euch jetzt gleich nach dem Mittagessen vielleicht ein Eis zur Abkühlung. Heute ist es nämlich wieder richtig heiß bei Temperaturen von bis zu 28 Grad. Im Neue Welle 3-Tage-Trend steigen die Temperaturen dann sogar auf bis zu 30 Grad bei strahlendem Sonnenschein.
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24: Es ist 12.02 Uhr und Doro hat uns den Blitzer in Durlach gemeldet, an der Badener Straße. Außerdem wird geblitzt an der B10 Karlsruhe-Durlach Richtung Grötzingen bei den Parkplätzen und in Schöllbronn Richtung Schöllbronn-Höhe Bushaltestelle am Waldschwimmbad in beide Richtungen. Habt ihr auch noch einen Blitzer gesehen? Dann sagt doch sehr gerne Bescheid über die 0721 2016 300.
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24: Ihr braucht mal wieder ein bisschen länger, wenn ihr auf der Autobahn 8 unterwegs seid. Karlsruhe Richtung Stuttgart und in die andere Richtung genauso. Auf Höhe von Pforzheim wegen der Baustelle. 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
24: Gehört ihr zu den Menschen, die Dinge gerne mal auf den letzten Drücker machen? Dann läuft jetzt die Zeit, denn ihr habt nur noch gut 12 Stunden Zeit mitzubestimmen, wo es in der Neue Welle Region die beste Hochzeitslocation gibt. Wie ihr mitvotet, das hört ihr in 10 Minuten hier bei der Neuen Welle. Mein Name ist Leonora und ich hoffe, ihr habt einen entspannten Arbeitstag.

0: Es ist Donnerstag, mein Name ist Leonora und ihr seid bei der Neuen Welle. Hi!
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0: Desiree hat im Rantastik geheiratet, Neue Welle-Hörer Daniel aber in der Ideenspinnerei Ettlingen. Für ihn hat da einfach alles gepasst. Am schönsten Tag seines Lebens.
3: Die Lage, das ist wirklich wunderschön. 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

0: Wir wünschen euch einen super entspannten Arbeitstag. Hier ist die Neue Welle mit eurer Lieblingsmusik. Und da ist wirklich für jedes Geschmäckle was mit dabei. Jeden Tag, 24 Stunden, haben wir für euch ganz, ganz großartige Ohrwürmer und Songs, die Spaß machen. Zum Beispiel haben wir den Superhit der letzten Jahre von Miley Cyrus. Ja, sie sagt mit diesem Song, ich brauche keine Männer. Ich kann mir nämlich selber Blumen kaufen. Das ist was schön Poppiges und für diejenigen, die ein bisschen mehr Rockgitarre wollen, kein Problem.
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0: Die Ärzte, die tummeln sich nämlich auch gerne hier bei uns bei der Neuen Welle. Das ist eure Lieblingsmusik für einen super entspannten Arbeitstag.
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2: Das ist gute Laune-Wetter. 28 Grad und Sonne steht heute auf dem Programm. Und genau das ist auch in den nächsten Tagen angesagt. Im neue Welle-3-Tage-Trend machen wir Copy-Paste. Ganz viel Sonne bei bis zu 30 Grad.
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2: Es ist 12.30 Uhr und Philipp hat uns einen Blitzer gemeldet. Versteckt im Gebüsch auf der Felix-Hösch-Brücke in Gernsbach. Außerdem wird geblitzt in Durlach an der Bartnerstraße und an der B10 Karlsruhe-Durlach Richtung Grötzingen bei den Parkplätzen. Wenn ihr auch noch einen Blitzer gesehen habt, dann sagt doch gerne Bescheid über die 0721 2016 300.
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2: Fahrt vorsichtig, wenn ihr auf der Autobahn 5 unterwegs seid. Karlsruhe Richtung Heidelberg. Zwischen Karlsruhe Nord und Durlach liegen Reifenteile auf allen Fahrstreifen. Außerdem braucht ihr gerade ein bisschen länger, wenn ihr auf der A8 unterwegs seid. Karlsruhe Richtung Stuttgart. Bei der Ausfahrt Pforzheim Ost gab es einen Unfall und die Unfallstelle ist noch nicht abgesichert. Deswegen staut es sich hier. 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
2: Nach Hunger kommt Müde und bevor ihr jetzt nach dem Essen ins Mittagstief fallt, spielen wir gleich mit euch eine Runde Verrückt und Verschoben. Das verdrehte Radioquiz. Da bekommt ihr 30 Sekunden Zeit und müsst die Frage mit der Antwort der vorherigen Frage beantworten. Es klingt ein bisschen kompliziert, ist es vielleicht auch für den einen oder anderen, aber es ist total lustig. Also lasst uns zusammen lachen mit Susi aus Straubenhardt in 10 Minuten hier bei der Neuen Welle. Mein Name ist Leonora. Ich hoffe, ihr habt einen schönen Donnerstag.

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1: Ja, jetzt wird wieder in die Hände gespuckt. Wir steigern das Bruttosozialprodukt. Und damit ihr und eure Motivation nicht dem Mittagstief zum Opfer fallt, rütteln wir euch jetzt wieder hellwach mit einer Runde verrückt und verschoben.
2: Das Spiel funktioniert wie folgt. Ihr bekommt 30 Sekunden Zeit und müsst euch die Antwort der vorherigen Frage merken. Die Antwort auf die erste Frage ist immer die neue Welle. Und dann beantwortet ihr die zweite Frage mit der eigentlichen ersten Antwort. Und dann geht's immer so weiter. Hört sich kompliziert an, aber Susi aus Straubenhardt wird zeigen, dass es super easy ist, gell Susi?
3: Jawohl, ich bin bereit.
2: Sehr cool, dann würde ich sagen, starten wir doch direkt rein.
0: Auf die Plätze, los und fertig.
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1: Welches Tier hat Flossen?
3: Fisch.
1: Was ist in deinem Briefkasten?
3: Fisch.
1: In welcher Stadt steht das Kolosseum?
3: Brief.
1: Was ziehst du beim Radfahren an?
3: Chrom.
1: Welche Farbe trägt der KSC?
3: Bikini.
1: Was kaufst du im Möbelhaus?
3: Grün.
1: Womit öffnest du eine Weinflasche?
3: Dosenöffner.
1: Der Dosenöffner. Also, ist doch wunderbar gelaufen. Am Anfang hat so ein bisschen Startschwierigkeiten, aber dann mit dem zweiten Fisch ist der Groschen gefallen.
3: Genau. Der KSC ist halt nicht blau, sondern grün, aber egal.
2: Ey, es hat so viel Spaß gemacht mit dir, Susi. Das Lachen ist alles, was zählt. Und ich würde sagen, ihr macht auch mal mit bei Verrückt und Verschoben. Meldet euch ganz einfach an auf unserer Homepage, dieneuewelle.de.
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0: Einen entspannten Arbeitstag wünschen wir euch. Hier ist die neue Welle. Und egal, wie hoch das Stresslevel heute in Stutensee bei euch, in Rhein-Zabern oder in Pforzheim ist, wir bringen euch entspannter durch den Arbeitstag mit eurer Lieblingsmusik. Und da gehört definitiv diese Stimme dazu. You're just a habit. Richtig moderner Pop, viel Energie, dank Laurel und Habit. Und noch mehr Energie liefern euch die 90er. Die sind nicht wegzudenken bei uns. La Bouche, Eurodance vom Allerfeinsten, auch immer wieder in unserer Playlist mit dabei. Hier bei der neuen Welle und bei eurer Lieblingsmusik.
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18: Ich bin Marco Schenk. Schönen guten Tag. Wie ist eigentlich gerade die Lage im Ukraine-Krieg? Damit wird sich der UN-Sicherheitsrat heute beschäftigen. Kiew hat die Sitzung beantragt. Der ukrainische Präsident Zelensky schlägt derweil Alarm. Medienberichten zufolge hat er sich wegen mangelnder Flugabwehr mit einem Hilfegesuch an die USA gewandt. Neue Welle-Reporterin Tina Eck.
19: Nach dem verheerenden Angriff auf Kiew und weiteren Drohungen aus Moskau sucht der ukrainische Präsident Zelensky Hilfe bei den USA und den Vereinten Nationen. Das höchste UNO-Gremium hat schon viele Male zu dem Thema getagt, ohne viel bewirken zu können. Resolutionen werden von den Vetomächten Russland und China niedergeschlagen und Aufrufe zum Frieden verhallen im Nichts. Zelensky betonte, dass sich die Ukraine bei der Abwehr der Angriffe auf die ganze Welt verlasse, bei der Abwehr von ballistischen Raketen, aber vor allem auf die USA.
18: Die Popularität von Bundeskanzler Friedrich Merz fällt und fällt. Umfragen zeigen sogar, er ist der unbeliebteste Regierungschef der Welt. Und jetzt auch noch diese Gerüchte. Soll der Kanzler vielleicht schon bald ausgetauscht werden? Bild und Stern haben berichtet, dass das zumindest eine Überlegung sei. Sie berufen sich auf führende Politiker der CDU. Als möglicher Nachfolger wird der NRW-Ministerpräsident Wüst genannt. Der Kanzler äußerte sich bei einer Veranstaltung am Abend nicht, bekannte sich aber zu seiner Verantwortung als Regierungschef. Seine Freundin hat sich von ihm getrennt. Er war so sauer, dass er Gas in ihre Wohnung strömen ließ. Diese unglaubliche Geschichte stammt aus Königsbachstein. Der 60-jährige Verdächtige soll im Haus der Ex-Freundin mehrere Probangasflaschen geöffnet und eine Gasleitung demontiert haben. Somit strömte das Gas ungehindert in die Wohnung. Ein einziges kleines Streichholz oder eine Zigarette hätten schon zu einer Explosion führen können. Die gute Nachricht, das ist zum Glück nicht passiert und der Mann wurde gefasst. Was ihm jetzt droht, das lest ihr auf dieneuewelle.de und in der Neue Welle App.
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3: Das S in Donnerstag steht für Sonnenschein. Die Sonne verschönert euch heute nämlich den Tag bei Temperaturen von bis zu 28 Grad. Im Neue Welle 3-Tage-Trend wird es dann sogar noch wärmer bei bis zu 32 Grad.
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3: Es ist 13.03 Uhr und Hans Werner hat uns einen Blitzer gemeldet. An der B10 Karlsruhe-Durlach Richtung Grötzingen bei den Parkplätzen. Außerdem wird geblitzt an der Ortsmitte Wimbuch in beiden Richtungen und in Baden-Baden am Gaußplatz. Habt ihr auch noch einen Blitzer gesehen? Dann sagt auch sehr gerne Bescheid über die 0721 2016 300.
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3: Fahrt vorsichtig, wenn ihr auf der A5 unterwegs seid. Karlsruhe Richtung Heidelberg. Zwischen Karlsruhe Nord und Bruchsal ist ein LKW liegen geblieben. Außerdem braucht ihr gerade wieder ein bisschen länger auf der A8. Stuttgart Richtung Karlsruhe zwischen Heimsheim und Pforzheim Nord. 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
3: Habt ihr diesen Fail mitbekommen? Heute Abend findet ja erst das Finale von Germany's Next Topmodel um 20.15 Uhr bei ProSieben statt. Aber seit gestern wissen wir tatsächlich schon, wer gewonnen hat. Denn mittlerweile gewinnt ja ein Mann und eine Frau jeweils 100.000 Euro und darf auf dem Cover der deutschen Harper's Bazaar sein. Und diese Zeitschrift hat mit ihrem Druck jetzt schon gestern gespoilert, wer gewonnen hat. Und für alle, die es jetzt wissen wollen, verrate ich es. Also alle, die es nicht wissen wollen, kurz Ohren zu. Es werden Ibo und Aurelie. Ja, Leute, jetzt habt ihr es gehört hier bei der Neuen Welle. Ich hoffe, ihr habt einen schönen Arbeitstag. Mein Name ist Leonora und jetzt gibt's erstmal Apathé von Rosé und Bruno Mars.

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2: 1984 schreibt einer der größten Musiker der 80er Jahre gerade Songs für ein neues Nebenbandprojekt namens The Family. Der Mann dahinter? Pop-Ikone, Sänger und Produzent Prince. Prince arbeitet so, wie er es am liebsten macht, und zwar nachts. Von Mitternacht bis früh in den Morgen tüftelt er im Studio an neuen Songs. 1985 veröffentlicht die Band dann einen dieser Songs. Eigentlich hat er alles, was ein Hit braucht. Doch kaum jemand interessiert sich dafür. Der Titel verschwindet praktisch in der Versenkung und erst 5 Jahre später, 1990, entdeckt die noch recht unbekannte irische Sängerin Sinéad O'Connor dieses Lied. Sie nimmt es komplett reduziert auf, fasst nur ihre Stimme, ein paar Streicher und ganz, ganz viel Gefühl. Und plötzlich passiert etwas, womit niemand gerechnet hätte. Der Song geht um die Welt, wird in 15 Ländern Nummer 1 und das Video mit der berühmten Aufnahme ihres Gesichts wird zu einem der ikonischsten Musikvideos der Popgeschichte. Ein Song, der erst komplett übersehen wird, obwohl von Prince geschrieben, und später zu einem der emotionalsten Welthits der 90er wird. Sinéad O'Connor mit Nothing Compares to You.
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0: Die neue Welle ist für euch da an diesem heutigen Arbeitstag. Und ja, Arbeit kann mal Spaß machen, Arbeit kann mal stressig sein, Arbeit kann auch mal langweilen. Aber mit uns der neuen Welle kann die Arbeit auch mal richtig sexy werden. Havana von Camila Cabello, einer der meistgestreamten Songs weltweit und ist immer mit dabei hier bei eurer Lieblingsmusik. Dazu gibt es zum Beispiel auch noch diese 90er-Sounds. Oh ja. Einer der wenigen Songs in der Popgeschichte und die im Radio gespielt werden, der ohne Text auskommt und alle lieben ihn. Robert Miles mit Children ist mit dabei hier bei der neuen Welle bei eurer Lieblingsmusik.
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19: Sommer, Sonne, Sonnenschein ist heute angesagt an diesem 28 Grad Donnerstag. Also richtig tolles Eiswetter. Im neue Welle-3-Tage-Trend erreichen wir dann sogar wieder die 30 Grad Marke. Aber ab Sonntag könnte es tatsächlich dann auch mal regnen.
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19: Es ist 13.30 Uhr und Philipp hat uns einen Blitzer gemeldet in Gernsbach auf der Felix-Hösch-Brücke. Außerdem wird geblitzt in Durlach an der Bartnerstraße und an der B10 Karlsruhe-Durlach Richtung Grötzingen bei den Parkplätzen. Wenn ihr gerade mit dem Auto unterwegs seid und auch einen Blitzer gesehen habt, dann sagt doch sehr gerne Bescheid über die 0721 2016 300.
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19: Fahrt vorsichtig, wenn ihr auf der Autobahn 5 unterwegs seid. Karlsruhe Richtung Basel zwischen Rastatt Nord und Rastatt Süd kam es zu einem Unfall und diese Unfallstelle ist noch nicht abgesichert. Auf dem rechten Fahrstreifen ist es passiert, also hier vorsichtig fahren. Außerdem braucht ihr mal wieder ein bisschen länger auf der Autobahn 8 Stuttgart Richtung Karlsruhe zwischen Heimsheim und Pforzheim Nord. 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
19: Denkt unbedingt daran, heute bei der Hitze genug zu trinken. Und auch wenn so eiskalte Getränke verlockend klingen, sind die nicht so gut für euren Kreislauf. Und danach schwitzt ihr nur noch mehr, weil der Körper erstmal die Temperatur ausgleichen muss. Also Tee oder Getränke mit Zimmertemperatur wären ideal. Und während ihr gerade in der naturgemachten Sauna sitzt, verraten wir euch in 10 Minuten, wo in der Neue Welle Region tatsächlich die größte Sauna der Welt zu finden ist.

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2: Die größte Sauna der Welt steht nicht in Finnland, nicht in Kanada. Sie steht in Sinsheim. Genauer gesagt in der Thermen- und Badewelt Sinsheim. Und das ist offiziell. Die sogenannte Koi-Sauna ist von Guinness World Records als größte Sauna der Welt anerkannt. Rund 166 Quadratmeter misst sie, also etwa so viel wie ein Einfamilienhaus, bei 80 bis 90 Grad. Mehrere hundert Menschen können dort gleichzeitig mit euch schwitzen. Das Besondere ist aber nicht nur die Größe. Während ihr auf den Aufguss wartet, blickt ihr durch große Panoramafenster direkt auf einen Teich mit echten Koi-Karpfen. Draußen gleiten orange-weißfarbene Fische ruhig durchs Wasser, drinnen flimmert die Hitze. Wasser und Feuer, Bewegung und Stille. Genau dieser Kontrast macht da den Reiz aus. Der Name Koi-Sauna kommt also nicht von ungefähr. Das Konzept verbindet Naturbeobachtung mit klassischem Saunieren, nur eben alles im XXL-Format. Ihr schwitzt bei 90 Grad und schaut Fischen beim Schwimmen zu.
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Schön, dass ihr mit dabei seid. Heute bei uns, bei der neuen Welle und bei eurer Lieblingsmusik. Und egal, wo heute die Motivationskurve in Ettlingen, Gaggenau oder auch in Mühlacker steht, wir bringen euch durch den Tag und das stressfrei mit eurer Lieblingsmusik. Da ist auf jeden Fall auch immer wieder dieser junge Mann mit dabei.

0: 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Und wir haben Songs wie zum Beispiel den hier aus den 80ern. Oh ja! Da ist sofort gute Laune garantiert, oder? Taylor Dane, Tell It To My Heart, auch ein ganz, ganz großer Teil hier bei der Neuen Welle und bei eurer Lieblingsmusik.
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1: Ich bin Marco Schenk. Schönen guten Tag. Stellt euch vor, es herrscht Waffenruhe, aber keiner macht mit. Das US-Militär hat erneut Ziele im Iran angegriffen. Neue Welle-Reporterin Tina Eck.
2: Der Iran hatte schon bei den vorherigen US-Militärschlägen protestiert, dass die USA die Waffenruhe verletzten. Doch die US-Regierung versichert, dass die Waffenruhe trotz dieser wiederholten Scharmützel weiter gelte. US-Kampfjets schossen iranische Drohnen ab, die angeblich zuvor auf amerikanische und zivile Schiffe gefeuert hatten. Auch eine iranische Anlage wurde angegriffen. Die US-Militärschläge seien rein defensiv gewesen und dienten dazu, die Waffenruhe aufrechtzuerhalten, hieß es hier in Washington.
1: Fahrt ihr noch einen Verbrenner oder seid ihr schon elektrisch unterwegs? Die Elektroautoskepsis vieler Autobesitzer in Deutschland schwindet zunehmend. Im ersten Quartal war der Anteil der Autokäufer, die auf ein Fahrzeug mit Batterieantrieb umgestiegen sind, nach Angaben des Versicherers Hug Coburg, so hoch wie noch nie. Laut E-Barometer des Unternehmens lag die Quote von Anfang Januar bis Ende März bei 7,5%. Bei jüngeren Autofahrern unter 40 war die Umstiegsquote auf Elektroautos im März sogar fast doppelt so hoch wie im Schnitt des Jahres 25. Bundeskanzler Friedrich Merz als Lackaffe zu bezeichnen, geht aus Sicht der Staatsanwaltschaft Heilbronn zu weit. Auf Antrag der Behörde erließ das Amtsgericht einen Strafbefehl wegen Beleidigung gegen Personen des politischen Lebens. Neue Welle-Reporter Thomas Thunfeld.
3: Es bestehe kein sachlicher Zusammenhang zur politischen Arbeit, sondern die Ehrverletzung stehe im Vordergrund. So begründet die Behörde den Strafbefehl und verhängte 30 Tagessätze. Allerdings hat der Beklagte Berufung eingelegt. Der Begriff Lackaffe stand in einem von fast 400 Facebook-Posts zu einem Besuch des Kanzlers in Heilbronn vergangenes Jahr. Übrigens, wenn Merz Pinocchio genannt werde, sei das laut Staatsanwaltschaft zulässige Machtkritik, keine Beleidigung. Der Figur Pinocchio wächst ja beim Lügen immer die Nase.
1: In ganz Baden-Württemberg geht heute das Klinikpersonal auf die Straße. Auch rund um das städtische Klinikum in Karlsruhe ist eine Demonstration geplant. Mit der Aktion wehren sich Mitarbeiter und Klinikbetreiber gegen das von der Bundesregierung geplante Sparpaket zur Entlastung der Krankenkassen. Geplant sind unter anderem Ausgabebremsen bei Kliniken. Außerdem geht es um höhere Zuzahlungen für die Medikamente und Einschränkungen bei der kostenlosen Mitversicherung von Ehepartnern. Verdi befürchtet, dass die Sparpläne das sowieso schon überlastete Personal noch mehr belasten. 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
5: Ja, heute mal maximal nur 28 Grad. Morgen und übermorgen und auch am Sonntag sind wir dann aber wieder über 30 bis zu 32 Grad kriegen wir in den nächsten Tagen. Ab Montag geht's dann wieder zurück, so wie es heute aussieht.
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5: Eieiei, die Blitzer-Community war wirklich wieder sehr zuverlässig. Philipp meldet einen Blitzer in Gernsbach auf der Felix-Hösch-Brücke. In Durlach an der Badener Straße wird geblitzt auf der B10 Karlsruhe, Durlach Richtung Grötzingen bei den Parkplätzen. Dann in Schöllbronn-Höhe der Bushaltestelle Waldschwimmbad in der Ortsmitte von Bühl-Fimbuch in beide Richtungen. In Baden-Baden am Gaußplatz und auf der A5 Basel Richtung Karlsruhe im Dreieck Karlsruhe in der Überleitung auf die Autobahn 8. Habt ihr auch noch einen Blitzer entdeckt? Dann bitte einmal kurz melden hier bei uns unter 0721 20 16 300.
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5: So, wir schauen auf die Straßen. Wir checken mal die Staus. Und da haben wir mal aktuell was. Und zwar auf der Autobahn 5 in Richtung Basel. Zwischen Karlsruhe Süd und Rastatt Nord stockt der Verkehr, beziehungsweise eigentlich muss man sagen, zwischen Karlsruhe Süd und Rastatt Süd mit einer etwas größeren Pause zwischendrin. Insgesamt seid ihr hier aktuell circa 29 Minuten länger unterwegs, 30 Minuten mehr. Dann auf der Autobahn 5 in der Gegenrichtung von Rastatt in Richtung Karlsruhe, zwischen der Rastatt Nord und Karlsruhe Süd, da sind wir bei 5 Minuten mehr. Auf der Autobahn 8 Karlsruhe in Richtung Stuttgart, im Baustellenbereich bei Pforzheim, zwischen Pforzheim West und Pforzheim Ost 15 Minuten mehr und von Stuttgart nach Karlsruhe zwischen Heimsheim und Pforzheim Nord hier auch 15 Minuten mehr.
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5: In 10 Minuten hat Carlotta wieder einen Streaming-Tipp für euch, eine Serie, eine deutsche Produktion mit Katja Riemann in der Hauptrolle, ein spannender Krimi und das auch noch in der ZDF-Mediathek. Also ihr braucht gar kein Abo dafür, könnt das komplett umsonst gucken. Wenn das für euch interessant wäre, dann einfach dranbleiben.
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1: Heute hat Carlotta eine Serie für euch, die heißt Der Überfall und sie kommt in der ZDF-Mediathek. Vielleicht denkt ihr jetzt, Moment mal, das kenne ich doch. Das gab's auch schon mal. Genau, Der Überfall, das gab's eigentlich schon im Jahr 2022. Da lief das auch im Fernsehen und war auch schon in der Mediathek zu sehen. Aber Carlotta sagt, sie hat das eben erst geguckt und fand das richtig toll. Das sollte man nicht verpassen. Na, dann erzähl mal.
2: Der Überfall selbst ist nur der Auslöser. Danach geht die Serie nicht einfach der Frage nach, wer geschossen hat oder wo das Geld ist. Sie zeigt, wie dieser Abend mehrere Leben ineinander verwebt. Am Anfang lernen wir Paula und Daniel kennen. Paula, gespielt von Katja Riemann, ist eine Managerin, die nach außen hin einen perfekten Eindruck macht, aber privat schon lange ihrer Spielsucht verfallen ist. Daniel, ihr Komplize, ist vorbestraft, alleinerziehend und braucht ebenfalls dringend Geld. Die beiden landen bei einem Kiosküberfall und der geht tödlich schief. Danach ist ein Kind verschwunden, ein Umschlag mit viel Geld unterwegs und plötzlich hängen Menschen in dieser Geschichte, die vorher nichts miteinander zu tun hatten. Jede Folge schaut stärker auf andere Beteiligte und macht aus dem Überfall dann nach und nach ein Puzzle aus falschen Entscheidungen, Geldnot und Angst. Das macht die Serie spezieller, als der Titel vielleicht zuerst vermuten lässt. Es ist also weniger ein Krimi zum Rätseln und mehr eine emotionale Aufbereitung einzelner falscher Entscheidungen.
1: Wer gut gemachte und gut besetzte deutsche Serien mag, der sollte hier mal einen Blick riskieren. Das Ganze heißt Der Überfall und das gibt's in der ZDF-Mediathek. Free.

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17: Ich bin Marco Schenk. Schönen guten Tag. Seine Freundin hat sich von ihm getrennt. Er war so sauer, dass er Gas in ihre Wohnung strömen ließ. Diese unglaubliche Geschichte stammt aus Königsbachstein. Der 60-jährige Verdächtige soll im Haus der Ex-Freundin mehrere Propangasflaschen geöffnet und eine Gasleitung demontiert haben. Somit strömte das Gas ungehindert in die Wohnung. Ein einziges kleines Streichholz oder eine Zigarette hätten schon zu einer Explosion führen können. Die gute Nachricht, das ist nicht passiert und der Mann wurde gefasst. In ganz Baden-Württemberg geht heute das Klinikpersonal auf die Straßen. Auch rund um das städtische Klinikum in Karlsruhe ist eine Demonstration geplant. Mit der Aktion wehren sich Mitarbeiter und Klinikbetreiber gegen das von der Bundesregierung geplante Sparpaket zur Entlastung der Krankenkassen.
18: Um Finanzlöcher zu stopfen und höhere Zusatzbeiträge zu vermeiden, sollen die Kosten im Gesundheitswesen im kommenden Jahr um 16,3 Milliarden Euro gesenkt werden. Die Krankenhäuser sind der größte Posten. Sie sollen ihre Ausgaben den Plänen nach um 4,6 Milliarden Euro drücken. Von Verdi heißt es, die Beschäftigten seien wütend über die wörtlich Sparorgie von Gesundheitsministerin Wacken. Schon jetzt fehle Personal. Dieser Zustand würde sich dramatisch verschlimmern.
17: Soweit Neue Welle-Reporterin Ursula Winkler. 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
19: Die Temperaturen erreichen morgen wieder über 30 Grad, auch am Samstag über 30 und auch am Sonntag. Ab Montag geht es dann ein bisschen entspannter weiter, ungefähr so wie heute.
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19: In Gernsbach wird geblickt, auf der Felix-Hösch-Brücke in Durlach in der Bartner Straße, in Schöllbronn, Höhe der Bushaltestelle Waldschwimmbad und in der Ortsmitte von Bühl-Fimbuch in beide Richtungen. Ansonsten haben wir noch Stau und zwar auf der... Moment, da muss ich erst diesen Knopf drücken. So.
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19: So, jetzt. Ansonsten haben wir noch Stau. Und zwar auf der Autobahn 5 Karlsruhe in Richtung Basel. Das geht los. Einmal direkt an der Anschlussstelle Karlsruhe Süd. Da steht ihr 10 Minuten länger. Und dann kurz vor Rastatt Nord der nächste Stau. Und da seid ihr aktuell eine halbe Stunde länger unterwegs. Dann in der Gegenrichtung von Basel nach Karlsruhe zwischen Rastatt Nord und Karlsruhe Süd 10 Minuten mehr. Und auf der Autobahn 8 Karlsruhe in Richtung Stuttgart zwischen Pforzheim West und Pforzheim Ost 10 Minuten mehr. Und Stuttgart Richtung Karlsruhe aktuell 14 Minuten mehr.
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19: So, was haben wir denn jetzt? Es ist also kurz nach 2:30 und wir sprechen gleich über Temu. Vielleicht habt ihr bei Temu auch schon mal was bestellt. Das ist dieses chinesische Amazon, wo man teilweise super günstig kleine Spielzeuge oder irgendwelche Deko-Geschichten oder irgendwas bestellen kann. Eigentlich haben die da alles, was es gibt und meistens sogar gar nicht teuer. Aber die Sachen sind tatsächlich teilweise ziemlich gefährlich und deswegen möchte jetzt die EU was dagegen tun. Was die EU sich hat einfallen lassen, das besprechen wir gleich um 3:15.
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0: Hey, hier ist die neue Welle. Am Donnerstag die günstige Tischdeko für die Hochzeit, das Kinderspielzeug oder die tolle Drohne. Viele von euch bestellen bei Temu, weil dort einfach alles günstiger ist. Temu, aber auch das hat seinen Preis. Und die EU ist jetzt gegen den Online-Händler aus China vorgegangen. Und Marco Schenk weiß warum.
1: Ja, weil viele Produkte von Temu einfach viel zu gefährlich sind. Die EU hat verschiedene Produkte gekauft und getestet und dabei sind etliche Produkte dann auch durchgefallen. Gerade Ladegeräte sind zu einem sehr hohen Prozentsatz gefährlich. Babyspielzeug überschritt oft die Chemikaliengrenzwerte oder es habe Erstickungsgefahr wegen abnehmbarer Teile bestanden. Deshalb hat die EU jetzt eine Strafe in Höhe von 200 Millionen Euro gegen den chinesischen Online-Marktplatz Temu verhängt.
0: Diese Gefahren sind ja nicht neu, das haben wir ja alles schon gewusst, aber trotzdem ist Temu eben super beliebt, weil es so günstig ist.
1: Ja, aber wir setzen uns dadurch ja auch großen Gefahren aus, nur um ein paar Euro zu sparen. Aber wenn dann das Haus abbrennt, weil das Ladegerät mangelt, ist, dann habe ich ja auch nichts gewonnen am Schluss. Auch die EU will was gegen die unerwünschten Billigimporte unternehmen. Ab Juli wird für jedes Paket mit einem Warenwert bis 150 Euro eine Abgabe in Höhe von 3 Euro fällig.
0: Hast du schon mal was bei Temu bestellt?
1: Ich glaube ja.
0: Ich bin
1: mir jetzt gerade nicht mehr sicher. Ich war schon auf der Seite. Ich hatte auch schon mal die App runtergeladen.
0: Also ich habe da noch nie was bestellt, weil ich schon immer gedacht habe, das kann ja alles nichts sein. Ja. Aber gut, wenn es günstig ist, dann kann man das ja mal ausprobieren.

0: Hier ist die neue Welle am Donnerstag. Kurz vor den 15 Uhr Nachrichten haben wir's. Das heißt also gleich der große Auftritt vom Kollegen Marco Schenk in den News. Um was geht's da bei dir?
1: Ja, wird Bundeskanzler Merz vielleicht bald aus?

0: getauscht. Gerüchten zufolge wird in der Partei schon darüber gesprochen. Mehr dazu gleich in den Nachrichten.
1: Und danach Musik von Olivia Rodrigo. Falls dieser Song nicht vorher nochmal ausgetauscht wird.
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19: Ich bin Marco Schenk. Schönen guten Tag. Kann diese Kampfansage zu einem Ende des Krieges führen? Der ukrainische Präsident Zelensky hat neue Gegenschläge im russischen Hinterland angekündigt. Man müsse Moskau klar machen, dass es für den Angriffskrieg gegen sein Land mit eigenen Verlusten bezahlen müsse, sagte er in einer Videobotschaft. Neue Welle-Reporter Ulf Mauder.
20: Moskau droht zwar mit Vergeltungsschlägen, doch Zelensky setzt selbstbewusst auf Attacke. Dabei ist unwahrscheinlich, dass er den Kreml hier in Moskau auf diese Weise zu Verhandlungen zwingt. Kann. Vielmehr belächeln russische Kommentatoren, dass Zelensky einerseits Moskau droht und er sich andererseits nun mit einem Hilferuf an US-Präsident Trump wendet. In einem Brief bittet er Trump um mehr Raketen für die Abwehr von Moskaus Angriffen.
19: Stockende Reformen, Krisen und Kriege. Wahrscheinlich würden die wenigsten von euch aktuell gerne mit Bundeskanzler Merz tauschen. Aber Fakt ist, laut Umfragen ist seine Beliebtheit im Keller. Und jetzt muss sich Merz auch noch mit einer Debatte um seinen Kanzlerposten auseinandersetzen. Auf einer CDU-Veranstaltung in seiner Heimatstadt Arnsberg gab er sich am Abend aber kämpferisch. Neue Welle-Reporterin Diana Kramer.
21: Es war ein Heimspiel für den Kanzler. Die Arnsberger CDU steht felsenfest hinter Friedrich Merz.
2: Merz. Er habe volle Rückendeckung für das, was er tue, sagte einer der Parteifreunde. Und deshalb hatte Merz zumindest öffentlich auch keinen Grund, sich zu den Spekulationen über einen möglichen Kanzlerwechsel zu äußern. Laut Medien ist das in Teilen der CDU jenseits von Arnsberg ein Thema. Merz bekannte sich sehr deutlich zu seiner Verantwortung als Regierungschef. Er sei persönlich mit aller Kraft entschlossen, mit seiner Regierung einen Aufbruch in Deutschland zu ermöglichen, sagte er.
19: Wenn ihr in Karlsruhe mit dem ÖPNV unterwegs seid, kann es gut sein, dass ihr jetzt schon in einem der neuen E-Busse sitzt. Die Verkehrsbetriebe Karlsruhe haben ihre Elektrobusflotte mit 48 neuen Fahrzeugen komplett gemacht. Wie weit die Busse kommen und wo sie alles eingesetzt werden, das lest ihr auf dieneuewelle.de und in der Neue Welle App.
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21: Ab morgen liegen wir wieder über 30 Grad. Das bleibt dann so bis Sonntag. Und ab der nächsten Woche ist es dann wieder etwas angenehmer, sage ich mal. Ungefähr so wie heute, so mit 28 Grad maximal.
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21: Ja, die Blitzer-Community sagt, in Pforzheim in der westlichen Karl-Friedrich-Straße steht ein Blitzer, in Pforzheim in der Bleichstraße auch und in Gernsbach auf der Felix-Hösch-Brücke. Habt ihr auch noch einen entdeckt, dann warnt alle unterwegs über die 0721 20 16 300.
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21: Stau auf der Autobahn 5 Karlsruhe in Richtung Basel. Und zwar einmal zwischen Karlsruhe Süd und Rastatt Nord. Da stockt der Verkehr. Kurz nach Karlsruhe Süd geht das schon los. 10 Minuten mehr. Und dann ein zweiter Stau geht los kurz vor Rastatt Nord. Hier auch nochmal circa 10 Minuten mehr. In der Gegenrichtung von Rastatt nach Karlsruhe zwischen Rastatt Nord und Karlsruhe Süd auch 10 Minuten. Und auf der Autobahn 8 Karlsruhe in Richtung Stuttgart zwischen Pforzheim West und Pforzheim Ost 10 Minuten mehr und in der Gegenrichtung zwischen Heimsheim und Pforzheim Nord auch nochmal 10 Minuten mehr.
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21: Oh, das ist eine spannende Geschichte, über die wir hier gleich sprechen. In 10 Minuten geht es nämlich um die Brennerautobahn, die ja am Samstag gesperrt wird zwischen 10.30 Uhr und 20 Uhr, weil die Anwohner dort demonstrieren wollen. Gegen zu viel LKW, gegen zu viel Lärm, zu viel Stau, zu viel Feinstaub. Und das heißt, falls ihr am Samstag in den Urlaub nach Italien fahren wolltet, zum Beispiel nach Südtirol oder an den Gardasee oder nach Venedig, dann hättet ihr da ein riesiges Reiseproblem, denn die Strecke ist dicht und man darf sie auch dort nicht umfahren. Man müsste eine ganz andere, weiträumige Umfahrung wählen. Alles, was ihr dazu heute schon wissen solltet, das besprechen wir nach drei Songs.
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1: Schön, dass ihr bei uns seid bei der neuen Welle hier am Donnerstagnachmittag. Die Brenner-Autobahn kennt ihr bestimmt, wenn ihr schon mal mit dem Auto nach Südtirol gefahren seid oder nach Venedig oder zum Gardasee. Dann müsst ihr über den Brenner und dieser Bereich wird am Samstag gesperrt. Und zwar voll gesperrt. In beide Richtungen fast 10 Stunden lang. Der Grund für diese Sperrung ist keine Baustelle, kein Schwertransport, sondern was, Marco Schenk?
2: Ja, die Anwohner haben die Sperrung erwirkt. Sie wollen damit gegen die steigende Lärmbelästigung protestieren, aber auch gegen zu viel Stau, gegen Feinstaub, gegen zu viele LKW und gegen zu viel Stress. Das ist also eine angemeldete Demonstration, denn auf dem Brenner ist viel zu viel Verkehr. 40.000 Fahrzeuge täglich, fast 3 Millionen LKW im Jahr und das geht einfach an die Nerven der Anwohner. Und deshalb ist die Strecke am Samstag dicht und das ist absichtlich so gewählt, weil der Samstag ein wichtiger Reisetag für Urlauber in den Pfingstferien ist. Schauen wir mal auf die Details. Von Italien nach Österreich wird ab Sternsing gesperrt und zwar von 10.30 Uhr bis 20 Uhr abends. Von Österreich in Richtung Südtirol ist die Strecke von 11 bis 19 Uhr ab der Mautstelle Schönberg gesperrt. Wer also am Samstag in den Urlaub fahren will oder über diesen Bereich aus Italien wieder nach Hause, der muss sich entweder eine andere Strecke suchen oder einen anderen Tag. Vielleicht schon morgen los oder dann doch erst am Sonntag. Das heißt aber auch, alle Ausweichstrecken, zum Beispiel über den Reschenpass, werden das ganze Wochenende deutlich stärker befahren sein.
1: Und die machen das nicht nur jetzt am kommenden Wochenende so, sondern es gibt noch 2 weitere Termine in diesem Jahr, in diesem Sommer, wo diese Strecke der Brenner dann eben einen Tag lang komplett gesperrt sein wird. Also, falls ihr da hinfahren wolltet am Wochenende, dann checkt nochmal, wie eure Route genau verläuft. Oder falls ihr jemanden kennt, der am Wochenende aus Südtirol zurück nach Hause fahren wolltet, schreibt doch mal eine WhatsApp und sagt Bescheid, dass da was passiert.

0: Wir haben es 15.25 Uhr hier am Donnerstagnachmittag. In unseren Regionalnachrichten wird der Kollege Marco Schenk gleich ziemlich sportlich, denn er spricht über Tennis. Wo ihr Spitzentennis, Bundesliga-Tennis in Karlsruhe am Wochenende live erleben könnt, das sagt euch der Marco um 3:30 und danach singt euch Nico Santos dieses Lied. So geht's hier weiter in der nächsten halben Stunde. Und wenn euch das gefällt, ja, dann einfach dranbleiben.
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0: Ich bin Marco Schenk. Der Karlsruher ETV, der Eislauf- und Tennisverein, gehört zu den traditionsreichsten Vereinen Südwestdeutschlands und ist in Sachen Tennis an der Spitze angelangt. Die Mannschaft spielt in der Tennis-Bundesliga der Herren 30 und ihr könnt euch am Wochenende wieder ein spannendes Tennismatch anschauen. Der Karlsruher ETV empfängt den TSC Mainz. Übermorgen am Samstag auf der Tennisanlage in der Kriegstraße 300 in Karlsruhe. Da kann man einfach nur sprachlos sein. Unbekannte haben auf eine Fläche im Pforzheimer Endzaunpark Hakenkreuze geritzt. Es handelt sich um den Bereich des Skateparks. Der Sachschaden liegt im fünfstelligen Bereich. Wie ihr der Polizei helfen könnt, die Täter zu finden, das lest ihr auf dieneuewelle.de und in der Neue Welle App.
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0: Die Temperaturen sind ab morgen wieder über 30 Grad, dann bis zu 32 Grad möglich. Das ist dann auch am Samstag und am Sonntag so. Und ab der kommenden Woche ist dann wieder ein bisschen entspannter, ungefähr so wie heute.
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20: Also, jetzt schauen wir auf die Blitzer, genau, die ihr uns gemeldet habt. In Pforzheim in der westlichen Karl-Friedrich-Straße und in Pforzheim in der Bleistraße. Das sind die Blitzer, die wir gerade hier haben. Falls ihr auch noch einen gesehen habt, dann meldet euch gerne unter 0721 20 16 300.
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20: Wir schauen auf die Autobahn 5 Karlsruhe in Richtung Basel. Da haben wir kurz vor Rastatt Nord noch ein bisschen Stau. Aktuell sind wir da bei circa 10 Minuten mehr. Dann nochmal die A5. Das ist dann Karlsruhe in Richtung Heidelberg, kurz vor dem Walldorfer Kreuz, circa 5 Minuten mehr. Auf der Autobahn 8 Karlsruhe in Richtung Stuttgart, zwischen Pforzheim West und Pforzheim Ost, circa 10 Minuten mehr. Und Stuttgart Richtung Karlsruhe zwischen Heimsheim und Pforzheim Nord, 15 Minuten mehr.
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20: In 10 Minuten machen wir hier im Radio ein kleines Experiment. Mal wieder ein Radio-Experiment, das haben wir schon lange nicht mehr gemacht. Und zwar wird unsere Kollegin Carlotta hier für euch im Radio einen Lolli testen. Einen ganz besonderen Lolli, den könnt ihr nirgendwo kaufen. Und ihr könnt nur live im Radio mitverfolgen, wie er schmeckt, wenn ihr dranbleibt.
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0: Musik von Bruno Mars hier bei der neuen Welle am Donnerstagnachmittag. Ladies and Gentlemen, bei uns im Radio passiert jetzt etwas, das ist, glaube ich, so im deutschen Radio noch nie passiert. Das ist schon eine kleine Sensation. Das, was ihr jetzt hier live aus dem Studio mitbekommt, das kriegt ihr nur bei uns, nirgendwo anders. Und zwar, Carlotta wird jetzt hier live im Radio einen Lolli lutschen.
1: Wie schön, das hätte ich wirklich auch nicht gedacht, dass wir sowas mal machen.
0: Ja,
1: hier.
0: Ich freue mich drüber. Carlotta, es ist folgendermaßen, du hast heute ein Paket bekommen und da war ein Lolli drin.
1: Richtig.
0: Den darfst du jetzt hier in dieser Sendung lutschen. Dann erzähl uns doch mal, was ist das denn für ein Lolli?
1: Also das ist genau kein gewöhnlicher Lolli. Vielleicht haben es die ein oder anderen von euch noch im Kopf. Es gab einen April-Scherz vom schwedischen Möbelhaus. Denn am 1.4. haben die gepostet, dass sie einen Lollipop rausbringen mit Köttbullar-Geschmack. Schöttbullar, Köttbullar, wie auch immer. Jetzt waren die Reaktionen darauf so positiv, dass IKEA gesagt hat, gut, dann machen wir das halt. Mithilfe von Chupa Chups wurde das jetzt realisiert und vergangenen Samstag wurden diese Lollis in ausgewählten Filialen in Deutschland verschenkt. Bei uns in der Nähe war das Einrichtungshaus in Sindelfingen. Die haben uns mittlerweile so ein paar Lollis zugeschickt und ja, ich würde sagen, ich probiere das dich jetzt mal.
0: Du darfst ihn jetzt auspacken und dann mal hier live im Radio für uns testen.
1: Ja.
0: Den Köttbullar Lolli.
1: Okay, also man sieht schon, er ist halb braun, halb rosa.
0: Also es ist kein tiefgefrorener Köttbullar-Bollen.
1: Nein.
0: Der jetzt hier so, das wäre das Köttbullar-Eis. Es ist ein Lolli, sieht aus wie so ein ganz normaler Lolli.
1: Okay, er riecht sehr süß.
0: Ja.
1: Und dann, also die Vegetarier, Veganer unter euch kennen das, wie so ein Ersatzprodukt riecht. So ein bisschen fleischig. Aber du kannst es nicht genau zuordnen. So riecht's. Also, jetzt geht's los, Leute. Oh, das ging ganz schnell. Oh, Leute. Okay, ja, also natürlich, was man zuerst im Mund hat, ist, es knallt, weil es süß ist. Boah, und
0: es
1: danach.
0: Ist süß.
1: Es ist süß.
0: Aha.
1: Und danach schmeckt es aber ganz doll nach Fleischbällchen. Und das ist, also, ne, Erdbeeren und Käse ist eine gute Wahl, aber süß und Fleischbällchen ist keine gute Wahl. Das schmeckt leider, also, mir schmeckt es nicht.
0: Also, das abschließende Urteil von Carlotta lautet:
1: Ja, ein Smörrebröt wäre mir lieber gewesen.

Draußen vor eurem Bürofenster, da seht ihr einen sonnigen Donnerstagnachmittag, aber auch bei uns im Radio geht hier gleich die Sonne auf. Dann hören wir nämlich Benson Boone mit Beautiful Things. Wenn Svenja Sommer die Nachrichten macht, höre ich immer bei diesem Song,

0: wie das Radio im Newsroom ein bisschen lauter gedreht wird. Wie ist das bei dir, Marco?
1: Ich mag das Lied auch sehr tatsächlich, ja.
0: Aber du würdest dich doch mehr über ABBA freuen, das wissen wir ja. In deinen 16 Uhr Nachrichten, was geht's da?
1: Ja, Ende Juni läuft der Tankrabatt aus. Und dann, wir schauen mal drauf, in den News um 16 Uhr.
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0: Ich bin Marco Schenk. Schönen guten Tag. Die gute Nachricht ist, aktuell sinken die Tankpreise weiter. Die schlechte, es gibt ja schließlich auch noch einen Tankrabatt und der läuft Ende Juni aus. Bundesverkehrsminister Schnieder erwartet nicht, dass dieser verlängert wird. Der Staat komme irgendwann an die Grenzen seiner Möglichkeiten, sagte er dem Handelsblatt. Neue Welle-Reporterin Ursula Winkler.
20: Knapp 17 Cent weniger pro Liter Diesel oder Benzin. Für den Tankrabatt verzichtet der Staat in den beiden geplanten Monaten auf Steuereinnahmen von bis zu 1,6 Milliarden Euro. Künftig sieht Verkehrsminister Schnieder eher Entlastungsbedarf beim Güterverkehr. Er verweist auf dessen Auswirkungen. Diese Preise würden weitergegeben. Lebensmittel und Waren des täglichen Bedarfs würden teurer. Die Gefahr, dass es an den Zapfsäulen zu einem echten Kraftstoffmangel kommt oder Flugzeuge ohne Kerosin dastehen, sieht er zumindest kurzfristig nicht.
1: Die günstige Tischdeko für die Hochzeit, das Kinderspielzeug oder die tolle Drohne. Viele von uns bestellen bei Timo, weil es einfach dort so billig ist. Aber auch das hat seinen Preis. Die EU hat testweise Produkte gekauft und viele sind gefährlich. Gerade Ladegeräte sind zu einem sehr hohen Prozentsatz durchgefallen. Oder Babyspielzeug, das oft die Chemikaliengrenzwerte überschritten hat und bei dem Erstickungsgefahr wegen abnehmbarer Teile bestand. Deshalb hat die EU jetzt eine Strafe in Höhe von 200 Millionen Euro gegen den chinesischen Online-Markt Temu verhängt. Auch will sie etwas gegen die unerwünschten Billigimporte unternehmen. Ab Juli wird für jedes Paket mit einem Warenwert bis 150 Euro eine Abgabe in Höhe von 3 Euro fällig. Wenn ihr in Karlsruhe mit dem ÖPNV unterwegs seid, kann es gut sein, dass ihr jetzt schon in einem der neuen E-Busse sitzt. Die Verkehrsbetriebe Karlsruhe haben ihre Elektrobusflotte mit 48 neuen Fahrzeugen komplett gemacht. 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
21: Temperaturen bis zu 33 Grad gibt's ab morgen wieder und das bleibt so bis Sonntag und ab der nächsten Woche, ab Montag, dann entspanntes Sommerwetter mit maximal 28 Grad. Ab und zu sind mal ein paar Regenwolken unterwegs und da könnten noch kleinere Schauer rauskommen.
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21: Da haben wir aktuell zwei Blitzer in Pforzheim. Einmal in der westlichen Karl-Friedrich-Straße und einmal in der Bleichstraße. Und ansonsten gilt, wenn ihr auch noch was melden möchtet, ruft mich an oder schickt mir eine WhatsApp-Nachricht unter 0721 20 16 300.
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21: Aktuell haben wir Stau auf der Autobahn 8 Stuttgart Richtung Karlsruhe zwischen Heimsheim und Pforzheim Nord 15 Minuten mehr und von Karlsruhe nach Stuttgart aktuell circa 10 Minuten mehr. Ansonsten ist es überall einigermaßen ruhig. Auf der B36 Karlsruhe Richtung Mannheim bei Eckenstein aktuell noch 5 Minuten.
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21: Jawohl, das bin ich. Ja, so viel Platz muss sein. Wir suchen aktuell mit eurer Hilfe die schönsten und besten Hochzeitslocations im Neue Welle-Sendegebiet. Denn da ist ja wirklich gut. Das kann man ja immer gut gebrauchen, um eine gute Party zu feiern. Da möchte man ja bestmöglich informiert sein und eine große Auswahl haben. Und damit ihr wisst, wo man wirklich am besten feiern kann, haben wir hier diese Abstimmung ins Leben gerufen. Und wir schauen uns gleich mal an, wer es alles in die Top 10 geschafft hat und wie ihr da mit eurer Stimme noch mithelfen könntet.
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0: 16 Uhr und 14 Minuten, hier ist die neue Welle. Seit gut fast 4 Wochen suchen wir mit euch ja die beste Hochzeitslocation im ganzen Neue Welle-Land. Da haben wir euch gefragt, sagt uns, wo hat's euch richtig gut gefallen? Und ihr habt uns wirklich zahlreiche Locations geschickt, die haben wir alle ausgewertet, die haben wir gesammelt, die haben wir gezählt. Und aus den 10 meistgenannten haben wir schließlich eine Top 10 erstellt. Und noch bis morgen Mittag, 11 Uhr 59 Minuten und 59 Sekunden, könnt ihr abstimmen und um 12 Uhr wissen wir dann, wer gewonnen hat.
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0: Schauen wir uns diese Top 10 doch mal kurz etwas genauer an. Wer hat's denn in die besten 10 geschafft? Da ist zum Beispiel mit dabei das Hofgut Bärenschlößle in Freudenstadt, das Zollhaus in Au am Rhein, das Hambacher Schloss in Neustadt an der Weinstraße, die Ideenspinnerei in Ettlingen ist dabei, Steineckerhof Bischof in Keltern-Dietlingen, das Rantastik in Hauen-Eberstein, die Buhlsche Mühle in Ettlingen, zum Ferdinand in Kuppenheim ist auch dabei, Kitchen and Soul in Baden-Baden und die Eventmühle Kraichgau. All da habt ihr vielleicht selber schon mal eure Hochzeit gefeiert oder seid eingeladen gewesen und fandet das da richtig toll. Und die haben es alle hier in diese Top 10 geschafft. Und es ist jetzt so ein bisschen wie beim Eurovision Song Contest. Wir liegen da wirklich auf den letzten Metern der Abstimmung. Aber noch sind die Leitungen offen. Noch könnt ihr abstimmen für euren Favoriten. Vielleicht habt ihr ja noch so eine Hochzeits-WhatsApp-Gruppe. Könnt ihr ja auch all euren Gästen von eurer eigenen Feier noch schnell eine Nachricht schreiben. Hier, geht mal schnell auf www.dieneuewelle.de und unterstützt unsere Hochzeitslocation, denn da war es richtig toll. Und das geht noch bis morgen Mittag, kurz vor 12. Und diese junge Frau hier sucht auch gerade nach einer Hochzeitslocation. Hier ist Taylor Swift. Vielleicht kommt sie ja zu uns.

Ihr habt euch hier am Donnerstagnachmittag für die neue Welle entschieden. Das wissen wir sehr zu schätzen, freuen wir uns sehr drüber. Und deswegen gleich auch die perfekte Musik für euren Weg in den Feierabend. Ava Max mit Spotify.

0: geht's in unseren Regionalnachrichten um 16:30 noch um E-Busse in Karlsruhe. In Karlsruhe sind nämlich tatsächlich immer mehr elektrische Busse unterwegs. Und welche Vorteile das für euch und auch für die Stadt Karlsruhe hat, das sagt euch in unseren Regionalnachrichten gleich der Oberbürgermeister persönlich. Also, dranbleiben.
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0: Ich bin Marco Schenk.
2: Die Baden-Volleys Karlsruhe holen für die kommende Bundesliga-Saison Paul Klimm. Der 23-jährige Zuspieler kommt vom Ligakonkurrenten Volleyscouts Mitteldeutschland nach Karlsruhe. Klimm bringt bereits Erstligaerfahrung mit und will in Karlsruhe mehr Einsatzzeit bekommen. Sein Ziel: mit dem Team Richtung Playoffs arbeiten. Head Coach Guido Görzen sieht in ihm einen wichtigen Baustein und sagt, ein Zuspieler müsse nicht nur präzise sein, sondern auch die Mannschaft führen. Genau das bringe Paul Klimm mit. Wenn ihr in Karlsruhe mit dem ÖPNV unterwegs seid, kann es gut sein, dass ihr jetzt schon in einem der neuen E-Busse sitzt. 48 neue Elektrogefährte sind jetzt im Einsatz. Die Fahrzeuge fahren bereits auf mehreren Linien im Stadtgebiet. Mit vielen Vorteilen, so Karlsruhes Oberbürgermeister Frank Mentrup.
9: Der Lärm ist geringer, davon profitieren ja auch die, die im Bus sitzen und damit fahren. Die Schadstoffbelastung ist deutlich reduzierter. Man hat natürlich auch ein gutes Gefühl mit einem sehr modernen und klimafreundlichen Fahrzeug unterwegs zu sein. Mal davon abgesehen, dass die Busse dadurch natürlich jetzt auch alle ganz brandneu sind. Also sie sind innen neu gestaltet und verschaffen uns damit natürlich auch für die nächsten 20, 30 Jahre eine gute Ausgangsposition.
2: Die E-Busse ersetzen nach und nach die bisherigen Dieselmodelle. Wie weit sie kommen und wo sie alles eingesetzt werden, das lest ihr jetzt auf dieneuewelle.de und in der Neue Welle App.
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0: Morgen wieder über 30 Grad, auch am Samstag und am Sonntag sind wir bei spitzenmäßigem Sommerwetter. Und ab Montag, ab der kommenden Woche, beruhigt sich das Ganze dann wieder ein wenig und dann geht's runter auf maximal noch 28. Ist ja auch nicht schlecht.
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0: Wir haben einen Blitzer zwischen Baden-Baden und Gaggenau-Seelbach, kurz nach der Abfahrt Stauffenberg. Wir haben einen in Pforzheim in der westlichen Karl-Friedrich-Straße und nochmal Pforzheim in der Bleistraße. Habt ihr auch noch einen entdeckt, dann warnt alle anderen unterwegs über die 0721 20 16 300.
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0: Da schauen wir vor allen Dingen auf die Autobahn 8, denn da habe ich aktuell Stau in Richtung Karlsruhe zwischen Heimsheim und Pforzheim Nord. 15 Minuten mehr. In der Gegenrichtung so also circa 10 Minuten mehr. Auf der B36 Karlsruhe Richtung Mannheim Höhe Eggenstein aktuell 10 Minuten mehr und das war's.
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0: So, jetzt passiert hier wieder das hier.

Da läuft dein Song rückwärts. Und die Frage geht raus an euch. Welches Lied ist das? Wie heißt die Sängerin? Wie heißt der Song?

0: 0721 2016 300. Seid ihr drauf gekommen?
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0: Und das ist nicht super einfach, aber auch nicht super schwer. Schauen wir mal, wie sich der Jonas aus Bischweier schlägt. Jonas, du bist gerade im Auto unterwegs. Wo geht's hin?
1: Servus, hi, ja. Ich habe Feierabend und bin gleich zu Hause.
0: Was hast du noch geplant in diesem sonnigen Feierabend heute?
1: Vielleicht noch auf dem Balkon oder noch an den See liegen.
0: Ja?
1: Mal sehen, ist sich ja Gott sei Dank warm geworden jetzt.
0: Bist du so ein Seetyp? Gehst du
1: Baggersee,
0: gerne an See?
1: Ja, ja, auf jeden Fall.
0: Was ist dein Geheimtipp hier in der Region? In Bischweier, gibt's da was?
1: In Bischweier gibt's nichts. In Muggensturm gibt's einen schönen Baggersee. Da gibt's auch Umkleiden und Duschen. Ist auch eine Badeaufsicht da. Oder in Ottenau gibt's das Kuppelsteinbad.
0: Ah ja, okay.
1: Auch sehr schön.
0: Dann wollen wir gar nicht zu viele Geheimtipps hier austauschen, sonst kriegst du nämlich gleich keinen Parkplatz mehr. Jonas, am Muggensturmer Baggersee. Ah, da war ich auch schon mal. Das ist aber schon sehr lange her. Jonas, welcher Song lief da gerade rückwärts?
1: Ich glaube, es war von Lady Gaga, Just Dance.
0: Guck mal, Jonas, das ist dein Applaus für die richtige Antwort.
1: Jawohl. Sehr cool, dankeschön.
0: Also ab an den Baggersee, da will ich dich gar nicht länger aufhalten. Also ganz kurz musst du noch dranbleiben, denn deine Badesachen, die kannst du in Zukunft in einen roten Baumwollbeutel packen, den man nirgendwo kaufen kann, den es nur hier in diesem Quiz zu gewinnen gibt. Und du bist jetzt auch dabei.
1: Sehr cool, vielen, vielen Dank.
0: Herzlichen Glückwunsch.
1: Danke.

0: Ihr freut euch sicherlich schon hier bei der neuen Welle auf die Musik nach den Nachrichten. Kann ich euch jetzt schon mal sagen, das wird aus dich sein mit Pick Up. Ich freue mich zwar auch auf die Musik nach den Nachrichten, aber ich freue mich auch auf Marco Schenk in den Nachrichten. Über was wirst du denn gleich sprechen?
1: Ja, wir reden gleich drüber, dass immer mehr Menschen vom klassischen Verbrenner zum E-Auto wechseln. Die Zahlen und alles gleich.
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14: Ich bin Marco Schenk, schönen guten Tag. Der Wocheneinkauf verdirbt uns aktuell oft die Laune. Doch auch wenn wir es aktuell vielleicht nicht spüren, die Kaufkraft in Deutschland nimmt zu. Die Löhne steigen schneller als die Preise. Das sagt das Statistische Bundesamt. Neue Welle-Reporterin Claudia Wächter.
15: Hohe Löhne und moderate Inflation hört sich gut an, denn das heißt, wir können uns für unser Geld relativ viel kaufen. In mehreren Branchen gab es zuletzt ja auch hohe Lohnsteigerungen. Der Mindestlohn ist gestiegen, das alles macht sich bemerkbar. Dennoch eine Woche Urlaub ist für manche Luxus und Experten sagen, unterm Strich gab es auch schon vor einigen Jahren eine Stagnation der Reallöhne und sie warnen, die Folgen des Iran-Krieges könnten für eine Negativentwicklung sorgen.
14: Die Zahl der Hautkrebspatienten in deutschen Krankenhäusern hat sich in den vergangenen 20 Jahren fast verdoppelt. Das belegen Zahlen des Statistischen Bundesamts. Neue Welle-Reporterin Ursula Winkler.
16: Die Forscher sehen vor allem zwei Gründe für die gestiegenen Zahlen. Zum einen wird die Bevölkerung immer älter und im Alter steigt das Hautkrebsrisiko deutlich. Zum anderen werden heute vermutlich viel mehr Fälle erkannt. Versicherte ab 35 Jahren können alle 2 Jahre zum Screening gehen. Allerdings steht das aktuell wie alle Gesundheitsausgaben auf dem Prüfstand. Die gesetzlichen Kassen sind klamm, eine Reform steht an.
14: Fahrt ihr noch einen Verbrenner oder seid ihr schon elektrisch unterwegs? Die Elektroautoskepsis vieler Autobesitzer in Deutschland schwindet zunehmend. Im ersten Quartal war der Anteil der Autokäufer, die von einem traditionellen Motor auf ein Fahrzeug mit Batterieantrieb umgestiegen sind, nach Angaben des Versicherers Hug Coburg so hoch wie noch nie. Laut E-Barometer lag die Quote der Wechsler von Verbrenner zu Elektro im ersten Quartal bei 7,5%. Bei jüngeren Autofahrern unter 40 war die Umstiegsquote auf Elektroautos im März sogar fast doppelt so hoch wie im Schnitt des Jahres 2025. Im Landkreis Calw werden Obstbäume mit bis zu 80% des Preises bezuschusst. Ziel ist es, bestehende Streuobstwiesen zu verjüngen und damit einen Beitrag zum Erhalt der heimischen Kulturlandschaft zu leisten. 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
18: Temperaturen ab morgen wieder über 30 Grad, ab morgen dann wieder bis zu 32 und so ist es auch am Samstag und am Sonntag. Allerdings immer mehr Wolken unterwegs und im Laufe der nächsten Woche fallen da dann auch wieder ein paar Regentropfen raus.
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18: Geblitzt wird in Dobel in der neuen Herrenalber Straße zwischen Baden-Baden und Gaggenau-Seelbach, kurz nach der Abfahrt Stauffenberg, und in Pforzheim in der westlichen Karl-Friedrich-Straße sowie nochmal Pforzheim hier in der Bleichstraße. Habt ihr auch noch einen Blitzer entdeckt, dann ruft mich gerne an oder schickt mir eine WhatsApp. Die Nummer ist die 0721 20 16 300.
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18: Um 17:03 haben wir einen Stau auf der Autobahn 8, Stuttgart Richtung Karlsruhe zwischen Heimsheim und Pforzheim Nord. Da sind wir hier aktuell bei circa 15 Minuten. In der Gegenrichtung stockt es ein wenig, hier maximal 5 Minuten mehr.
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18: Marco Schenk aus dem Neue Welle Newsroom hier bei mir im Studio und es geht jetzt hier um eine sehr wichtige Aufgabe, die wir dir noch zugeordnet haben.
19: Ja.
18: Du hast jetzt hier alles in der Hand. Du hast dir eine Meldung rausgesucht und zu dieser Meldung suchen wir dir dann die bestmöglich passende Musik, den Soundtrack. Den Soundtrack zu deinen Nachrichten.
19: Das ist schön gesagt.
18: Das gibt es nirgendwo anders, das gibt es nur bei uns. Um was geht's heute?
19: Ja, es ist eine absolute Hammermeldung, die heute vom KSC endlich bestätigt wurde. Im Juli wird es ein Testspiel im Wildpark gegen Inter Mailand geben. Genau wie vor 3 Jahren zur Stadioneröffnung schon Liverpool nach Karlsruhe gekommen war, wird am 26. Juli der aktuelle Meister der Serie A und gleichzeitig auch der aktuelle italienische Pokalsieger in der Fächerstadt zu Gast sein. Ob Hakan Kananoglu auch kommt, das ist allerdings noch nicht so ganz klar. Klar, der türkische Nationalspieler war ja von 2012 bis 2013 für den KSC im Einsatz. Mittlerweile ist er seit 5 Jahren bei Inter Mailand unter Vertrag und gehört damit zu einem der wichtigsten Spieler. Da er mit der Türkei aber auch bei der WM mit dabei sein wird, ist noch offen, ob er dann auch mit nach Karlsruhe kommen kann oder noch im Urlaub ist.
18: Also, das wird auf jeden Fall eine absolute Sensation. Mhm. Das war damals schon mega geil, als Liverpool da war mit Jürgen Klopp noch.
19: Ja.
18: Und jetzt kommt Inter Mailand als Saisonvorbereitung für die nächste Spielzeit.
19: Das ist echt mega.
18: Das ist schon cool. Können wir uns drauf freuen. Jetzt aber die Frage, welchen Song spielen wir denn dazu? Fällt euch da was ein? Gibt's da ein Lied, das jetzt gut passen würde? Meldet euch gerne bei mir unter 0721 20 16 300.
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1: Der Karlsruher SC bekommt im Sommer Besuch. Ein Testspiel gegen Inter Mailand steht an. Im Wildpark. Das muss man sich auf der Zunge zergehen lassen. Das wird ein absoluter Hammer. Deswegen, Marco Schenk, die wichtigste, die Frage aller Fragen. Wie komme ich denn an Tickets?
2: Ja, und da habe ich keine richtige Antwort. Das ist leider noch nicht bekannt. Erst in den kommenden Tagen soll es hierzu weitere Informationen geben. Aber haltet euch auf jeden Fall mal den 26. Juli 26 frei. Anpfiff ist dann gegen 16.30 Uhr.
1: Also Anpfiff wissen wir schon, Tickets haben wir noch nicht. Okay, aber da wird uns der KSC sicherlich bald informieren. Und sobald er das tut, werden wir das hier an dieser Stelle weitergeben. Gianna Nannini, una estate italiana, das war der Vorschlag von Volker. Hätte gut gepasst hier, WM 1990. Dann Bernhard und Mike, die wünschen sich ein Lied. Das sind hier zwei absolute Experten, wissen alles über Fußball. Zum Beispiel auch, dass man den Song Sara Perché Ti Amo in der Version von Stereo Act und Red Black in Mailand wohl öfter mal im Stadion singt. Bei Inter Mailand. Die Ute, der ist das alles völlig egal. Die sagt, ich hätte gerne was von den Beatles und zwar It's Getting Better. Und damit meint sie, beim KSC läuft es
2: immer besser laufen. Ja.
1: Robert und David hätten gerne Azzurro von Adriano Celentano. Stefan wünscht sich was von Rammstein. Und zwar Spiel mit mir. Passt ja. Chris sagt, Herbert Grönemeyer, Zeit, dass sich was dreht. Nicole und Sven, KSC, ole, ole. Absoluter Top-Song, absoluter Top-Wunsch. Aber leider gab es da ein Lied, das auch sehr gut passt und auf den letzten Metern noch ein paar Stimmen mehr bekommen hat. Nämlich Tobi, Daniel, Patrick, Feline, Madres und Markus. Alle die hätten gerne, na klar, Football's Coming Home. Inter Mailand kommt nach Karlsruhe. Das passt auch ganz gut. Three Lions hier bei der neuen Welle. Keine Überraschung, würde ich sagen.

Jawohl, das ist die neue Welle hier am Donnerstag. Liebeskummer ist keine schöne Erfahrung, das möchte man nicht machen. Was jetzt ein 60-jähriger Mann aus Königsbachstein aus Liebeskummer getan hat, das wäre wirklich beinahe zur absoluten Vollkatastrophe geworden. Die unglaubliche Geschichte hört ihr gleich in unseren Regionalnachrichten. Und danach widmen wir uns wieder den schönen Dingen des Lebens, nämlich Musik von Alvaro Soler. Also erst die News, dann die Musik.

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16: Ich bin Marco Schenk. Schönen guten Tag. Seine Freundin hat sich von ihm getrennt. Er war so sauer, dass er Gas in ihre Wohnung strömen ließ. Diese unglaubliche Geschichte stammt aus Königsbachstein. Der 60-jährige Verdächtige soll im Haus der Ex-Freundin mehrere Propangasflaschen geöffnet und eine Gasleitung demontiert haben. Somit strömte das Gas ungehindert in die Wohnung. Ein einziges kleines Streichholz oder eine Zigarette hätten schon zu einer Explosion führen können. Die gute Nachricht, das ist nicht passiert und der Mann wurde gefasst. In ganz Baden-Württemberg geht heute das Klinikpersonal auf die Straßen. Auch rund um das städtische Klinikum in Karlsruhe ist eine Demonstration geplant. Mit der Aktion wehren sich Mitarbeiter und Klinikbetreiber gegen das von der Bundesregierung geplante Sparpaket zur Entlastung der Krankenkassen.
17: Um Finanzlöcher zu stopfen und höhere Zusatzbeiträge zu vermeiden, sollen die Kosten im Gesundheitswesen im kommenden Jahr um 16,3 Milliarden Euro gesenkt werden. Die Krankenhäuser sind der größte Posten. Sie sollen ihre Ausgaben den Plänen nach um 4,6 Milliarden Euro drücken. Von Verdi heißt es, die Beschäftigten seien wütend über die wörtlich Sparorgie von Gesundheitsministerin Wacken. Schon jetzt fehle Personal. Dieser Zustand würde sich dramatisch verschlimmern.
16: Soweit neue Welle-Reporterin Ursula Winkler. 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
18: Ab morgen wieder über 30 Grad, ab morgen wieder bis zu 32 Grad auf dem Thermometer. Viel Sonne, aber am Wochenende ziehen dann auch mal ein paar Wolken durch. Und in der nächsten Woche können dann aus diesen Wolken auch ein paar kleinere Schauer rauskommen. Aber das ist dann nur für ein paar wenige Stunden und dann wird's wieder sommerlich.
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18: Geblitzt wird aktuell in Dobel in der neuen Herrenalber Straße. Dann haben wir einen Blitzer zwischen Baden-Baden und Gaggenau-Seelbach, kurz nach der Abfahrt Stauffenberg. In Pforzheim in der westlichen Karl-Friedrich-Straße und in Pforzheim in der Bleistraße.
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18: Aktuell Stau auf der Autobahn 8 Stuttgart in Richtung Karlsruhe zwischen Heimsheim und Pforzheim Nord. 10 Minuten mehr. Und wenn ihr das schafft, wenn ihr da durch seid, dann nochmal was. Und zwar ist das dann zwischen Pforzheim West und Karlsbad. Ein kleiner Stau hier aktuell auch nochmal circa 10 Minuten mehr. Das war's aber. Ansonsten keine weiteren Meldungen. Alles frei.
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18: Die Serie King of Queens, die habt ihr wahrscheinlich alle in den 90ern geguckt. Da kann man ja auch gar nicht dran vorbei. Das lief ja jeden Tag über viele Jahre hinweg. Und genauso war es dann auch ein paar Jahre später in den 2000ern mit How I Met Your Mother. Ebenfalls auch eine sehr erfolgreiche Fernsehserie. Und zwei Schauspieler aus diesen beiden Serien standen jetzt gemeinsam vor der Kamera für einen neuen Kinofilm, den ihr ab heute im deutschen Kino gucken könnt. Und welcher Film das ist, das besprechen wir ausführlich in unserem Kinotipp in 10 Minuten.
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0: Alvaro Soler, La Cintura hier bei der Neuen Welle am Donnerstagnachmittag. Jetzt kommt unser Kinotipp und da haben wir heute einen Film, das ist bestimmt was für alle, die früher in den 90ern gerne King of Queens geschaut haben, weil der Hauptdarsteller von King of Queens, Kevin James, der damals Doug Heffernan gespielt hat, der ist hier bei diesem Film auch mit dabei.
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2: Ihr bekommt richtig Lust auf Urlaub, wenn ihr euch die neue Liebeskomödie Solo Mio im Kino anschaut. Da geht's nämlich um einen eigentlich zukünftigen Ehemann, der vorm Altar stehen gelassen wird und seine Flitterwochen im wunderschönen Italien alleine antritt.
3: An ihrer Stelle würde ich das gesamte Paket allein genießen.
4: Allein auf Hochzeitsreise?
3: Hochzeitsreise, Urlaub, nennen Sie es, wie Sie wollen.
2: Es ist so ein kleiner Mutmacherfilm, das Leben so zu nehmen, wie es kommt. Und in seinem Fall hat er sich mit einem gebrochenen Herzen in sein eigenes Leben wieder verliebt.
5: Wie ist Ihr Name?
4: Matt. Und Sie sind Café del Sole.
5: Nein, Gia.
4: Nein, ich weiß. Ich habe nur versucht, witzig zu sein.
5: Okay, versuchen Sie es weiter.
2: In der Hauptrolle seht ihr Kevin James, den ihr aus Der Kaufhauskorb oder Kindsköpfe kennt. Und er hat nicht nur geschauspielert, sondern auch beim Drehbuch mitgewirkt. Der Film ist ab 6 Jahren freigegeben und geht knapp 90 Minuten. Es ist also ein netter, kurzweiliger Film für zwischendurch. Solo Mio seht ihr ab sofort im Kino.
6: Viel Spaß im Kino wünscht euch der Filmpalast am ZKM in Karlsruhe. Hey!

0: Herzlich willkommen im Feierabend hier am Donnerstag. Ihr seid bei der Neuen Welle und noch ein bisschen von seinem Feierabend entfernt ist Kollege Marco Schenk. Der hat gleich nochmal seinen großen Auftritt in den 18 Uhr News. Um was geht's da?
1: Ja, Produkte von

0: Temu sind gefährlich. Jetzt geht auch die EU gegen den chinesischen Online-Händler vor. Welche Produkte da besonders gefährlich sind, das klären wir gleich.
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0: Richtig.
1: Und danach dann Nico Santos. All-time high hört ihr von ihm. Und zwar direkt der erste Song nach den News.
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11: Ich bin Marco Schenk, schönen guten Abend. Die gute Nachricht ist, aktuell sinken die Tankpreise wieder. Die schlechte, es gibt ja schließlich auch noch einen Tankrabatt und der läuft Ende Juni aus. Bundesverkehrsminister Schnieder erwartet nicht, dass dieser verlängert wird. Der Staat komme irgendwann an die Grenzen seiner Möglichkeiten, sagte er dem Handelsblatt. Neue Welle-Reporterin Ursula Winkler.
12: Knapp 17 Cent weniger pro Liter Diesel oder Benzin. Für den Tankrabatt verzichtet der Staat in den beiden geplanten Monaten auf Steuereinnahmen von bis zu 1,6 Milliarden Euro. Künftig sieht Verkehrsminister Schnieder eher Entlastungsbedarf beim Güterverkehr. Er verweist auf dessen Auswirkungen. Diese Preise würden weitergegeben. Lebensmittel und Waren des täglichen Bedarfs würden teurer. Die Gefahr, dass es an den Zapfsäulen zu einem echten Kraftstoffmangel kommt oder Flugzeuge ohne Kerosin dastehen, sieht er zumindest kurzfristig nicht.
11: Die günstige Tischdeko für die Hochzeit, das Kinderspielzeug oder die tolle Drohne. Viele von uns bestellen bei Temu, weil einfach dort alles so billig ist. Aber auch das hat seinen Preis. Die EU hat testweise Produkte gekauft und viele sind gefährlich. Neuwelle-Reporter Dieter Ebeling.
13: Von einem besonders schwerwiegenden Verstoß gegen EU-Regeln sprach die Kommission. 130 Millionen EU-Bürger seien bei Temu Kunden und das Risiko für sie sei zu groß. So sei ein hoher Prozentsatz von Ladegeräten mangelhaft gewesen. Zu viele Babyspielzeuge hätten zu viele Chemikalien enthalten und bei anderen habe Erstickungsgefahr bestanden. Temu kümmere sich zu wenig um die Sicherheit der verkauften Produkte.
11: Mit dem Goldliner durch Pforzheim. Seit Ende April laufen wieder die beliebten Goldstadtfahrten. Der besondere Bus mit historischem Ambiente und Glasdach bietet spannende Einblicke in die Stadtgeschichte. 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
15: Das ganze Wochenende weiterhin wieder Top-Sommerwetter mit bis zu 33 Grad. Allerdings ab Samstagabend ziehen dann immer mehr Wolken durch. Und in diesen Wolken sind auch manchmal ein paar Gewitter mit dabei. Und da kann ordentlich was runterkommen.
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15: So, jetzt schauen wir auf die Blitzer B36 Richtung Rastatt vor Bietigheim-Nord steht. Einer hat die Lisa gemeldet in Dobel in der Neuen Herrenalber Straße und zwischen Baden-Baden und Gaggenau-Seelbach kurz nach der Abfahrt Stauffenberg. Habt ihr auch noch einen entdeckt, dann warnt alle unterwegs über den 0721 20 16 300.
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15: Es stockt noch ein bisschen im Baustellenbereich auf der Autobahn 8. Da sind wir so in beide Richtungen bei circa 5 Minuten mehr. Aber ja, ansonsten alles easy.
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15: Die Toten Hosen bringen ja morgen ihr voraussichtlich letztes reguläres Studioalbum raus. Trink aus, wir müssen gehen, heißt es. Und passend dazu gibt es ja seit ein paar Tagen auch eine Doku in der ARD-Mediathek über die Hosen und ihren Weg zum letzten Album. Und eine andere deutschsprachige Rockband feiert in diesen Tagen ihr 30. Bandjubiläum. Und über diese andere deutschsprachige Rockband gibt es seit heute auch eine eigene Doku. Die kommen aber nicht aus Düsseldorf, sondern die kommen aus München. Um welche Band es geht, das besprechen wir gleich ausführlich in unserem Streaming-Tipp in circa 10 Minuten.

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1: Und der Streaming-Tipp geht heute um eine Doku über die Sportfreunde Stiller. Die Band feiert nämlich gerade ihren 30. Geburtstag, ihr 30. Bandjubiläum. Und Carlotta hat für euch schon mal in diese neue Doku reingeschaut. Was sagst du, Carlotta? Ist es gut?
2: Ja, auf jeden Fall. Denn die Sporties haben wirklich einiges zu erzählen. Und genauso ist diese Doku auch aufgebaut. Die drei Jungs sitzen im Studio und erzählen, wie sie in den 90er Jahren angefangen haben, sich für Musik zu interessieren, wie sie ihre ersten Bands gründeten und schließlich zu den Sportfreunden Stiller wurden. Dazu haben sie ganz viel alte Fotos rausgekramt und ein paar Freunde eingeladen. Es geht um die Anfänge, um den ersten Erfolg, den großen Hype um ihren Fußballsong 2006 und dann aber irgendwann auch um den Zusammenbruch, um eine tiefe Krise, ihre Schreibblockade und schließlich auch eine lange Pause. Zwischendurch wird immer wieder in die aktuelle Zeit geblendet. Ihr kommt mit auf die Bühne, seid Backstage mit dabei und bekommt spannende Gespräche innerhalb der Band mit. Fans werden sich das auf jeden Fall anschauen, aber auch wer wissen will, was hinter den Kulissen einer großen Rockband so abläuft, wird hier einige spannende Einblicke bekommen.
1: Diese Doku heißt Mit dem Herz in der Hand und dauert 90 Minuten, ist jetzt schon in der ARD-Mediathek und läuft nächsten Monat dann auch im Free-TV. Und den Machern dieser Doku, den machen wir jetzt noch ein ganz großes Kompliment. Hier sind die Sportfreunde Stiller mit einem Song, den ihr wahrscheinlich alle kennt.

0: Gleich ist es 6:30 hier am Donnerstagabend und dann hat Marco Schenk in seinen Regionalnachrichten einen kleinen Veranstaltungstipp für euch, falls ihr am Wochenende gerne Bundesliga-Tennis in Karlsruhe erleben möchtet, dann bleibt jetzt kurz dran, denn Marco sagt euch, wo ihr das wann gucken könnt und ich kümmere mich weiterhin um den Soundtrack für euren Feierabend mit Linkin Park. Dieser Song hier, Lost von Linkin Park, das ist das erste Lied direkt nach den Regionen.
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17: Ich bin Marco Schenk. Der Karlsruher ETV, der Eislauf- und Tennisverein, gehört zu den traditionsreichsten Vereinen Südwestdeutschlands und ist in Sachen Tennis an der Spitze angelangt. Die Mannschaft spielt in der Tennis-Bundesliga der Herren 30 und ihr könnt euch am Wochenende wieder ein spannendes Tennismatch anschauen. Der Karlsruher ETV empfängt den TSC Mainz. Übermorgen am Samstag auf der Tennisanlage in der Kriegstraße 300 in Karlsruhe. Da kann man einfach nur sprachlos sein. Unbekannte haben auf eine Fläche im Pforzheimer Endzaunpark Hakenkreuze geritzt. Es handelt sich um den Bereich des Skateparks. Der Sachschaden liegt im fünfstelligen Bereich. 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
0: Auch in den nächsten Tagen immer wieder dieses tolle Sommerwetter mit bis zu 33 Grad. Aber vor allen Dingen ab Samstag sind auch immer wieder ein paar Gewitterwolken unterwegs und da kann man ordentlich was runterkommen. Nachts liegen die Temperaturen zwischen 16 und 12 Grad.
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0: Aktuell wird geblitzt auf der B36 in Richtung Rastatt und zwar kurz vor Bietigheim Nord, in Dobel in der neuen Herrenalber Straße und zwischen Baden-Baden und Gaggenau-Seelbach kurz nach der Abfahrt Stauffenberg. Habt ihr auch noch einen Blitzer entdeckt, dann warnt alle anderen unterwegs über die 0721 20 16 300.
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0: Aktuell habe ich hier keine größeren Meldungen mehr vorliegen. Es scheint überall zu laufen. Fahrt vorsichtig und kommt gut an.
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0: Heute Abend läuft ja das große Finale von Germany's Next Topmodel und da kam es ja zu einem größeren Skandal, denn angeblich wurden durch einen Fehler oder durch einen Zufall die Gewinner der aktuellen Staffel schon vorgestern am Dienstag bekannt gegeben. Wie genau dieser Skandal aussieht, was da passiert ist, das wollen wir uns gleich mal etwas genauer anschauen. Machen wir nach drei Songs, aber ich verspreche hiermit hoch und heilig, wir nennen keine Namen, wir werden euch nicht spoilern, wir gucken nur, was gerade hier so heiß diskutiert wird. Aber vielleicht ist das auch alles nur ein großer Marketing-Gag. Vorher hören wir Musik. Wir haben gleich Licky Lee mit I Follow Rivers, wir haben NSYNC und wir haben Linkin Park.

0: Ja, so klingt die neue Welle am Donnerstagabend. Und wir sprechen mal ganz kurz über den großen Germany's Next Top Model Skandal, der aktuell die Welt in Atem hält. Und mit wem könnte ich besser darüber sprechen als mit unserer Germany's Next Top Model Expertin Carlotta? Von der Serienexpertin jetzt nochmal schnell zur Fernsehexpertin geworden. Kannst du mir kurz erklären, was denn gerade der GNTM-Skandal ist? Um was geht's hier?
1: Natürlich. Also wir fangen damit an, nochmal für alle so das Germany's Next Topmodel Grundwissen. Der Gewinner und die Gewinnerin, es werden ja dieses Jahr ein Mann und eine Frau gekürt, die bekommen unter anderem als Gewinn das Titelbild auf einer Harper's Bazaar, auf der Modezeitschrift. Mhm. Und jetzt ist es so, dass am Dienstagabend, also vor 2 Tagen, ein Post auf Instagram viral ging, wie jemand, ein Abonnent dieser Harper's Bazaar, ein Bild gemacht hat, wie seine Harper's Bazaar schon bei ihm zu Hause reingeflogen ist. Und da war schon ein einziges Model drauf.
0: Ach so.
1: Das heißt, vielleicht hatte diese Person einfach den Spoiler des Jahrhunderts im Briefkasten liegen, weil da scheinbar schon die Gewinnerin drauf war. In der Bildbeschreibung wurde dann auch erklärt, dass es wohl sie und auch der männliche Gewinner wurde da schon genannt. Ja, und seitdem brodelt die Gerüchteküche natürlich wie verrückt, weil man jetzt denkt, dass das der große Spoiler ist.
0: Und hat man auch schon mit Heidi Klum darüber gesprochen? Hat sich die Moderatorin schon dazu geäußert?
1: Nee, die Modelmama, wie sie sich ja auch selber immer gerne nennt, hat dazu bisher noch gar nichts gesagt. Also auf Instagram und Co. findet man dazu nichts von ihr.
0: Also das heißt, es könnte sein, dass das eben wirklich so ist, dass das ein Fehler war. Es könnte aber tatsächlich auch sein, dass sie das mit voller Absicht gemacht haben, um eben die Einschaltquote heute Abend noch ein bisschen in die Höhe zu treiben.
1: Ein gelungener PR-Gag,
0: weil man es ja jetzt eben wirklich wissen will.
1: Ja.
0: Wer ist es? Ist es die wirklich? Aber schön, dass du keine Namen genommen hast. So hast du mir für heute Abend nicht die Spannung genommen.
1: Sehr gern.

0: Es ist kurz vor 7, kurz vor 19 Uhr. Das heißt, hier geht's gleich weiter mit den Nachrichten, mit dem Blick aufs Wetter, mit dem Blick auf die Straßen. Und dann haben wir wieder Musik für euch den ganzen Abend. Um 19.15 Uhr zum Beispiel Musik von Kamra. Und das ist ja kein Zufall, das wisst ihr, das ist volle Absicht, dass Kamrat um 19.15 Uhr heute laufen wird, weil er ist ja unser Lieblingsmensch in dieser Woche. Und das heißt, jeden Abend um 19.15 Uhr Musik von Kamrat und vorher natürlich irgendwie auch mal ein Blick auf seine Karriere, auf seinen Werdegang. Und da gucken wir heute mal, wer ihm denn im Studio zur Seite steht, wer ihm denn hilft, da hier so viele Radiohits rauszubringen. Und das ist eine interessante Person, die da mit Kamrat zusammen an der Musik arbeitet. Da müsst ihr dranbleiben. Die Geschichte solltet ihr mal gehört haben. Mehr dazu gleich um 19.05 Uhr.
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10: Ich bin David Riemer. Vor einigen Tagen verbreitete US-Präsident Trump noch Optimismus, dass ein Deal mit dem Iran erzielt werden könne. Doch jetzt haben sich die USA und der Iran trotz Waffenruhe und laufender Verhandlungen über ein Kriegsende erneut gegenseitige Angriffe geliefert. Experten fürchten eine neue Eskalation im Iran-Krieg.
11: Wer zuerst geschossen hat, ist kaum zu überprüfen, aber die USA behaupten, sie hätten defensiv gehandelt, nachdem der Iran zuerst gefeuert habe. Es ist die zweite größere militärische Auseinandersetzung in den letzten Tagen, aber die USA versichern, die Waffenruhe gelte weiter. Auch Kuwait meldete Angriffe, Trump drohte Oman, die Sorge vor weiterer Eskalation am Golf ist groß. Der Iran und die USA beschuldigen sich gegenseitig der Verletzung der Waffenruhe. Aus den USA, Tina Eck.
10: 2024 war das heißeste Jahr seit Beginn der Aufzeichnungen, aber der Rekord dürfte nach einem Bericht der Weltwetterorganisation schon bald fallen. Die Wahrscheinlichkeit, dass eines der Jahre bis 2030 eine noch höhere globale Durchschnittstemperatur aufweist, liege bei 86%, teilte die Organisation in Genf mit.
12: Viele schwitzen schon jetzt in dieser besonders frühen Hitzewelle des Jahres. Da braucht man nicht viel Vorstellungskraft, um bald Rekorde purzeln zu sehen. Schon das nächste Jahr könnte das bisher heißeste Jahr 2024 übertreffen, glauben die Experten. Das liegt am natürlichen Wetterphänomen El Niño, das sich anbahnt und das traditionell für höhere Temperaturen sorgt. Das Ziel aus dem Weltklimavertrag, die Erwärmung auf 1,5 Grad zu begrenzen, das könnte erneut übertroffen werden. Aus Genf, Christiane Ulrich.
10: Hessens Ministerpräsident Rhein hat vor weiteren Debatten über einen möglichen Kanzlertausch gewarnt und ist Regierungschef Merz zur Seite gesprungen. Man brauche nicht weniger Merz in Deutschland, man brauche mehr, sagte er in einem Sat.1-Interview. Außerdem halte er das für kompletten Unsinn. Seit Tagen gibt es mutmaßliche Gedankenspiele in der Union zu einem möglichen Kanzlerwechsel angesichts der schwierigen Lage der schwarz-roten Koalition. Die Gewerkschaft Verdi macht Druck gegen Ausgabenbremsen bei den Krankenhäusern im Sparpaket der Bundesregierung für stabile Beiträge. Nach Verdi-Angaben beteiligten sich bundesweit rund 10.000 Klinikbeschäftigte an Protestaktionen. Verdi warnt davor, die Qualität der Versorgung aufs Spiel zu setzen und Erfolge für bessere Arbeitsbedingungen zurückzudrehen. Gesundheitsministerin Wagen plant Ausgabenbremsen etwa bei Praxen, Kliniken und der Pharmabranche.
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8: 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Auch in den nächsten Tagen immer wieder dieses tolle Sommerwetter mit bis zu 33 Grad. Aber vor allen Dingen ab Samstag sind auch immer wieder ein paar Gewitterwolken unterwegs und da kann man ordentlich was runterkommen. Nachts liegen die Temperaturen zwischen 16 und 12 Grad.
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8: Um 7:15 hören wir wieder Musik von Kamrat. Der ist ja unser Lieblingsmensch in dieser Woche, ne? Und das heißt, eine ganze Woche lang beschäftigen wir uns jeden Abend mit Tim Kamrat, wie er mit bürgerlichem Namen heißt. Und heute gucken wir mal, wer ihm hilft, diese ganzen Hits zu schreiben. Da hat er nämlich einen Produzenten, mit dem er schon seit vielen Jahren immer wieder gerne zusammenarbeitet. Und dieser Produzent, der hat einen ganz interessanten Lebenslauf. Der schreibt auch für viele andere große Stars, kommt aber eigentlich aus einer ganz anderen Musik, aus einer viel härteren Ecke. Da müssen wir drüber sprechen, das machen wir in 10 Minuten.

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1: Das ist in dieser Woche der Musiker Kamrat. Tim Kamrat heißt er mit vollem Namen. Er ist 29 Jahre alt, kommt aus dem Ruhrgebiet und ist seit einigen Jahren super erfolgreich. Und deswegen, liebe Carlotta, hast du den völlig zu Recht zum Lieblingsmensch auserkoren in dieser Woche, dass wir uns mal ein bisschen mit ihm beschäftigen können. Mal so erfahren, wer das eigentlich ist, Kamrat. Schreibt er seine Songs denn alleine oder hat er auch wieder irgendeinen Produzenten im Hintergrund an seiner Seite, der für ihn alles macht?
2: Ja, jein, würde ich sagen. Kamrat schreibt viel selbst, hat eigene Ideen. I Believe zum Beispiel, sein bisher größter Hit. Das kam ihm irgendwann in den Kopf. Er hat das dann in sein Handy reingesungen, als Sprachnotiz aufgezeichnet und damit ging es dann ins Studio und dort wurde die Idee ausgearbeitet. Das Studio befindet sich in Bochum und heißt Kanal 24, weil es sich in der Kanalstraße befindet, vermutlich mit der Hausnummer 24 und dort wartet dann ein Produzent auf ihm. Der heißt Christoph Kotterzina und mit ihm arbeitet Kamrat jetzt schon seit gut 9 Jahren gemeinsam an Musik. Christoph Kotterzina, genannt Kotsche, schreibt auch Songs für Christina Stürmer, Helene Fischer und Michael Patrick Kelly. Christoph Kotterzina kommt aber eigentlich aus einer ganz anderen Ecke. Er war 11 Jahre lang der Gitarrist der deutschen Metalcore-Band Callejon und hat mit ihnen unzählige Tourneen gespielt und 5 Alben rausgebracht.
1: Ja, die waren auch schon ein paar Mal in Karlsruhe. Dann hören wir jetzt mal ganz genau hin, ob wir in der Musik von Kamrat auch ein paar Metalcore-Elemente entdecken. Ich glaube nicht.

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Gleich 7:30, gleich 19:30 Uhr. Dann gibt's hier bei uns wieder die Regionalnachrichten mit Marco. Und da geht's unter anderem auch um E-Busse. In Karlsruhe sind nämlich immer mehr E-Busse unterwegs. Und welche Vorteile das für euch und auch für die Stadt Karlsruhe hat, das sagt euch dann der Oberbürgermeister in den Regionalnachrichten um 7:30. Genau, der Oberbürgermeister von Karlsruhe hier bei uns im Radio. Das solltet ihr nicht verpassen. Und danach gibt's Musik von Offenbach.

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3: Ich bin Marco Schenk. Die Baden-Bollies Karlsruhe holen für die kommende Bundesliga-Saison Paul Klimm. Der 23-jährige Zuspieler kommt vom Ligakonkurrenten Bolliscoats Mitteldeutschland nach Karlsruhe. Klimm bringt bereits Erstligaerfahrung mit und will in Karlsruhe mehr Einsatzzeit bekommen. Sein Ziel: mit dem Team Richtung Playoffs arbeiten. Head Coach Guido Görzen sieht in ihm einen wichtigen Baustein und sagt, ein Zuspieler müsse nicht nur präzise sein, sondern auch die Mannschaft führen. Genau das bringe Paul Klimm mit. Wenn ihr in Karlsruhe mit dem ÖPNV unterwegs seid, kann es gut sein, dass ihr jetzt schon in einem der neuen E-Busse sitzt. 48 neue Elektrogefährte sind jetzt im Einsatz. Die Fahrzeuge fahren bereits auf mehreren Linien im Stadtgebiet. Mit vielen Vorteilen, so Karlsruhes Oberbürgermeister Frank Mentrup.
4: Der Lärm ist geringer, davon profitieren ja auch die, die im Bus sitzen und damit fahren. Die Schadstoffbelastung ist deutlich reduzierter. Man hat natürlich auch ein gutes Gefühl, mit einem sehr modernen und klimafreundlichen Fahrzeug unterwegs zu sein. Mal davon abgesehen, dass die Busse dadurch natürlich jetzt auch alle ganz brandneu sind. Also sie sind innen neu gestaltet und verschaffen uns damit natürlich auch für die nächsten 20, 30 Jahre eine gute Ausgangsposition.
3: Die E-Busse ersetzen nach und nach die bisherigen Dieselmodelle. Wie weit sie kommen und wo sie alles eingesetzt werden, das lest ihr jetzt auf dieneuewelle.de und in der Neue Welle App.
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0: Auch in den nächsten Tagen immer wieder dieses tolle Sommerwetter mit bis zu 33 Grad. Aber vor allen Dingen ab Samstag sind auch immer wieder ein paar Gewitterwolken unterwegs und da kann man ordentlich was runterkommen. Nachts liegen die Temperaturen zwischen 16 und 12 Grad.
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0: Heute vor genau 24 Jahren, am 28.05.2002, standen die No Angels mit dem richtig coolen Song Something About Us auf Platz 1 der deutschen Charts. Und diesen Song, den hören wir gleich und gucken mal, was heute vor 24 Jahren noch so los war in Deutschland und der Welt. Und das machen wir gleich in unserer Chartzeitreise. Und auf diesen Song Something About Us könnt ihr euch wirklich freuen. Der läuft äußerst selten und der ist richtig cool.

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1: Heute, der 28. Mai 2002.
2: Wir schauen nach Italien. In Rom gründen die NATO und Russland den NATO-Russland-Rat. Die Idee damals, nicht mehr übereinander reden, sondern miteinander. Alte Blockgrenzen abbauen, gemeinsam über Sicherheit sprechen, Vertrauen schaffen. Bundeskanzler Gerhard Schröder sieht darin damals auch eine Chance, Russland enger an Europa zu binden.
3: Im Übrigen gibt es auch da deshalb keine Ängste, weil Russland ganz genau weiß, dass es neben seiner Partnerschaft zu Amerika eine enge Bindung an Europa braucht und will.
2: Aus heutiger Sicht wissen wir, diese Hoffnung hat nicht lange gehalten. Der Rat hat zwar Gesprächskanäle geschaffen, aber er konnte das Misstrauen nicht stoppen, das spätestens ab 2014 wieder offen ausbrach. Und im Kino, da sind alle im Superheldenfieber. Spider-Man steht in Deutschland schon in den Startlöchern. Und in dieser Kinowoche kommt außerdem 40 Tage, 40 Nächte mit Josh Hartnett auf die Leinwand.
1: Wir schauen in die Charts. Da stehen die No Angels ganz oben. Something About Us ist im Mai 2002 die Nummer 1 in Deutschland. Und für die Band auch ein kleiner Schritt raus aus dem Casting-Band-Klischee. Denn Vanessa Petruo, eine der Sängerinnen, hat am Song selbst mitgeschrieben. Das war damals ein echter Meilenstein, weil die No Angels nach Popstars oft als reine TV- und Produzentenband gesehen wurden und wenig Mitspracherecht hatten. Mit Something About Us zeigen sie, da steckt auch eigene Stimme drin. Der Song wirkt wie eine Antwort auf die ganzen Schlagzeilen, Gerüchte und Vorurteile, die die Band seit ihrem Durchbruch begleitet haben. Im Video stehen sie deshalb passenderweise mitten in einer Zeitungsdruckerei und jetzt bei euch im Radio. Unsere Nummer 1 des Tages, die No Angels mit Something About Us.

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5: Ich bin David Riemer. In den Verhandlungen zu einem Rahmenabkommen im Irankrieg gibt es angeblich einen wichtigen Fortschritt. Unterhändler aus den USA und dem Iran haben laut US-Kreisen eine vorläufige Einigung erzielt. US-Präsident Trump muss aber noch zustimmen, berichtet Axios.
6: Angeblich wurde der Deal schon vor 2 Tagen geschmiedet, aber Trump wollte noch drüber nachdenken. Zuletzt hatten neue Angriffe für Sorge um ein Halten der Waffenruhe gesorgt. Das Memorandum soll ein Ende des Krieges, die Öffnung der Straße von Hormuz und die Freigabe iranischer Vermögenswerte im Ausland festlegen. Die Waffenruhe soll weiter verlängert werden, bis alle weiteren Details geklärt sind. Das iranische Atomprogramm, Sanktionen und die Beseitigung von Seeminen in der Straße von Hormuz durch den Iran. Aus den USA, Tina Eck.
5: Bundesaußenminister Wadephul ist auf dem Weg nach New York zu den Vereinten Nationen und rührt noch einmal die Werbetrommel. Denn Deutschland kandidiert für einen Platz im UN-Sicherheitsrat, dem mächtigsten Gremium der Vereinten Nationen.
7: Wir möchten in dem Gremium einen aktiven Beitrag leisten für Frieden und Sicherheit, sagt Wadephul. Ganz konkret geht es um einen nicht ständigen Sitz bei den Vereinten Nationen. Doch ob das klappt, ist keineswegs sicher, denn es gibt Mitbewerber, Österreich und Portugal, und die haben ihre Kandidatur früher angemeldet. Außerdem kritisieren mehrere Länder Berlins Haltung im Gaza-Krieg. Kurz, die Wahl Anfang kommenden Monats könnte zur Wackelpartie werden. Claudia Wächter, Nachrichtenredaktion.
5: In den Bemühungen um ein Ende des russischen Angriffskrieges gegen die Ukraine wird die EU nach Einschätzung der EU-Chefdiplomatin Kallas niemals eine klassische Vermittlerrolle übernehmen können. Man wolle der Ukraine natürlich bei den Verhandlungen helfen, sagte Kallas. Ein neutraler Vermittler zwischen Russland und der Ukraine werde Europa aber nie sein können, denn man stehe an der Seite der Ukraine und verteidige auch die eigenen Sicherheitsinteressen, erklärte sie. Die italienischen Behörden haben Vermögenswerte im Wert von mehr als 200 Millionen Euro beschlagnahmt, die mit dem Mafia-Imperium des gestorbenen Bosses Matteo Messina Denaro in Verbindung stehen sollen. Bei einer groß angelegten Razzia in mehreren Ländern wurden 3 Personen festgenommen. Die Ermittlungen drehen sich um Geldwäsche aus Drogengeschäften. Sichergestellt wurden laut Polizei unter anderem Gold- und Luxusimmobilien an der spanischen Costa del Sol.
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8: Auch in den nächsten Tagen immer wieder dieses tolle Sommerwetter mit bis zu 33 Grad. Aber vor allen Dingen ab Samstag sind auch immer wieder ein paar Gewitterwolken unterwegs und da kann mal ordentlich was runterkommen. Nachts liegen die Temperaturen zwischen 16 und 12 Grad.
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3: Ich bin Marco Schenk. Da kann man einfach nur sprachlos sein. Unbekannte haben auf eine Fläche im Pforzheimer Endzaunpark Hakenkreuze geritzt. Es handelt sich um den Bereich des Skateparks. Der Sachschaden liegt im fünfstelligen Bereich. Wie ihr der Polizei helfen könnt, die Täter zu finden, das lest ihr auf dieneuewelle.de und in der Neue Welle App. Die Baden-Bollies Karlsruhe holen für die kommende Bundesliga-Saison Paul Klimm. Der 23-jährige Zuspieler kommt vom Ligakonkurrenten Wolliscoats Mitteldeutschland nach Karlsruhe. Klimm bringt bereits Erstligaerfahrung mit und will in Karlsruhe mehr Einsatzzeit bekommen. Sein Ziel: mit dem Team Richtung Playoffs arbeiten. Head Coach Guido Görzen sieht in ihm einen wichtigen Baustein und sagt, ein Zuspieler müsse nicht nur präzise sein, sondern auch die Mannschaft führen. Genau das bringe Paul Klimm mit.
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4: Auch in den nächsten Tagen immer wieder dieses tolle Sommerwetter mit bis zu 33 Grad. Aber vor allen Dingen ab Samstag sind auch immer wieder ein paar Gewitterwolken unterwegs und da kann man ordentlich was runterkommen. Nachts liegen die Temperaturen zwischen 16 und 12 Grad.
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2: Ich bin David Riemer. In den Verhandlungen zu einem Rahmenabkommen im Iran-Krieg gibt es einen wichtigen Fortschritt. Unterhändler aus den USA und dem Iran haben laut US-Kreisen eine vorläufige Einigung erzielt. US-Präsident Trump muss aber noch zustimmen, berichtet Axios. Sollte Trump das tun, würde die Waffenruhe verlängert und Verhandlungen über Irans Atomprogramm aufgenommen. Knapp 4 Monate nach dem tödlichen Angriff auf einen Zugbegleiter in Rheinland-Pfalz wird ein 26-Jähriger nun wegen Mordes angeklagt. Es war eine Tat aus niedrigen Beweggründen, teilte die Staatsanwaltschaft mit. Der mutmaßliche Täter soll den Bahnmitarbeiter nach einer Fahrkartenkontrolle mit Schlägen attackiert haben.
3: Die Tat hat viele geschockt, überall im Land, weil sie so sinnlos erscheint, die Situation so banal war. Der 26-Jährige fährt schwarz, wird bei einer Ticketkontrolle erwischt, soll den Zug verlassen und prügelt dann heftig auf den Bahnmitarbeiter ein. Das Opfer wird bewusstlos, stirbt später im Krankenhaus an einer Hirnblutung. Der mutmaßliche Täter sagt, die Staatsanwaltschaft habe die Tat gestanden, bestreitet aber einen Tötungsvorsatz. Claudia Wächter, Nachrichtenredaktion.
2: Die EU-Kommission hat wegen illegaler Produkte eine Strafe in Höhe von 200 Millionen Euro gegen den chinesischen Online-Marktplatz Temu verhängt. Das Unternehmen habe die Risiken und Schäden für Verbraucher nicht ordnungsgemäß bewertet und verstoße damit gegen EU-Recht, das teilte die Brüsseler Behörde mit.
4: Von einem besonders schwerwiegenden Verstoß gegen EU-Regeln sprach die Kommission. 130 Millionen EU-Bürger seien bei Temu Kunden und das Risiko für sie sei zu groß. So sei ein hoher Prozentsatz von Ladegeräten mangelhaft gewesen. Zu viele Babyspielzeuge hätten zu viele Chemikalien enthalten und bei anderen habe Erstickungsgefahr bestanden. Temu kümmere sich zu wenig um die Sicherheit der verkauften Produkte. Aus Brüssel, Dieter Ebeling.
2: Während der Hitzewelle in Frankreich mit Temperaturen von bis zu 37 Grad gibt es für Grundschüler im Ort Soustan statt Unterricht einen kostenlosen Besuch im Freibad. In den Klassenräumen waren bis zu 53 Grad gemessen worden, deshalb wurde der Unterricht abgesagt. Die rund 350 Schülerinnen und Schüler erhielten gratis Eintritt in ein Freibad. Wegen extremer Hitze gilt in 17 Departements die Warnstufe Orange. Außerdem wurden Züge gestrichen und im Großraum Paris Tempolimits sowie Fahrverbote verhängt.
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5: Auch in den nächsten Tagen immer wieder dieses tolle Sommerwetter mit bis zu 33 Grad. Aber vor allen Dingen ab Samstag sind auch immer wieder ein paar Gewitterwolken unterwegs und da kann man ordentlich was runterkommen. Nachts liegen die Temperaturen zwischen 16 und 12 Grad.

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4: Ich bin Marco Schenk. Wenn ihr in Karlsruhe mit dem ÖPNV unterwegs seid, kann es gut sein, dass ihr jetzt schon in einem der neuen E-Busse sitzt. 48 neue Elektrogefährte sind jetzt im Einsatz. Die Fahrzeuge fahren bereits auf mehreren Linien im Stadtgebiet. Mit vielen Vorteilen, so Karlsruhes Oberbürgermeister Frank Mentrup.
5: Der Lärm ist geringer, davon profitieren ja auch die, die im Bus sitzen und damit fahren. Die Schadstoffbelastung ist deutlich reduzierter. Man hat natürlich auch ein gutes Gefühl, mit einem sehr modernen und klimafreundlichen Fahrzeug unterwegs zu sein. Mal davon abgesehen, dass die Busse dadurch natürlich jetzt auch alle ganz brandneu sind. Also sie sind innen neu gestaltet und verschaffen uns damit natürlich auch für die nächsten 20, 30 Jahre eine gute Ausgangsposition.
4: Die E-Busse ersetzen nach und nach die bisherigen Dieselmodelle. Wie weit sie kommen und wo sie alles eingesetzt werden, das lest ihr jetzt auf dieneuewelle.de und in der Neue Welle App. Der Karlsruher ETV, der Eislauf- und Tennisverein, gehört zu den traditionsreichsten Vereinen Südwestdeutschlands und ist in Sachen Tennis an der Spitze angelangt. Die Mannschaft spielt in der Tennis-Bundesliga der Herren 30 und ihr könnt euch am Wochenende wieder ein spannendes Tennismatch anschauen. Der Karlsruher ETV empfängt den TSC Mainz. Übermorgen am Samstag auf der Tennisanlage in der Kriegsstraße 300 in Karlsruhe.
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6: Auch in den nächsten Tagen immer wieder dieses tolle Sommerwetter mit bis zu 33 Grad. Aber vor allen Dingen ab Samstag sind auch immer wieder ein paar Gewitterwolken unterwegs und da kann mal ordentlich was runterkommen. Nachts liegen die Temperaturen zwischen 16 und 12 Grad.
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1: Ich bin Diana Kramer. In den Verhandlungen zu einem Rahmenabkommen im Irankrieg gibt es angeblich einen wichtigen Fortschritt. Unterhändler aus den USA und dem Iran haben laut US-Kreisen eine vorläufige Einigung erzielt. US-Präsident Donald Trump muss aber noch seine Zustimmung geben, heißt es.
2: Angeblich wurde der Deal schon vor 2 Tagen geschmiedet, aber Trump wollte noch drüber nachdenken. Zuletzt hatten neue Angriffe für Sorge um ein Halten der Waffenruhe gesorgt. Das Memorandum soll ein Ende des Krieges, die Öffnung der Straße von Hormuz und die Freigabe iranischer Vermögenswerte im Ausland festlegen. Die Waffenruhe soll weiter verlängert werden, bis alle weiteren Details geklärt sind. Das iranische Atomprogramm, Sanktionen und die Beseitigung von Seeminen in der Straße von Hormuz durch den Iran. Tina Eck, USA.
1: Im Prozess um mutmaßliche Anschlagspläne auf ein Konzert von US-Star Taylor Swift in Wien ist der Angeklagte schuldig gesprochen worden. Die Geschworenen am Landesgericht Wiener Neustadt erkannten den 21-jährigen Österreicher auch bei der Bildung einer Terrorzelle für schuldig.
3: Die Attentatspläne auf das Taylor Swift-Konzert hatte der Hauptangeklagte freimütig gestanden. Mit Messern, einem Lastwagen oder einer Bombe wollte er möglichst viele Fans des US-Stars vor dem Wiener Ernst-Happel-Stadion töten. Schwieriger einzuordnen war seine Rolle bei der Bildung einer regelrechten Terrorzelle. Hier ging es letztlich um den Vorwurf der Beihilfe zum versuchten Mord. Aus Wiener Neustadt, Matthias Röder.
1: Der Tarifkonflikt für bundesweit rund 60.000 Beschäftigte bei der Deutschen Telekom ist beigelegt. Wie die Gewerkschaft Verdi und die Telekom mitteilten, wurde die Einigung in der 4. Runde nach einem 36-stündigen Verhandlungsmarathon erzielt. Vereinbart wurden nach Angaben beider Seiten höhere Entgelte und ein verlängerter Kündigungsschutz. Laut Verdi gibt es außerdem erstmalig einen Mitgliederbonus. Betriebsbedingte Kündigungen werden für die gesamte Laufzeit des Tarifvertrags ausgeschlossen. Nach dem Zusammenstoß von 2 Stadtbahnen in Hannover rechnen die Verkehrsbetriebe Östra mit einem Schaden in Millionenhöhe. Bei dem Unfall wurden laut Polizei 7 Menschen leicht verletzt. Nach ersten Erkenntnissen könnte eine falsch gestellte Weiche Ursache des Zusammenstoßes gewesen sein. Beide Bahnen entgleisten. Die Polizei hat die Ermittlungen aufgenommen.
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5: Auch in den nächsten Tagen immer wieder dieses tolle Sommerwetter mit bis zu 33 Grad. Aber vor allen Dingen ab Samstag sind auch immer wieder ein paar Gewitterwolken unterwegs und da kann man ordentlich was runterkommen. Nachts liegen die Temperaturen zwischen 16 und 12 Grad.
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4: Ich bin Marco Schenk. Da kann man einfach nur sprachlos sein. Unbekannte haben auf eine Fläche im Pforzheimer Endzaunpark Hakenkreuze geritzt. Es handelt sich um den Bereich des Skateparks. Der Sachschaden liegt im fünfstelligen Bereich. Wie ihr der Polizei helfen könnt, die Täter zu finden, das lest ihr auf dieneuewelle.de und in der Neue Welle App. Die Baden-Bollies Karlsruhe holen für die kommende Bundesliga-Saison Paul Klimm. Der 23-jährige Zuspieler kommt vom Ligakonkurrenten Wolliscoats Mitteldeutschland nach Karlsruhe. Klimm bringt bereits Erstliga-Erfahrung mit und will in Karlsruhe mehr Einsatzzeit bekommen. Sein Ziel: mit dem Team Richtung Playoffs arbeiten. Head Coach Guido Görzen sieht in ihm einen wichtigen Baustein und sagt, ein Zuspieler müsse nicht nur präzise sein, sondern auch die Mannschaft führen. Genau das bringe Paul Klimm mit.
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5: Auch in den nächsten Tagen immer wieder dieses tolle Sommerwetter mit bis zu 33 Grad. Aber vor allen Dingen ab Samstag sind auch immer wieder ein paar Gewitterwolken unterwegs und da kann man ordentlich was runterkommen. Nachts liegen die Temperaturen zwischen 16 und 12 Grad.
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0: Das Unternehmen habe die Risiken und Schäden für Verbraucher nicht ordnungsgemäß bewertet und verstoße damit gegen EU-Recht, heißt es aus Brüssel.
1: 130 Millionen EU-Bürger seien bei Temu Kunden und das Risiko für sie sei zu groß. So sei ein hoher Prozentsatz von Ladegeräten mangelhaft gewesen. Zu viele Babyspielzeuge hätten zu viele Chemikalien enthalten und bei anderen habe Erstickungsgefahr bestanden. Temu kümmere sich zu wenig um die Sicherheit der verkauften Produkte. Aus Brüssel, Dieter Ebeling.
0: Steht ein Rahmenabkommen zum Iran-Krieg zwischen Teheran und Washington? Nach US-Berichten, wonach Unterhändler beider Seiten eine vorläufige Einigung erzielt hätten, heißt es jetzt aus dem Iran, ein Abkommen sei bislang weder fertiggestellt noch bestätigt. Das berichtet die den iranischen Revolutionsgarden nahestehende Nachrichtenagentur Tasnim am Abend. Berichte von US-Medien, wonach das Abkommen bereits abgeschlossen wurde, seien falsch. Ziel des Abkommens soll nach US-Angaben sein, die Waffenruhe zu verlängern, Verhandlungen über Irans Atomprogramm aufzunehmen und die Straße von Hormuz für den Schiffsverkehr zu öffnen. Die andauernden Reibereien in der schwarz-roten Koalition haben auch Spekulationen um Bundeskanzler Friedrich Merz ausgelöst. Jetzt hat sich Vizekanzler und Finanzminister Lars Klingbeil dazu geäußert. Er sagte zu den Medienberichten am Rande eines Treffens mit europäischen Amtskollegen in Berlin:
2: Ich habe nicht die Zeit, mich an solchen Spekulationen zu beteiligen. Ich habe mit dem Kanzler ein Vertrauensverhältnis. Wir wissen um die Aufgabe, die vor uns steht, innenpolitisch, europapolitisch, auch international. Und daran arbeiten wir, glaube ich, beide sehr gerne und werden das auch weiterhin tun.
0: Vizekanzler und SPD-Chef Lars Klingbeil. Für seine Anschlagspläne auf ein Taylor Swift-Konzert 2024 in Wien und für die Bildung einer Terrorzelle ist ein 21-jähriger Islamist zu 15 Jahren Haft verurteilt worden. Das Landesgericht Wiener Neustadt sah es als erwiesen an, dass der Österreicher mit nordmazedonischen Wurzeln im August vor 2 Jahren Fans des US-Superstars vor dem Ernst-Happel-Stadion in Wien attackieren wollte. Ein weiterer mitangeklagter Islamist wurde zu 12 Jahren Haft verurteilt.
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5: Auch in den nächsten Tagen immer wieder dieses tolle Sommerwetter mit bis zu 33 Grad. Aber vor allen Dingen ab Samstag sind auch immer wieder ein paar Gewitterwolken unterwegs und da kann mal ordentlich was runterkommen. Nachts liegen die Temperaturen zwischen 16 und 12 Grad.
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3: Ich bin Marco Schenk. Wenn ihr in Karlsruhe mit dem ÖPNV unterwegs seid, kann es gut sein, dass ihr jetzt schon in einem der neuen E-Busse sitzt. 48 neue Elektrogefährte sind jetzt im Einsatz. Die Fahrzeuge fahren bereits auf mehreren Linien im Stadtgebiet. Mit vielen Vorteilen, so Karlsruhes Oberbürgermeister Frank Mentrup.
4: Der Lärm ist geringer, davon profitieren ja auch die, die im Bus sitzen und damit fahren. Die Schadstoffbelastung ist deutlich reduzierter. Man hat natürlich auch ein gutes Gefühl, mit einem sehr modernen und klimafreundlichen Fahrzeug unterwegs zu sein. Mal davon abgesehen, dass die Busse dadurch natürlich jetzt auch alle ganz brandneu sind. Also sie sind innen neu gestaltet und verschaffen uns damit natürlich auch für die nächsten 20, 30 Jahre eine gute Ausgangsposition.
3: Die E-Busse ersetzen nach und nach die bisherigen Dieselmodelle. Wie weit sie kommen und wo sie alles eingesetzt werden, das lest ihr jetzt auf dieneuewelle.de und in der Neue Welle App. Der Karlsruher ETV, der Eislauf- und Tennisverein, gehört zu den traditionsreichsten Vereinen Südwestdeutschlands und ist in Sachen Tennis an der Spitze angelangt. Die Mannschaft spielt in der Tennis-Bundesliga der Herren 30 und ihr könnt euch am Wochenende wieder ein spannendes Tennismatch anschauen. Der Karlsruher ETV empfängt den TSC Mainz. Übermorgen am Samstag auf der Tennisanlage in der Kriegstraße 300 in Karlsruhe.
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5: Auch in den nächsten Tagen immer wieder dieses tolle Sommerwetter mit bis zu 33 Grad. Aber vor allen Dingen ab Samstag sind auch immer wieder ein paar Gewitterwolken unterwegs und da kann man ordentlich was runterkommen. Nachts liegen die Temperaturen zwischen 16 und 12 Grad.
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1: Es ist 0 Uhr. 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
2: Ich bin Diana Kramer. In Deutschland sind noch nie so viele

0: Besitzer von Autos mit Verbrennermotor auf E-Autos umgestiegen wie im ersten Quartal dieses Jahres. Das zeigt das E-Barometer des Versicherers Hoc Coburg.
1: Es sind vor allem die Jüngeren unter 40, die auf E-Autos umsteigen. Im März zum Beispiel fast doppelt so viele wie im Durchschnitt des Jahres 2025. In dem Monat hat es ohnehin besonders viele Umsteiger gegeben. Das war ja nach Beginn des Irankrieges, als die Spritpreise so in die Höhe geschossen sind. Vor allem ausländische E-Autos sind laut Untersuchung beliebt bei den Käufern. Ganz vorne in der Rangliste die tschechische VW-Tochter Skoda vor Tesla. Thomas Thonfeld, Nachrichtenredaktion.
0: In den Verhandlungen zu einem Rahmenabkommen im Irankrieg gibt es nach US-Angaben einen wichtigen Fortschritt. Unterhändler aus den USA und dem Iran hätten eine vorläufige Einigung erzielt, heißt es aus US-Kreisen. Präsident Donald Trump müsse noch zustimmen, damit würde sich die Waffenruhe dann um 60 Tage verlängern und Verhandlungen über Irans Atomprogramm beginnen, so der Plan. Teheran dementiert allerdings, sein Abkommen sei bislang weder fertiggestellt noch bestätigt, berichtete die den iranischen Revolutionsgarden nahestehende Nachrichtenagentur Tasnim. 2024 war das heißeste Jahr seit Beginn der Aufzeichnungen, aber der Rekord dürfte laut Weltwetterorganisation schon bald fallen. Die Wahrscheinlichkeit, dass in diesem oder in den kommenden Jahren die globalen Durchschnittstemperaturen noch höher steigen, liege bei 86%.
2: Viele schwitzen schon jetzt in dieser besonders frühen Hitzewelle des Jahres. Da braucht man nicht viel Vorstellungskraft, um bald Rekorde purzeln zu sehen. Schon das nächste Jahr könnte das bisher heißeste Jahr 2024 übertreffen, glauben die Experten. Das liegt am natürlichen Wetterphänomen El Niño, das traditionell für höhere Temperaturen sorgt. Das Ziel aus dem Weltklimavertrag, die Erwärmung auf 1,5 Grad zu begrenzen, könnte erneut übertroffen werden. Christiane Ulrich, Genf.
0: Die EU-Kommission hat gegen den chinesischen Online-Händler Temu eine Strafe in Höhe von 200 Millionen Euro verhängt. Zur Begründung hieß es aus Brüssel, Temu gehe nicht ausreichend gegen illegale Produkte auf seiner Plattform vor und bewerte die Risiken für Verbraucher nicht ordnungsgemäß. Vor allem Elektro-Kleingeräte waren bei Sicherheitstests durchgefallen.
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5: Auch in den nächsten Tagen immer wieder dieses tolle Sommerwetter mit bis zu 33 Grad. Aber vor allen Dingen ab Samstag sind auch immer wieder ein paar Gewitterwolken unterwegs und da kann man ordentlich was runterkommen. Nachts liegen die Temperaturen zwischen 16 und 12 Grad.
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1: Ich bin Marco Schenk. Da kann man einfach nur sprachlos sein. Unbekannte haben auf eine Fläche im Pforzheimer Endzaunpark Hakenkreuze geritzt. Es handelt sich um den Bereich des Skateparks. Der Sachschaden liegt im fünfstelligen Bereich. Wie ihr der Polizei helfen könnt, die Täter zu finden, das lest ihr auf dieneuewelle.de und in der Neue Welle App. Die Baden-Bollies Karlsruhe holen für die kommende Bundesliga-Saison Paul Klimm. Der 23-jährige Zuspieler kommt vom Ligakonkurrenten Wolliscoats Mitteldeutschland nach Karlsruhe. Klimm bringt bereits Erstligaerfahrung mit und will in Karlsruhe mehr Einsatzzeit bekommen. Sein Ziel: mit dem Team Richtung Playoffs arbeiten. Head Coach Guido Görzen sieht in ihm einen wichtigen Baustein und sagt, ein Zuspieler müsse nicht nur präzise sein, sondern auch die Mannschaft führen. Genau das bringe Paul Klimm mit.
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3: Auch in den nächsten Tagen immer wieder dieses tolle Sommerwetter mit bis zu 33 Grad. Aber vor allen Dingen ab Samstag sind auch immer wieder ein paar Gewitterwolken unterwegs und da kann man ordentlich was runterkommen. Nachts liegen die Temperaturen zwischen 16 und 12 Grad.
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3: Ich bin Diana Kramer. Bis Ende Juni läuft noch der Tankrabatt. Erwartungen an eine Verlängerung darüber hinaus hat Bundesverkehrsminister Patrick Schnieder bereits gedämpft. Der Staat komme irgendwann an die Grenze seiner Möglichkeiten, sagte er dem Handelsblatt.
4: Für den Tankrabatt verzichtet der Staat auf Steuereinnahmen von bis zu 1,6 Milliarden Euro. Künftig sieht Verkehrsminister Schnieder eher Entlastungsbedarf beim Güterverkehr. Er verweist auf dessen Auswirkungen. Diese Preise würden weitergegeben. Lebensmittel und Waren des täglichen Bedarfs würden teurer. Die Gefahr, dass es an den Zapfsäulen zu einem echten Kraftstoffmangel kommt oder Flugzeuge ohne Kerosin dastehen, sieht er zumindest kurzfristig nicht. Ursula Winkler, Nachrichtenredaktion.
3: In den Verhandlungen zu einem Rahmenabkommen im Irankrieg gibt es angeblich einen wichtigen Fortschritt. Unterhändler aus den USA und dem Iran haben laut US-Kreisen eine vorläufige Einigung erzielt. US-Präsident Donald Trump müsse dem noch zustimmen, heißt es.
5: Angeblich wurde der Deal schon vor 2 Tagen geschmiedet, aber Trump wollte noch drüber nachdenken. Das Memorandum soll ein Ende des Krieges, die Öffnung der Straße von Hormuz und die Freigabe iranischer Vermögenswerte im Ausland festlegen. Die Waffenruhe soll weiter verlängert werden, bis alle weiteren Details geklärt sind. Das iranische Atomprogramm, Sanktionen und die Beseitigung von Seeminen in der Straße von Hormuz durch den Iran. Aus den USA, Tina Eck.
3: Der Iran hat derweil Hoffnungen auf eine schnelle Einigung gedämpft. Anders als aus Washington hieß es aus Teheran, das Abkommen sei bislang weder fertiggestellt noch bestätigt. Die schwierige Sicherheitslage im Osten der Demokratischen Republik Kongo ist nach Angaben des Generaldirektors der Weltgesundheitsorganisation Tedros die größte Herausforderung im Kampf gegen Ebola. Der WHO-Chef war am Abend in der am schwersten vom neuesten Ebola-Ausbruch betroffenen Region im Kongo eingetroffen. Allein im vergangenen Monat hätten Kämpfe rund 100.000 Menschen vertrieben. Das mache es äußerst schwierig, den Ausbruch einzudämmen, sagte Tedros und rief zu einem Waffenstillstand auf. Der Kadaver des verendeten Buckelwals bleibt nun doch auf der dänischen Insel Anholt und wird direkt am Strand obduziert. Dort liegt das Tier seit rund 2 Wochen im flachen Wasser. Der Wal werde an diesem Wochenende für die Obduktion an Land gezogen, teilte die dänische Umweltbehörde mit.
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6: Auch in den nächsten Tagen immer wieder dieses tolle Sommerwetter mit bis zu 33 Grad. Aber vor allen Dingen ab Samstag sind auch immer wieder ein paar Gewitterwolken unterwegs und da kann man ordentlich was runterkommen. Nachts liegen die Temperaturen zwischen 16 und 12 Grad.
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2: Ich bin Marco Schenk. Wenn ihr in Karlsruhe mit dem ÖPNV unterwegs seid, kann es gut sein, dass ihr jetzt schon in einem der neuen E-Busse sitzt. 48 neue Elektrogefährte sind jetzt im Einsatz. Die Fahrzeuge fahren bereits auf mehreren Linien im Stadtgebiet. Mit vielen Vorteilen, so Karlsruhes Oberbürgermeister Frank Mentrup.
3: Der Lärm ist geringer, davon profitieren ja auch die, die im Bus sitzen und damit fahren. Die Schadstoffbelastung ist deutlich reduzierter. Man hat natürlich auch ein gutes Gefühl, mit einem sehr modernen und klimafreundlichen Fahrzeug unterwegs zu sein. Mal davon abgesehen, dass die Busse dadurch natürlich jetzt auch alle ganz brandneu sind. Also sie sind innen neu gestaltet und verschaffen uns damit natürlich auch für die nächsten 20, 30 Jahre eine gute Ausgangsposition.
2: Die E-Busse ersetzen nach und nach die bisherigen Dieselmodelle. Wie weit sie kommen und wo sie alles eingesetzt werden, das lest ihr jetzt auf dieneuewelle.de und in der Neue Welle App. Der Karlsruher ETV, der Eislauf- und Tennisverein, gehört zu den traditionsreichsten Vereinen Südwestdeutschlands und ist in Sachen Tennis an der Spitze angelangt. Die Mannschaft spielt in der Tennis-Bundesliga der Herren 30 und ihr könnt euch am Wochenende wieder ein spannendes Tennismatch anschauen. Der Karlsruher ETV empfängt den TSC Mainz. Übermorgen am Samstag auf der Tennisanlage in der Kriegstraße 300 in Karlsruhe.
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4: Auch in den nächsten Tagen immer wieder dieses tolle Sommerwetter mit bis zu 33 Grad. Aber vor allen Dingen ab Samstag sind auch immer wieder ein paar Gewitterwolken unterwegs und da kann man ordentlich was runterkommen. Nachts liegen die Temperaturen zwischen 16 und 12 Grad.
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1: Ich bin Diana Kramer. Steht ein Rahmenabkommen zum Irankrieg zwischen Teheran und Washington? Nach US-Berichten, wonach Unterhändler beider Seiten eine vorläufige Einigung erzielt hätten, heißt es jetzt aus dem Iran, ein Abkommen sei bislang weder fertiggestellt noch bestätigt. Das berichtet die den iranischen Revolutionsgarden nahestehende Nachrichtenagentur Tasnim. Ziel des Abkommens soll sein, die Waffenruhe zu verlängern, Verhandlungen über Irans Atomprogramm aufzunehmen und die Straße von Hormuz für den Schiffsverkehr zu öffnen. Nach einem Unfall mit 2 toten Schulkindern in Dienstlaken am Niederrhein hat die Staatsanwaltschaft ein Ermittlungsverfahren gegen die Autofahrerin wegen fahrlässiger Tötung eingeleitet. Die Frau hatte schon 2025 nach einer plötzlichen Ohnmacht einen Unfall verursacht.
2: Nach dem Unfall im letzten Jahr sei der Frau ein Gerät implantiert worden, das die Herzaktivität kontinuierlich überwacht. Diese Daten werden nun ausgewertet. Möglicherweise hatte die Frau auch beim letzten Unfall einen plötzlichen Ohnmachtsanfall. Hier war die 47-Jährige kurz vor Schulbeginn mit ihrem Auto in